0: 25 Jahren die Krönung seiner Karriere. Der Olympiasieger von 2021 behielt im Endspiel gegen den Italiener Cobolli die Nerven, ließ sich trotz verlorenem vierten Satz im Tiebreak nicht aus der Ruhe bringen. Den entscheidenden fünften Durchgang gewann Zverev mit 6:1 und feierte seinen ersten Grand-Slam-Sieg.
1: Das waren die Nachrichten. Das Wetter in Deutschland, überwiegend trocken, im Nordosten letzter Schauer, später teilweise neblig, Tiefstwerte zwischen 14 und 6 Grad. Tagsüber heiter bis wolkig, im Südosten mehr Sonne, von Westen einzelne Schauer oder Gewitter, Höchstwerte 20 bis 28 Grad. Und am Dienstag zeitweise Schauer und Gewitter, später freundliche Abschnitte 15 bis 22 Grad. Es ist 22.03 Uhr.
2: Der Verkehrsservice in der ARD-Hitnacht. Die A111 Charlottenburg, Dreieck Oranienburg, Tunnel Flughafen Tegel ist gesperrt wegen Bauarbeiten bis ca. um 5 noch, also noch 3 Stunden. Und wir haben die A565 Bonn-Meckenheim. Die Strecke ist zwischen Bonn-Beuel und Auerberg in beiden Richtungen gesperrt wegen Brückenschäden. Das war's von uns. Kommen Sie gut und sicher und bald an.
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2: Wir wünschen natürlich eine schöne Nacht und einen guten Start in den Montag.

die ARD-Hitnacht. Jetzt mit einer großartigen Frau. Vor 3 Jahren ist sie gestorben, mit 83 Jahren, Tina Turner. Die war ja nicht nur für ihre außergewöhnliche Stimme, für die Musik so beliebt und so bekannt, vor allem für die genialen Bühnenauftritte, ne, die hat eine unglaubliche Energie, sondern auch für ihre Lebensweisheiten, für ihren Willen. Unbändig, wie sie drauf war, ihre Stärke. Tina Turner hat mal gesagt, ich glaube, wenn man einfach aufsteht und losgeht, wird sich das Leben für einen öffnen. Yep. Loslegen, einfach machen und nicht nur schön denken und reden. We don't need another hero. Die geniale Tina Turner in der ARD-Hitnacht.

Achtung, Autofahrer, ein Falschfahrer. Auf der A8 Stuttgart-München zwischen der Adelzhausen und dem Dreieck München-Eschenried. Da kommt Ihnen ein Falschfahrer entgegen. Äußerst rechts fahren, nicht überholen. Falschfahrer auf der A8 Stuttgart-München zwischen Adelzhausen und dem Dreieck München-Eschenried. Da ist ein Falschfahrer unterwegs.

eine Warnmeldung aus dem Verkehrsservice der ARD Hitnacht. Achtung, Falschfahrer auf der A8 Stuttgart-München. Zwischen Adelzhausen und dem Dreieck München-Eschenried kommt Ihnen ein Falschfahrer entgegen. Äußerst rechts fahren, nicht überholen. Da sind Falschfahrer unterwegs auf der A8 Stuttgart-München zwischen Adelzhausen und dem Dreieck München-Eschenried. Ihr Lieben unterwegs im Auto, seid schön achtsam, bleibt vor allem wach. Fahrt bitte richtig auf den Autobahnen auf und ab und kommt sicher an. Wir von der ARD Hitnacht begleiten Sie gerne noch ein Weilchen. Bis gleich 3:30 Uhr, schon Montag.

Liebe Autofahrer, wir haben inzwischen die Entwarnung bekommen für die A8 Stuttgart-München. Kein Falschfahrer mehr zwischen Adelzhausen und dem Dreieck München-Eschenried. We're going to get tough.

0: 2.30 Uhr, halb drei. Der Verkehrsservice in der ARD Hitnacht. So, der Falschfahrer ist weg, das hatten wir schon gesagt. Was noch aktuell ist, das ist die A111, Charlottenburg, Dreieck, Oranienburg. Der Tunnel Flughafen Tegel, der ist ja wegen Bauarbeiten gesperrt und zwar bis nachher um 5. Und die A565 Bonn-Meckenheim ist zwischen Bonn-Beuel und Auerberg gesperrt wegen Brückenschäden. Das war's von unserer Seite. Ihnen wünschen wir eine gute Fahrt.
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0: Mit Romy Anders. Grüß Sie. Hi.

Willkommen in der neuen Woche, willkommen im neuen Tag, Montag heute, der 8. Juni. Denken Sie dran, irgendwie, irgendwo, irgendwann fängt auch die Arbeit am Montag an. In dem Sinne, guten Morgen, wir wünschen eine schöne Zeit mit der ARD-Nacht. Jetzt Musik von Nena.

ARD-hitnacht@mdr.de. Von Daniel sind vorhin noch ganz, ganz liebe Grüße für alle Nachtschwärmer und Frühaufsteher gekommen. Daniel schreibt, ich wünsche euch allen einen schönen guten Morgen. Ich habe um 3.30 Uhr Frühschicht, die ganze Woche jetzt. Oh, das ist auch überhaupt keine einfache Arbeitszeit, Daniel. Wir grüßen aus der ARD-Hitnacht. Und von Gerlinde aus Hamburg, da kam eine ganz entspannte Nachricht, denn Gerlinde muss heute am Montag nicht arbeiten. Und deswegen kann sie noch ganz lang jetzt in der Nacht lesen, hat sie uns geschrieben. Gerlinde, vielleicht schreiben Sie noch ganz kurz, was Sie da genau lesen. Was fasziniert Sie da jetzt um kurz vor drei noch so dermaßen? ARD-Hitnacht@mdr.de.

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1: Um 3 Uhr mit Katja Kindermann. Der Konflikt zwischen dem Iran und Israel droht wieder zu eskalieren. Nach den neuen iranischen Raketenangriffen auf Israel hat der israelische Armeechef eine harte Reaktion angekündigt, sobald dafür grünes Licht erteilt werde. Aus der Nachrichtenredaktion Nele Hüpper.
2: Widerstand gegen mögliche neue israelische Angriffe auf den Iran kommt von US-Präsident Trump. So sagte er dem Nachrichtenportal Axios, die USA und der Iran seien auf dem Weg zu einem guten Abkommen. Er wolle nicht, dass das wegen aktueller Ereignisse scheitere. Der Iran hatte gestern erstmals seit Beginn der Waffenruhe Anfang April wieder Raketen auf Israel abgefeuert. Eine Frau wurde verletzt. Das Regime in Teheran bezeichnete den Angriff als Warnung nach israelischen Luftangriffen auf südliche Vororte der libanesischen Hauptstadt Beirut.
1: In London haben gestern Abend der britische Premierminister Starmer, Kanzler Merz und Frankreichs Präsident Macron mit dem ukrainischen Präsidenten Zelensky beraten. Danach riefen sie den russischen Staatschef Putin auf, Verhandlungen über ein Ende des Kriegs zu führen. An den Verhandlungen müssten auch die USA und Europa aktiv beteiligt werden, hieß es in einer gemeinsamen Erklärung. In der Erklärung werden auch mehrere Voraussetzungen für einen dauerhaften Frieden formuliert, zum Beispiel umfassende Sicherheitsgarantien für die Ukraine. Nach dem Einsturz eines Hauses in Görlitz in Sachsen vor knapp drei Wochen ermittelt die Polizei gegen zwei Männer. Sie sitzen im Zusammenhang mit anderen Straftaten in Untersuchungshaft. Sie stehen im Verdacht, sich in dem Haus befunden und dort Rohrleitungen beschädigt oder manipuliert zu haben. Laut Polizei waren sie offenbar auf der Suche nach Gegenständen, die sie zu Geld machen können. Bei dem Einsturz waren drei Menschen ums Leben gekommen. Tennisprofi Alexander Zverev hat seinen ersten Grand-Slam-Titel gewonnen. Der Hamburger bezwang im Finale der French Open in Paris den Italiener Flavio Cobolli in 5 Sätzen. Aus der Sportredaktion Hendrik Glückhoff.
3: Im Moment des Sieges fiel Zverev auf den Rücken, auf den roten Sand. Die Tränen schossen ihm in die Augen. Das Ziel endlich erreicht. Und es war harte Arbeit im Finale. Den ersten Satz holte sich Zverev mit 6:1. Danach verlor er aber seine Souveränität. Cobolli wurde stärker und gewann auch Satz 2. Durchgang 3 ging dann wieder an Zverev. Den vierten verlor er dramatisch im Tiebreak. Trotzdem behielt der Hamburger im entscheidenden 5. Satz die Nerven, zog schnell davon und verwandelte nach über 4 Stunden seinen 2. Matchball. Der Traum vom Grand Slam Titel ist wahr geworden für Alexander Zverev.
1: Das waren die Nachrichten. Das Wetter in Deutschland. Tagsüber heiter bis wolkig, im Südosten mehr Sonne. Von Westen einzelne Schauer oder Gewitter. Höchstwerte 20 bis 28 Grad. Am Dienstag zeitweise Schauer und Gewitter, später freundliche Abschnitte. Die Temperaturen liegen dann bei 15 bis 22 Grad. Die Zeit, es ist jetzt 3:03.
4: Der Verkehrsservice in der ARD-Hitnacht. Da haben wir soweit ruhige Straßen, Gott sei Dank. Eine Meldung von der A111 Charlottenburg, Dreieck Oranienburg, der Tunnel Flughafen Tegel ist gesperrt wegen Bauarbeiten. Noch 2 Stunden bis um 5. Und die A565 Bonn-Meckenheim. Die Strecke ist zwischen Bonn-Beuel und Auerberg gesperrt in beiden Richtungen wegen Brückenschäden. Das war's auch schon. Kommen Sie gut und sicher an.
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4: Horchen Sie mal nach draußen. Die Vögel, die sind schon am Zwitschern. Es ist ein schöner Montagmorgen. 3:03 Uhr. Wir wünschen eine erfolgreiche neue Woche und natürlich einen guten Start in den Tag. Ich bin Romy Anders und grüße Sie. Hi, guten Morgen.

Montagmorgen um 3:15. Also wer jetzt das erste Mal in den Spiegel gucken muss, der ist nicht immer glücklich mit dem, was ihm da so entgegenblickt, ne? Aber sagen Sie sich eines, wer Montag früh frisch aussieht, der hatte ein langweiliges Wochenende. In dem Sinne, cool bleiben mit uns. Hier ist die ARD-Hitnacht. Guten Morgen. Schönen Montag.

Montagmorgen um 3:45. Wir schicken jetzt aus der ARD-Hitnacht ganz, ganz viele liebe Grüße in all die Bäckerstuben und sagen Danke zu Ihnen am Backofen. Danke für all die frischen Brötchen, für die Croissants. Danke für die leckeren Teilchen. Na, so ein Bäckerhandwerk, da kennt man auch kein Ausschlafen. Ist uns klar. Sweet.

0: cool. Das war George Michael in der ARD-Hitnacht. Es ist 3:43 Uhr. Die ARD-Hitnacht gleich mit dem Verkehr. Vorher noch eine Gefahreninformation. Und zwar gibt es einen Stromausfall in Reutlingen, Wannweil und Kirchentellinsfurt. Der Stromausfall wird über längere Zeit andauern. Auch Telefon und Internet funktionieren natürlich dann nur noch eingeschränkt. Die zuständigen Behörden entwickeln gemeinsam mit der Feuerwehr und der Polizei Strategien, um die Bevölkerung mit dem Nötigsten zu versorgen. Handlungsempfehlung, das Autoradio eingeschaltet lassen und eben auf weitere Informationen achten. Die Störung wird so schnell wie möglich behoben. Es heißt noch, reduzieren Sie Ihren Stromverbrauch über Akkus und Batterien auf das Nötigste und schalten Sie alle netzbetriebenen Geräte aus. Zum Verkehr auf den Straßen ist gar nicht viel los. Wir haben die A111 noch, Charlottenburg, Dreieck, Oranienburg, der Tunnel Flughafen Tegel, der ist ja gesperrt wegen Bauarbeiten, noch 1,5 Stunden. Und die A565, Bonn-Meckenheim, die ist zwischen Bonn-Beuel und Auerberg in beiden Richtungen gesperrt wegen Brückenschäden.
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0: Kommen Sie gut in die neue Woche, einen schönen Montag.

Sie hören die ARD Hitnacht. Einen guten Start in den Tag mit Kaffee und immer auch ganz, ganz wichtig, einem Lächeln. Na, auch wenn es vielleicht nicht so einfach ist, die Mundwinkel mal ein bisschen oben zu halten. Allein auf den Versuch kommt es an. Ja, Herz über Kopf. Joris, voilà.

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Frank hat ganz, ganz süß vorhin geschrieben. Romy, ich weiß, dass alle Männer Deutschlands in Sie verliebt sind. Was kann ich tun, damit Sie mich lieben würden? Fragezeichen. Sie haben die schönste Stimme der Welt. Frank. Das ehrt mich ja sehr, aber Sie haben mich alle noch nicht singen gehört. Schlagartig würde man sich wieder entlieben. Ne, schon was erzählen im Radio, das können wir ja alle. Aber schon singen, Leute, das ist eine Kunst. Und das Ding ist, ich singe halt sehr gern. Und auch sehr laut. Meine Kollegen, die können schon nicht mehr. Und von denen ist übrigens auch kein einziger in mich verliebt. 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

Last in Music von unserer Stammhörerin Martina aus Siegen kam gerade noch eine ganz, ganz liebe Nachricht. Hallo, schreibt sie, ich höre euch beim Zeitung austragen, jetzt habe ich aber Feierabend und kann ins Bett. Eure Martina. Also wir von der ARD Hitnacht, wir wünschen auf jeden Fall allen, die auch gleich Schluss haben und ins Bett können, eine ganz schnelle Reise ins Traumland, einen erholsamen Schlaf. Und wir anderen, die wir noch ein bisschen durchhalten müssen, ne, ist ja noch nicht mal um vier jetzt, das geht auch, das geht alles vorbei. Halten Sie durch, haben Sie einen guten Start in den Montag, wir von der ARD Hitnacht. Wir sind noch ein Weilchen bei Ihnen. Guten Morgen und einen schönen Tag wünschen wir.

Achtung Autofahrer, wir haben eine Warnmeldung reinbekommen und zwar für die A73 Franken-Schnellweg Nürnberg-Bamberg in Höhe Fürth-Ronhof. Da werden in beiden Richtungen Gegenstände auf die Fahrbahn geworfen. Äußerste Vorsicht, A73 Franken-Schnellweg Nürnberg-Bamberg in Höhe Fürth-Ronhof werden Gegenstände auf die Fahrbahn geworfen.

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1: Um 4 Uhr mit Katja Kindermann. Israelische Luftstreitkräfte haben heute früh nach eigenen Angaben militärische Ziele im Westen und Zentrum des Irans angegriffen. Iranische Medien melden Explosionsgeräusche in Isfahan, Tabriz und der Hauptstadt Teheran. Zuvor hatte der israelische Armeechef mit Angriffen gedroht, als Reaktion darauf, dass der Iran gestern erstmals seit Beginn der Waffenruhe Anfang April wieder Raketen auf Israel abgefeuert hatte. Gleichzeitig hatte sich US-Präsident Trump in mehreren Interviews gegen neue israelische Angriffe ausgesprochen. In London haben gestern Abend der britische Premierminister Starmer, Kanzler Merz und Frankreichs Präsident Macron mit dem ukrainischen Staatschef Zelensky über die Lage in der Ukraine beraten. Danach veröffentlichten sie eine gemeinsame Erklärung. Unsere London-Korrespondentin Franziska Hoppen fasst die wichtigsten Punkte der 4 Staats- und Regierungschefs zusammen.
2: Sie haben betont, dass die nächsten Schritte in enger Zusammenarbeit mit der Ukraine, anderen europäischen Partnern und den USA erfolgen sollen. Es sollen mehr Abfangraketen gebaut und gemeinsame Fähigkeiten zur Abwehr ballistischer Raketen entwickelt werden. Und Präsident Putin haben sie aufgefordert, einem sofortigen Waffenstillstand zuzustimmen. Der derzeitige Frontverlauf solle als Ausgangspunkt für die Verhandlungen dienen. Und russische Vermögenswerte, die wolle man auch so lange eingefroren lassen, bis Russland seinen Angriffskrieg beende und die Ukraine entschädige.
1: Ein defektes Bauteil in der Lüftungsanlage hat den Feueralarm am Münchner Flughafen ausgelöst. Das hat der Sprecher des Flughafens mitgeteilt. Das Teil sei ausgetauscht worden und jetzt könne der Tower wieder ohne Einschränkungen arbeiten. Gestern Abend war der Betrieb am Münchner Flughafen nach einem Feueralarm für rund 2 Stunden unterbrochen worden. Fluglotsen hatten einen Brandgeruch am Tower wahrgenommen. Rund 35 Maschinen mussten umgeleitet werden. Tennisprofi Alexander Zverev hat seinen ersten Grand-Slam-Titel gewonnen. Der Hamburger bezwang im Finale der French Open in Paris den Italiener Flavio Cobolli in 5 Sätzen. Aus der Sportredaktion Hendrik Lückhoff.
3: Im Moment des Sieges fiel Zverev auf den Rücken, auf den roten Sand. Die Tränen schossen ihm in die Augen. Das Ziel endlich erreicht. Und es war harte Arbeit im Finale. Den ersten Satz holte sich Zverev mit 6:1. Danach verlor er aber seine Souveränität. Cobolli wurde stärker und gewann auch Satz 2. Durchgang 3 ging dann wieder an Zverev. Den vierten verlor er dramatisch im Tiebreak. Trotzdem behielt der Hamburger im entscheidenden 5. Satz die Nerven, zog schnell davon und verwandelte nach über 4 Stunden seinen 2. Matchball. Der Traum vom Grand Slam Titel ist wahr geworden für Alexander Zverev.
1: Das waren die Nachrichten. Das Wetter in Deutschland. Tagsüber heiter bis wolkig, im Südosten mehr Sonne, von Westen einzelne Schauer oder Gewitter. Höchstwerte 20 bis 28 Grad. Am Dienstag zeitweise Schauer und Gewitter, später freundliche Abschnitte 15 bis 22 Grad. Es ist jetzt 4:03 Uhr.
4: Der Verkehrsservice in der ARD-Hitnacht mit einer Sofortmeldung. Achtung auf der A73 Franken-Schnellweg Nürnberg-Bamberg. In Höhe Fürth-Ronhof werden in beiden Richtungen Gegenstände auf die Fahrbahn geworfen. Und außerdem haben wir auch eine Gefahreninformation bekommen. Und zwar gibt es nämlich einen Stromausfall in Reutlingen, Wannweil, Kirchen, Tellensfort. Der Stromausfall wird über längere Zeit andauern, heißt es. Auch Telefon und Internet funktionieren dadurch natürlich nur eingeschränkt und die zuständigen Behörden, die entwickeln gemeinsam mit der Feuerwehr und der Polizei Strategien, um eben die Bevölkerung mit dem Nötigsten zu versorgen. Handlungsempfehlung, das Autoradio eingeschaltet lassen und eben auf weitere Informationen achten. Klar, die Störung wird so schnell wie möglich behoben und es heißt noch, reduzieren Sie Ihren Stromverbrauch über Akkus und Batterien auf das Nötigste. Schalten Sie alle netzbetriebenen Geräte aus. So, dann haben wir die A1 Hamburg Richtung Bremen. Die Strecke ist nämlich zwischen Sittensen und Elsdorf gesperrt, da gab es einen Unfall. Die A111 Charlottenburg, Dreieck Oranienburg, der Tunnel Flughafen Tegel ist gesperrt wegen Bauarbeiten bis um 5, noch eine Stunde. Und die A565 Bonn-Meckenheim ist zwischen Bonn-Beuel und Auerberg in beiden Richtungen gesperrt wegen Brückenschäden.
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4: Mit Romy Anders. Guten Morgen. Hi.

Von Atomic Kitten in der ARD Hitnachtshow. Jetzt hören Sie einen ganz, ganz wunderbaren Song von U2. Man kann das Lied durchaus auch verstehen. Ja, die Liebe als eine Art, ja, vielleicht Überlebenskampf, nämlich, dass man eine Art Pflichtgefühl empfindet, trotz aller Unterschiede zusammenzuhalten und sich gegenseitig zu unterstützen, ne? Mit Achtung miteinander umgehen, respektvoll zu bleiben. Man kann vielleicht auch sagen, erwachsen sein, nicht gleich davonrennen, wenn es mal Probleme gibt, Dinge aushalten können, miteinander reden und eben nicht immer gleich alles hinzuschmeißen. U2, One in der ARD-Hitnacht.

0: Es ist 4:30 am Montagmorgen. Einen schönen guten Morgen wünschen wir. Der Verkehrsservice in der ARD Hitnacht mit der Meldung von der A1 Hamburg Richtung Bremen. Die Strecke ist zwischen Sittensen und Elsdorf gesperrt, da gab es nämlich einen Unfall. Und die A111 Charlottenburg Dreieck Oranienburg, Tunnel Flughafen Tegel, ist gesperrt wegen Bauarbeiten noch eine halbe Stunde bis um 5. Und die A565 Bonn-Meckenheim ist zwischen Bonn-Beuel und Auerberg gesperrt in beiden Richtungen wegen Brückenschäden. Passen Sie gut auf, bleiben Sie wach, kommen Sie gut und sicher an.
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Come on, Aline, die ARD-Hitnacht. Ihr lieben Nachtschwärmer und Frühaufsteher, guten Morgen, willkommen im neuen Tag. Wir sorgen hier bei uns nicht nur für gute Musik, wir sorgen auch für etwas Bewegung jetzt in der Früh. Nichts geht über einen ordentlichen Liegestütz oder über Kniebeuge, wenn die richtig ausgeführt sind. Das macht auf jeden Fall eine straffe Figur, wenn man es regelmäßig macht, und es macht gute Laune. Hier, der Beat stimmt, die Haltung auch, voila, feel it still. Genial und einfach gut für Bauch, Beine und Po. Ready? Na dann los.

der Sonderzug nach Pankow. Kaum hat unser Udo Lindenberg Mitte Mai seinen 80. Geburtstag gefeiert, da kam auch schon die Meldung, dass er ins Krankenhaus musste. Probleme mit dem Bauch, das war überhaupt nicht gut. Aber der Udo, der hat sich ja dann auch schnell gemeldet, man soll sich keine Sorgen machen, das wird schon alles wieder. Er hat ja schließlich ein Ziel. Udo möchte 100 Jahre alt werden, mindestens. Und es ist eine sportliche Ansage. Man muss dazu sagen, aus Sicht eines 100-Jährigen, da ist der Udo Lindenberg noch ein ganz junger Spund. Wir sagen, ob 40, 80 oder 120. Wichtig ist es doch vor allem im Leben, neugierig zu bleiben, offen, zugewandt zu bleiben, aktiv sein. Und dann kannst du auch 200 werden. Das passt. Die ARD-Hitnacht hier. Guten Morgen.

Monday, die Mamas und Papas in der ARD-Hitnacht. Ganz, ganz liebe Grüße haben uns gerade erreicht von Roberto aus Sachsen. Der hat nämlich auch Bilder vom beginnenden Tag im wunderschönen Dresden geschickt. Und er schreibt dazu, diese schöne Stadt und dazu ein guter Kaffee. Mein Glück ist vollkommen, auch wenn es noch so früh ist und ich gleich zur Arbeit muss. Roberto, danke. Wir grüßen Dresden.

0: Einen schönen guten Morgen an diesem Montag. Es ist 5 Uhr. Alles Wichtige jetzt mit Jana Münchow.
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2: Über den neuen Landrat im Kreis Saalfeld-Rudolstadt muss eine Stichwahl entscheiden. Nach dem vorläufigen Wahlergebnis hat keiner der drei Kandidaten die absolute Mehrheit erhalten. Amtsinhaber Marco Wolfram von der SPD erhielt rund 47% der Stimmen, AfD-Kandidat Thomas Benninghaus 40% und der parteilose Bewerber Wolfgang Wehr knapp 13. In zwei Wochen findet die Stichwahl zwischen Wolfram und Benninghaus statt. Die Wahlbeteiligung lag mit 56% deutlich höher als vor 6 Jahren. In Schmalkalden ist am Abend ein Nachbarschaftsstreit eskaliert. Laut Polizei soll ein Mann seinen Nachbarn gedroht haben, eine Waffe gegen ihn einzusetzen. Bei Ankunft der Beamten sei der Verdächtige nicht mehr vor Ort gewesen, er wurde aber wenig später in der Nähe festgenommen. Bei einer anschließenden Hausdurchsuchung wurde ein Revolver gefunden. Der Mann kam in eine Klinik, verletzt wurde niemand. Die Industrie- und Handelskammer Erfurt ist unzufrieden mit den Resultaten des Thüringer Aktionsbündnisses Innenstädte mit Zukunft. IHK-Hauptgeschäftsführerin Cornelia Hase-Lerch sagte, die Erwartungen seien höher gewesen. Zwar seien Akteure wie Händler, Kommunen, Ministerien und Verbände zusammengebracht worden, eine wirkliche Dynamik habe sich aber nicht eingestellt. Zu viele Geschäfte stünden weiter leer, noch immer kämen zu wenige Menschen in die Innenstädte. Das Bündnis war vor 5 Jahren ins Leben gerufen worden. Israels Luftwaffe hat nach eigenen Angaben Ziele im Westen und im Zentrum des Irans angegriffen. Das teilte das israelische Militär in der Nacht mit. Iranische Staatsmedien berichten von Explosionen in Teheran und weiteren Städten. Der Angriff folgte auf iranischen Raketenangriffe auf Israel, die laut Militär abgefangen wurden. Zuvor hatte Israel auch Ziele in Vororten von Beirut angegriffen, trotz einer von US-Präsident Trump verkündeten Waffenruhe. Zum Sport. Alexander Zverev hat seinen ersten Grand-Slam-Siegtitel gewonnen. Bei den French Open in Paris bezwang er in 4 Stunden den Italiener Flavio Cobolli nach dem 5. Satz. Damit hat Zverev den ersten deutschen Grand-Slam-Sieg im Männereinzel seit Boris Becker vor 30 Jahren geholt. Und Annette Kaufmann hat bei den deutschen Tischtennismeisterschaften in Erfurt ihren Titel verteidigt. Sie besiegte Sabine Winter und feierte damit den 3. Titel in Folge. Bei den Männern wurde Dang Jui neuer deutscher Meister. Insgesamt schauten sich 8000 Fans die Spiele in Erfurt an. Das waren die Nachrichten. 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
0: Danke dir, Jana. Wir schauen auf das Wetter in Thüringen, sehen heute erstmal heiteres Wetter. Von der Werra her im Tagesverlauf zunehmend Wolken, es bleibt aber trocken. 20 bis 28 Grad. Aktuell in Facher 8 Grad und in Klettbach schon zweistellig mit 11 Grad. Morgen zunächst viele Wolken und Regenschauer, dann allmählich Auflockerungen, aber auch am Nachmittag Schauer und einzelne Gewitter bis 22 Grad. Und auch der Mittwoch relativ unbeständig mit Sonne, Wolken und Schauern und es wird noch etwas frischer. Damit jetzt 3 Minuten nach 5. Hier sind die aktuellen Verkehrsmeldungen mit der A9 Richtung Berlin in der Abfahrt Weißenfels. Behinderungen nach einem Unfall. Dann Vorsicht auf der A71 Richtung Schweinfurt. Zwischen Erfurt-Stotternheim und Erfurt-Mittelhausen liegt ein totes Reh auf der linken Spur. Und die A72 noch Richtung Leipzig. Zwischen Stolberg-Nord und Chemnitz-Süd ist die rechte Spur nach einem Unfall blockiert. In Sachen Blitzer noch alles ruhig. Melden Sie uns Staus oder Blitzer jederzeit kostenfrei im MDR Thüringen Verkehrszentrum 0800 218 1600. Besten Dank, gute Fahrt rein in den Montag.
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0: Schönen guten Morgen, Steffi, sportfrei.
3: Sportfrei, ja. Ab heute wird gepaukt für die Fußball-WM, denn der Countdown läuft. Diesen Donnerstag geht's los.
0: Und wir lernen unsere Nationalspieler richtig kennen. Ich habe hier zum Beispiel Leon Goretzka als Panini-Bildchen. Oh. Und ich sag dir, das Heft machen wir heute voll.
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0: 11 Minuten nach 5 haben wir es. Einen schönen guten Morgen an diesem Montag.
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0: Wo wir festhalten, Thüringen ist im Sammelfieber. Auch wir zu Hause übrigens. Also Fußballkarten und Sticker, soweit das Auge reicht. Und Steffi, ich sag's jetzt nur dir, mein Sohn, so verrückt, schaut sich sogar Videos im Netz an, wie andere Menschen einfach ihre Panini-Packungen öffnen.
2: Ach, ja. Auch ein schönes Hobby, ja.
0: Genau, also den Panini-Bildern sind auf dem Schulhof wieder viele verfallen. Ich beobachte das selber, wenn ich Sohnemann dann auch mal abhole, dann haben die ihre Tauschmäppchen unterm Arm und dann gibt's einen Super Master Rookie Black Edition Ronaldo für einen Greatest Goals Golden Harry Kane. Hör mich doch auf, aber... eins müssen wir am Ende wahrscheinlich zugeben.
3: Wirtschaftlich gesehen ist es ein absoluter Blödsinn, was man da tut.
2: Gut, aber es hat doch einen entscheidenden Vorteil.
4: Man hat es dann später gut in Erinnerung, dann lernt man durch Zufall sozusagen noch die Mannschaften kennen.
0: Ja, ja, und wenn ich die leuchtenden Augen sehe, also das Tauschen macht ja auch Spaß, ne? Also meistens.
5: Und manche prügeln sich auch wegen diesen Karten.
0: Schauen wir mal, wie das bei uns heute abläuft.
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0: Schönen guten Morgen. Hier ist MDR Thüringen Weinen mit der Frühschicht am Montag. 5.19 Uhr jetzt, 11 Minuten vor halb sechs. Und wir sagen nur, jawohl, da hat er ihn endlich. Tennisstar Alexander Zverev hat seinen ersehnten Grand-Slam-Titel in der Tasche und damit ist Zverevs letzter Titeltraum erfüllt. Olympiagold, 2 WM-Titel, 7 Masters-Erfolge. Steffi und ich gratulieren.
1: Ja, und wir freuen uns mit Zverev mit, denn es ist ja ein Erfolg, auf den er lange hatte warten müssen. 4 Anläufe hat's gebraucht, doch diesmal hat's endlich für den Hamburger geklappt und da ist nach dem letzten Schlag natürlich

0: Last abgefallen. Zverev ist gefallen und zwar in den Sand von Paris. Die Tränen kullerten. Und wer diesen Moment verpasst hat, hier ist er nochmal.
1: Und damit ist Zverev French Open Sieger 2026. Natürlich plumpst er in den Sand von Paris. Er weint mit den Händen vorm Gesicht. Man kann es erkennen, wie die Tränen rollen. Er wälzt sich. Er will sich eingraben in diesen Sand von Paris.
2: Ja, für mich ist es einfach klar. Es ist was ganz Besonderes. Ich war oft nah dran, aber nie nah genug. Meinen ersten Grand Slam zu gewinnen, ist natürlich das schönste Gefühl auf der Welt.
3: Und mit diesem Erfolg hat Alexander Zverev tatsächlich auch ein Stück deutsche Tennisgeschichte geschrieben, denn es ist der erste deutsche Grand Slam-Titel bei den Herren seit Bobbele Boris Becker vor 30 Jahren. Da ließ auch Fußballstar Thomas Müller seinen Emotionen freien Lauf.
4: Come on! Sascha! Wow! Yes!
3: Der Müller wieder. Also Tennisstar Alexander Zverev hat seinen ersehnten Grand Slam-Titel in der Tasche. Und da kann man mal sehen, wie erfolgreich wir Deutschen sein können, wenn keine anderen Länder für uns voten müssen. Na, schöne Grüße Richtung Eurovision Song Contest.

Schon zu seinen Lebzeiten hatte er den Beinamen Soul-Legende inne. Percy Sledge und When a Man Loves a Woman. Schönen guten Morgen mit MDR Thüringen, 5.23 Uhr.

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3: Um 5.30 Uhr. Stichwahl entscheidet über Landrat. Bei der Landratswahl im Kreis Saalfeld-Ruderstadt erhielt keiner der drei Bewerber die absolute Mehrheit. In die Stichwahl gehen damit Amtsinhaber Marco Wolfram von der SPD, der 47% erhielt, und AfD-Kandidat Thomas Benninghaus mit rund 40% der Stimmen. IHK zieht Bilanz. Nach Einschätzung der Industrie- und Handelskammer Erfurt hat das Aktionsbündnis Innenstädte mit Zukunft zu wenig bewirkt. Trotz Vernetzung vieler Akteure seien Leerstände und geringe Besucherzahlen weiter ein Problem. Luftangriffe im Iran. Israels Luftwaffe hat in der Nacht nach eigenen Angaben Ziele im Westen und im Zentrum des Irans angegriffen. Zuvor hatte der Iran trotz Waffenruhe mehrere Raketenangriffe auf Israel gemeldet.
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4: Mit Carsten Heuke. Guten Morgen. Bad Langensalza. Auf der Ortsumgehung bleibt die Anschlussstelle Eisenach bis voraussichtlich Ende Juli voll gesperrt. Grund sind Bauarbeiten. Ab Mitte Juni ist zusätzlich der Kreisverkehr der Anschlussstelle und somit die B84 in Richtung Harthaus und Behringen nicht befahrbar. Autofahrer werden umgeleitet. Groß-Löbichau. Jenawasser weiht heute einen neuen Trinkwasserhochbehälter ein. Laut Zweckverband wird er 1000 Einwohner in Groß-Löbichau, Jena-Löbnitz und Wogau sowie das Gewerbegebiet versorgen. Baubeginn war Ende 2024. Der Neubau ersetzt den alten Hochbehälter aus dem Jahr 1893. Der Zweckverband Jenawasser investiert rund 1,8 Millionen Euro. Bad Salzungen-Ohrdruf. Im Wartburgkreis und im Landkreis Gotha üben diese Woche etwa 100 Bundeswehrsoldaten. Rund um Ernstroda, Tambach-Dietharz und den Großen Inselsberg läuft unter anderem eine Gewässerausbildung. Um Bad Salzungen, Leimbach und Dermbach sind Soldaten mit Fahrzeugen unterwegs. 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
5: Das Wetter in Thüringen mit den aktuellen Temperaturen in Eishausen 9 Grad und in Sollstedt 10 Grad. Im Laufe des Tages werden es noch 20 Grad auf der Schmücke zum Beispiel, 23 Grad im Eichsfeld und am wärmsten im Saaletal mit bis zu 28 Grad. Dazu heute erst heiter, von der Werra her im Tagesverlauf zunehmend Wolken, es bleibt aber trocken. Morgen dann mal Schauer, mal aufgeheitert, einzelne Gewitter mit 17 bis 22 Grad und auch am Mittwoch unbeständig mit Sonne, Wolken und Schauern und es wird noch etwas frischer. Damit jetzt 3 Minuten nach 5:30. Hier sind die aktuellen Verkehrsmeldungen. Vorsicht bitte auf der A71 Richtung Schweinfurt. Zwischen Erfurt-Stotternheim und Erfurt-Mittelhausen liegt ein totes Reh auf der linken Spur. Und A72 Richtung Leipzig zwischen Stolberg-Nord und Chemnitz-Süd ist die rechte Spur nach einem Unfall blockiert. Die Blitzer stehen auf der B281 an der Abfahrt Kamsdorf Richtung Triptis. Vielen Dank fürs frühe Augen aufhalten und Bescheid geben. Und wenn Sie noch mehr haben, dann erreichen Sie das MDR Thüringen Verkehrszentrum wie immer kostenfrei unter 0800. 218 1600. Gute Fahrt.
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5: Schönen guten Morgen. Steffi und ich sortieren heute Panini-Bildchen.
6: Weißt du noch, wie wertvoll damals das letzte fehlende Bild war?
5: Oh, dafür wurden auf dem Schulhof internationale Verhandlungen geführt.
6: Ja, und auch heute sind die Bilder richtig viel wert. Ob sie zu Hause vielleicht sogar auf einem Schatz schlummern, das schauen wir uns gleich noch an. Wir holen mal den Taschenrechner raus.
5: Oh, Bundesliga 95. Mal sehen, ob ich ein gemachter Mann werde.
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0: Um 6:10. Guten Morgen. Werfen einen aktuellen Blick auf die Straßenmeldung aus dem MDR Thüringen Verkehrszentrum. Vorsicht bitte. Auf der A4 Frankfurt Richtung Dresden zwischen Weimar und Apolda befindet sich eine ungesicherte Unfallstelle. Betrifft die A4 Frankfurt Richtung Dresden. Vorsicht zwischen Weimar und Apolda. Eine ungesicherte Unfallstelle.
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0: Und da die Frage an Sie, was ist wohl wertvoller? Gold oder das letzte fehlende Panini-Bild?
2: Ja, ich verstehe die Frage gar nicht.
3: Ja, Steffi.
2: Fakt ist ja, so ein volles Album ist echt viel wert, insbesondere bei dieser WM. 48 Teams sind am Start, so viele wie noch nie. Deswegen umfasst das aktuelle Panini-Album erstmals 980 Sticker.
0: Unglaublich. Also viele Ihrer Kinder oder Enkel sammeln bestimmt auch mit. Dann lass mal den Taschenrechner bemühen, was uns das kostet.
2: Also, 980 verschiedene Sticker werden benötigt. Ein Päckchen enthält wie viele Sticker?
0: Sieben,
2: richtig. Wir rechnen mal ohne Doppelte. Dann bräuchtest du theoretisch nur etwa 140 Päckchen und das sind 210 Euro.
0: Ja, und einen guten Bankberater bräuchte ich, weil in der Praxis hast du ja hunderte Duplikate auch noch. Und dann kommt es noch drauf an, wie aktiv du beim Tauschen bist.
2: Ja, Experten gehen davon aus, wer viel tauscht, wird am Ende so um die 300 Euro ausgeben. Wer aber nie tauscht und immer nur nachkauft, muss am Ende tatsächlich etwa 1.500 Euro auf den Tisch legen. Kann sich verrückterweise auszahlen, denn je älter die Alben, desto größer natürlich auch der Kult. Hartmut Schüker aus Bremerhaven hat ein ganzes Regal mit seinen Schätzen voll und ein Sammler hat ihm für all seine Panini-Alben 15.000 Euro geboten.
0: Oh, das ist dann schon mal eine Hausnummer, ne? Mhm. Es gibt also Leute, die schaffen das Album komplett. Man nennt sie übrigens Legenden. Die haben so im Inner Circle, wie man so schön sagt, haben die den Titel Legenden. Und einen davon lernen wir nachher kennen hier bei MDR Thüringen. Wir haben tatsächlich einen mit einem jetzt schon vollen Panini-Album gefunden.
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0: großartiger Song für den Start in den Tag. Emma von Hot Chocolate. Guten Morgen um 10 vor 6. Ja, ist die Frage, heiße Schokolade oder Eisschokolade heute?
1: Und jetzt live aus dem MDR Thüringen Wetterstudio.
0: Diana Weise ist für uns da. Guten Morgen, Diana.
2: Guten Morgen, Timo.
0: Na, zu was greifen wir?
2: Heute das Eis. Gut. Da kann man ja auch Schokolade drauf machen. Die Temperaturen heute früh allerdings noch nicht so hoch wie dann am Nachmittag. 5 Grad gibt es nur in Bad Lobenstein, 13 Grad schon in Frauenpriesnitz. Und die Nachmittagstemperaturen, die erwarten wir dann im sommerlichen Bereich, 23 bis 28 Grad. Wir haben es heute noch mit Hochemil zu tun und deswegen gibt es reichlich Sonnenschein. Erstmal so ein paar dünne Schleierwolken und am Nachmittag werden dann auch immer mehr Wolken aufziehen. Aber auch da ist es noch trocken.
0: Ja, wenn du sagst, heute nochmal Hochemil, das heißt, es geht in den nächsten Tagen etwas anders weiter?
2: Dann kommt Tief Rosi, das liegt bei Island heute. In der Nacht gibt es da schon mal die Wolken einer Kaltfront. Auch Regenschauer sind damit verbunden. Und auch morgen der Tag wechselhaft, also Schauer, Gewitter, zwischendurch mal Sonne. Und windig ist es auch. Mit Westwind wird da kühlere Luft zu uns wehen. 17 bis 22 Grad sind das morgen Nachmittag. Am Mittwoch und Donnerstag geht es dann eher so mit 15 bis 20 Grad weiter. Auch da gibt es ein paar Schauer und Gewitter, aber die Sonne so ganz weg ist sie auch nicht.
0: Alles klar. Aber wir stellen uns darauf ein, es wird ein klein wenig frischer in den nächsten Tagen. Bleibt das dann erstmal so Dauerzustand oder siehst du irgendwo am Horizont dann schon wieder den Dreh in die andere Richtung?
2: Der Dreh in die andere Richtung, der beginnt dann am Freitag. Da geht es wieder über die 20-Grad-Marke. Also das Wochenende ist dann wieder wärmer als die nächsten Tage und sieht auch nach heutigem Stand recht freundlich aus.
0: Dann sage ich erstmal vielen Dank für den Moment, Diana, und kurz vor 8 hören wir uns wie immer wieder. Bis dahin.
2: Bis nachher.
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0: 5 Minuten vor 6 gleich. Schönen guten Morgen an diesem Montag. Wir müssen reden, glaube ich.
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0: Jetzt geht's ja wieder los, die Sonnencremesaison. Meine Devise ist ja bisher immer, viel hilft viel, also drauf auf den Körper, ne? Eine Dermatologin hat jetzt einen besseren Dosierungsvorschlag. Sie empfiehlt die sogenannte Teelöffelregel. Bedeutet, mindestens 4 Teelöffel Sonnencreme für Vorschulkinder und 6 Teelöffel für Erwachsene. Und da stellen sich bei mir sofort ein paar Fragen. Wer bitte hat am Strand einen Besteckkasten dabei? Wem flutscht der Löffel nicht spätestens beim zweiten Auftragen aus den Händen? Und wie erkläre ich den anderen Badegästen, dass ich hier nicht gerade Vanillepudding verteile?
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3: Einen schönen guten Morgen an diesem Montag. Es ist 6 Uhr. Alles Wichtige jetzt mit Jana Münchhof.
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4: Die Landratswahl im Kreis Saalfeld-Rudolstadt wird über eine Stichwahl entschieden. Nach dem vorläufigen Wahlergebnis hat keiner der drei Kandidaten die absolute Mehrheit erhalten. Amtsinhaber Marco Wolfram von der SPD bekam rund 47% der Stimmen, AfD-Kandidat Thomas Benninghaus 40% und der parteilose Bewerber Wolfgang Wehr knapp 13%. In zwei Wochen findet die Stichwahl zwischen Wolfram und Benninghaus statt. Die Wahlbeteiligung lag mit 56% deutlich höher als vor 6 Jahren. Die Industrie- und Handelskammer Erfurt ist unzufrieden mit den Resultaten des Thüringer Aktionsbündnisses Innenstädte mit Zukunft. IHK-Hauptgeschäftsführerin Cornelia Haselerch sagte, die Erwartungen seien höher gewesen. Zwar seien Akteure wie Händler, Kommunen, Ministerien und Verbände zusammengebracht worden, eine wirkliche Dynamik habe sich aber nicht eingestellt. Zu viele Geschäfte stünden weiter leer, noch immer kämen zu wenige Menschen in die Innenstädte. Das Bündnis war vor 5 Jahren ins Leben gerufen worden. In Schmalkalden ist am Abend ein Nachbarschaftsstreit eskaliert. Laut Polizei soll ein Mann seinen Nachbarn gedroht haben, eine Waffe gegen ihn einzusetzen. Bei Ankunft der Beamten sei der Verdächtige nicht mehr vor Ort gewesen, er wurde aber wenig später in der Nähe festgenommen. Bei einer anschließenden Hausdurchsuchung wurde ein Revolver gefunden. Der Mann kam in eine Klinik, verletzt wurde niemand. Nach dem tödlichen Einsturz eines Hauses im sächsischen Görlitz sind 2 mutmaßliche Metalldiebe festgenommen worden. Sie stehen im Verdacht, die Rohrleitungen im Gebäude beschädigt oder manipuliert und so die Gasexplosion ausgelöst zu haben, teilten Polizei und Staatsanwaltschaft am Abend mit. Die beiden Verdächtigen im Alter von 27 und 33 Jahren seien bereits wegen anderer Vorwürfe in Untersuchungshaft. Bei dem Unglück vor gut 3 Wochen waren 3 Menschen ums Leben gekommen. Der Konflikt zwischen dem Iran und Israel droht wieder zu eskalieren. Israels Luftwaffe hat in der Nacht Ziele im Westen und im Zentrum Irans angegriffen. Zuvor hat der Iran Ziele in Israel mit Raketen beschossen. Derzeit laufen Friedensgespräche zwischen den USA und dem Iran. US-Präsident Trump hatte den israelischen Ministerpräsidenten Netanyahu davor aufgefordert, auf Vergeltungsschläge zu verzichten. Zum Sport. Alexander Zverev hat seinen ersten Grand-Slam-Titel gewonnen. Bei den French Open in Paris bezwang er in 4 Stunden den Italiener Flavio Cobolli nach dem 5. Satz. Damit hat Zverev den ersten deutschen Grand-Slam-Sieg im Männereinzel seit Boris Becker vor 30 Jahren geholt. Das waren die Nachrichten. 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
2: Dankeschön, Jana. Das Wetter in Thüringen ist heute erst heiter, von der Werra her im Tagesverlauf dann zunehmend Wolken, es bleibt aber trocken, die Höchstwerte 20 bis 28 Grad. Aktuell sind es in Hörschel 8 Grad und in Rositz 11 Grad. Morgen zunächst viele Wolken und Regenschauer, danach allmählich Auflockerungen, aber auch am Nachmittag Schauer und einzelne Gewitter, 17 bis 22 Grad und dann am Mittwoch unbeständig mit Sonne, Wolken und Schauern und es wird noch etwas frischer. Damit jetzt 6:03. Hier sind die aktuellen Verkehrsmeldungen. A4 Frankfurt Richtung Dresden zwischen Weimar und Apolda ist die rechte Spur nach einem Unfall blockiert. Die Gegenrichtung A4 Richtung Frankfurt zwischen Hohenstein-Ernsthal und Glauchau-Ost steht ein defekter LKW im Baustellenbereich. Und A72 Richtung Leipzig zwischen Stolberg-Nord und Chemnitz-Süd ist die rechte Spur nach einem Unfall blockiert. Die Blitzer stehen auf der B281 an der Abfahrt Kamsdorf Richtung Triptis. Und wenn Sie jetzt sagen, na, ich habe mehr gesehen, dann geben Sie es gerne kostenfrei durch im MDR Thüringen Verkehrszentrum 0800 218 1600. Besten Dank, kommen Sie gut an.
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3: Guten Morgen. Tja, manche Leute investieren in Aktien, ich investiere in Fußballkarten-Sammeltütchen.
4: Und, wie läuft's so bei dir?
3: Ja, wie sagte Schröder damals nach der Elefantenrunde, also das war suboptimal, nicht? Und bei Ihnen, Album schon voll?
4: Schreiben Sie es uns gern in der MDR Thüringen App. Im Chat landen Sie direkt bei uns im Studio.
3: Steffi und Timo hier, guten Morgen.
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0: wenn wir die Power von Manfred Mann mitnehmen in diesen Montag, dann wird's auf jeden Fall ein guter Tag. Schönen guten Morgen, 6:12.
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0: Und wenn ich Ihnen jetzt sage, klein gegen groß, dann hoffen wir auf der einen Seite, dass nicht Kai Pflaume aus der Kulisse kommt. Nein, das ist auch immer das Motto in der ersten Runde im DFB-Pokal, dieses klein gegen groß. Und da wurde am Wochenende auf einigen Sportplätzen, Steffi, gezittert und auf das Große losgehofft.
2: Ja, ich habe schon gehört, die Auslosung im Deutschen Fußballmuseum in Dortmund soll spannender gewesen sein als die Ziehung der Lottozahlen.
0: Ja, hatte tatsächlich so ein bisschen was von der Lottoziehung, geht ja auch hier Kugeln, ne? Auch Samstag wurden sie gezogen. Und der FC Carl Zeiss Jena hat ja für Thüringen die Fahne hochgehalten. Und nun hören wir nochmal den Moment, als Jenas Gegner gezogen wurde.
3: SV Darmstadt 98.
4: Ja! Einer freut sich. Schön.
2: Einer freut sich. Warst du das?
0: Nee, ich war zur Zeitpunkt der Ziehung auf einer Kirmes. Hab's erst später mitbekommen, ja.
2: Okay, Darmstadt also. Schön.
0: Gut, sind jetzt nicht die Bayern, aber hören wir mal Jenas neuen Trainer Marco Grote.
5: Ich freue mich auf das Los. Das ist eine tolle Herausforderung. Traditionsverein hat ans Tor zur Bundesliga geklopft. Wir sind klare Außenseiter und dennoch ist es sicherlich so, dass gerade in solchen Spielen man auch eine kleine Chance haben kann und die werden wir versuchen zu suchen, sie sportlich fordern. Wie gesagt, eine schöne Herausforderung für uns.
0: Also, der Trainer freut sich. FC Carl Zeiss Jena trifft im DFB-Pokal auf Darmstadt 98. Ach, siehst du, von Darmstadt habe ich übrigens auch Sammelkärtchen, wo wir da bei unserem Thema heute wären, ne? Fußball-Sammelkarten. Sind Sie da auch so ein Sammelfan? Dann erzählen Sie uns doch gern von Ihrer Sammlung im Chat der MDR Thüringen-App. Mein Sohn und ich bräuchten noch Musiala.
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0: Wir wünschen einen guten Start in die neue Woche. Und der Blick zur Uhr verrät, es ist jetzt 6:50.
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2: Ich habe hier vor ein paar Wochen über Hausmeister geredet. Darauf hat mir eine Frau geschrieben. Ihr Mann war Hausmeister. War. Er ist gestorben. Ich habe sie um Erlaubnis gefragt und darf weiter sagen, was sie schrieb. Also, mein Mann war Hausmeister in einem Kindergarten und einem Hort. Leider ist er vor 4 Jahren plötzlich erkrankt und kurz danach gestorben. Es war eine sehr schlimme Zeit, einfach zuzusehen, wie das Liebste zugrunde geht. In dieser Zeit bekam ich viel Trost von Menschen, die ich eigentlich gar nicht kannte. Und da waren auch seine Kolleginnen und Kollegen, die Erzieher, die Leitung, aber auch die Kinder. Nach seiner Beisetzung, schreibt sie weiter, besuchte ich sie noch einmal. Mit Tränen in den Augen habe ich gemerkt, wie sehr mein Mann fehlt, der ja, und das hat sie in Anführungszeichen gesetzt, nur der Hausmeister war. Die Kinder und Erzieher bastelten Abschiedsgeschenke. Ein Kind, das meinen Mann besonders gern hatte, machte etwas für sein Grab. Ich war tief betroffen. Mein Mann hatte im Hintergrund alles am Laufen gehalten, hat die Kinder beim Handwerkeln unterstützt und gefördert. Sie sollten etwas mitbekommen von seiner Liebe zum Handwerk. Das war sein Traum, schreibt sie. Und bricht eine Lanze für all jene, die, wie sie schreibt, im Hintergrund das kleine Zahnrad sind, ohne das nichts laufen würde. Recht hat die Frau. Ohne die kleinen Zahnräder würden auch die Großen nichts bewegen. Danken wir es ihnen. Möglichst noch zu Lebzeiten. Einen guten Tag wünscht Ralf-Uwe Beck, evangelisch und aus Eisenach.
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3: Um 6.30 Uhr. Stichwahl entscheidet über Landrat. Bei der Wahl im Kreis Saalfeld-Rudolstadt erhielt keiner der drei Bewerber die absolute Mehrheit. In die Stichwahl gehen damit Amtsinhaber Marco Wolfram von der SPD, der 47% erhielt, und AfD-Kandidat Thomas Benninghaus mit rund 40% der Stimmen. IHK zieht Bilanz. Nach Einschätzung der Industrie- und Handelskammer Erfurt hat das Aktionsbündnis Innenstädte mit Zukunft zu wenig bewirkt. Trotz Vernetzung vieler Akteure seien Leerstände und geringe Besucherzahlen weiter ein Problem. Ermittlungen nach Gasexplosion in Görlitz. Die Staatsanwaltschaft ermittelt gegen zwei mutmaßliche Metalldiebe. Sie stehen im Verdacht, am Unglückstag Rohrleitungen in dem Haus beschädigt und so die Explosion ausgelöst zu haben. Dabei waren drei Menschen ums Leben gekommen.
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4: Mit Conny Maroner für Mittel- und Westthüringen. Guten Morgen. Gotha Waltershausen. Die Thüringer Waldbahn und einige Straßenbahnen fahren ab heute teils verspätet oder werden durch Busse ersetzt. In den kommenden zwei Monaten wird am Gotha Boxberg gebaut. Wie das Verkehrsunternehmen mitteilte, wird die Linie 4 wegen der Gleisbauarbeiten am Boxberg unterbrochen. Die Linie 6 verkehrt gar nicht. Großer Pausen. Steffen Vogt bleibt Bürgermeister der Gemeinde im Weimarer Land. Bei der Wahl gestern erhielt der 54-Jährige 88% der abgegebenen Stimmen. Steffen Vogt ging ohne Gegenkandidaten ins Rennen. Er tritt seine zweite Amtszeit als ehrenamtlicher Bürgermeister an. Neben Kleinschwabhausen gehören auch Kötschau und Hohlstedt zur Gemeinde Großschwabhausen. Eisenach. In der Handball-Bundesliga hat der THSV sein letztes Spiel der Saison verloren. Die Eisenacher unterlagen gestern beim HSV Hamburg mit 33:40. Damit beendet der THSV Eisenach die Saison auf Platz 14. Den Klassenerhalt hatten die Handballer bereits vor einigen Wochen perfekt gemacht. 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
5: Und damit sind wir beim Wetter in Thüringen. Wenn Sie heute in Elrich vor die Tür gehen, erwarten Sie 10 Grad draußen. Stadt Ilm meldet 11 Grad. Die Höchstwerte dann im Laufe des Tages so 20 Grad auf der Schmücke, 23 Grad im Eichsfeld und bis 28 Grad im Saaletal. Dazu heute erst heiter, von der Werra her im Tagesverlauf zunehmend wolkiger. Es bleibt aber trocken. Morgen dann zunächst viele Wolken und Schauer, allmählich Auflockerungen. Aber auch am Nachmittag Schauer und einzelne Gewitter bis 22 Grad. Und auch der Mittwoch auch insgesamt unbeständig mit Sonne, Wolken und Schauern und es wird noch etwas frischer. Damit jetzt 3 Minuten nach 6:30. Hier sind die aktuellen Verkehrsmeldungen. A4 Frankfurt Richtung Dresden. Zwischen Weimar und Apolda ist die rechte Spur nach einem Unfall blockiert. Die A4 Richtung Frankfurt. Zwischen Hohenstein-Ernstthal und Glauchau-Ost steht ein defekter LKW im Baustellenbereich. Und A71 Richtung Schweinfurt noch. Die Auf- und Abfahrt Meiningen-Nord ist wegen Bauarbeiten von ca. 7 Uhr bis 18 Uhr heute Abend gesperrt. Die Blitzer stehen auf der B281 an der Abfahrt Kamsdorf Richtung Triptis. Melden Sie uns auch Staus oder Blitzer. Kostenfrei im MDR Thüringen Verkehrszentrum. Vielen Dank unter 0800 218 16 00.
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6: Schönen guten Morgen, Steffi aus dem Frühschichtteam auch diese Woche zeitig wach.
7: Schönen guten Morgen. Diese Woche startet ja die Fußball-WM und deswegen kleben wir heute fleißig Fußball-Sammelbildchen. Timo, hast du schon dein WM-Sammelalbum angefangen?
6: Ja, und nach 3 Packungen habe ich schon 4-mal denselben Torwart.
7: Och, damit hast du doch schon mal eine schöne Reservebank.
6: Na, du drehst auch alles schön durch.
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0: 6.41 Uhr in 4 Minuten, 6:45, einen schönen guten Morgen an diesem Montag. Westhausen liegt ganz tief im Süden, es ist fast schon Franken und von dort kommt unser neues 1000 vor 9 Team.
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0: Das heißt, durch Mitquizzen die ganze Woche über können bis zu 1000 Euro in der Gemeinschaftskasse landen und das ja schon vor 9 Uhr, ne? 1000 vor 9. Und in besprochenem Westhausen steht Großes an. Was genau, das erzählt uns jetzt unsere Frühschichtreporterin Bettina Ehrlich.
2: Man sieht es Westhausen wirklich nicht an, aber das Dorf im Heldburger Unterland wird tatsächlich 1250 Jahre alt und wird in dieser Woche ganz groß gefeiert. Das ganze Dorf ist mit am Start.
3: Und es wird ein ganz großes Ding.
2: Das sagt Ulf Neundorf. Er ist Bürgermeister in Westhausen und bei ihm laufen für die Jahrfeier alle Fäden zusammen.
3: Wir haben ein Komitee von, ich habe damals angefragt, wer alles mitmachen möchte. Da waren wir schon auf fast 40 Mann. Und das haben wir jetzt gesplittet in viele kleine Komitees. Wir sind jetzt 7 Komitees, so ungefähr. Jeder kümmert sich um was.
2: Nämlich jeweils einen Abend in der Festwoche. Los geht's mit einem Festkommers am Mittwochabend. Sogar der berühmte Theaterherzog Georg II. Ist dann mit dabei. Getanzt und gesungen wird natürlich auch. Am Donnerstag ist Heimatabend, na klar, in Mundart. Und auch die Fußballfans kommen beim Public Viewing zusammen.
3: Dann am Freitag haben wir einen böhmischen Abend. Da kommt eine große Blaskapelle aus Westhausen bei Stuttgart.
2: Am Samstag gibt's ganz viel Spaß für die Kinder bei einem lustigen Sportfest inklusive Kinderdisco. Und für die Großen spielt abends die Band Karat.
3: Wir haben eine große Schar von Helfern. Wir haben für die Jahrfeier über 100 Helfer, die an den Tagen mithelfen, Ausschank etc., Aufbau, Abbau. Und die aber danach die nächste Woche gleich wieder in die Kirmes auch mit müssen und dort wieder mit ausschenken müssen. Und da wollen wir denen T-Shirts schenken.
2: Verdient haben sie sich's auf alle Fälle, sagt der Bürgermeister Ulf Neundorf.
0: Das Festkomitee für 1250 Jahre Westhausen, ganz tief im Süden, ist unser neues 1000 vor 9 Team. 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

0: Dance into the Sonnenlight heißt es hoffentlich auch für Sie heute Morgen. 6:50 jetzt.
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0: Wir wünschen Ihnen einen guten Wochenstart und feiern jetzt eine der unverkennbarsten Stimmen der Popmusik.
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0: Bonnie Tyler wird heute 75, kann mich noch gut erinnern, ein paar Jährchen her. Bonnie Tyler Konzert, Open Air auf dem Erfurter Petersberg. Peter Schilling als Vorgruppe. Sie auf die Bühne, hat nochmal schön mit dem Weißweinglas in die Menge gegrüßt und dann ging's aber ab. Tobi Breuer aus unserer Musikredaktion. Bonnie Tyler selbst, 75, aber ihre Stimme an sich, die ist noch nicht so alt, gell?
3: Nee, die wird eigentlich 50 ungefähr, denn 1976 ist sie wegen Knötchen auf den Stimmbändern operiert worden und bekam dann 6-wöchiges Redeverbot. Bonnie war aber sehr aufgebracht, weil es dauerte ihr zu lange, also schrie sie laut. Ja, und dann war die Stimme komplett kaputt. So klang sie übrigens vor der OP.
0: Am Ende hat sie ihr nicht auf den Arzt hören, aber zu einem Superstar gemacht.
3: Genau, dieser heisere Klang, der hat sich zu ihrem unverkennbaren Markenzeichen entwickelt und brachte ja auch einen ihrer größten Hits ein. Der Komponist Jim Steinman wollte nämlich genau für diesen Song eine Sängerin haben, die so ein bisschen wie ein weiblicher Rod Stewart klingt.
0: Ja, und im Moment, Tobi, müssen wir sagen, geht es ihr ja wohl nicht so gut, denn sie liegt in ihrer Wahlheimat Portugal weiter im Koma.
3: Ja, sie hatte einen Blinddarmdurchbruch, musste daher notoperiert werden. Dann kam noch eine Infektion dazu und die Ärzte, die haben sie dann zur Sicherheit in ein künstliches Koma gelegt. Laut Familie ist sie aber stabil und das liegt vielleicht auch daran, dass ihr sogar das britische Parlament gute Besserung gewünscht hat.
4: And I join my honorable friend in wishing Bonnie Tyler the very best in speedy recovery.
0: Danke, Tobi. Hoffen wir, dass sie heute wenigstens so ein bisschen mit ihrer Familie feiert und bald wieder gut gelaunt, fröhlich, mit voller Power, wie das immer war, auf der Bühne steht. Bonnie Tyler wird heute 75.
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2: Guten Morgen, guten Start in diesem Montag. Es ist jetzt 7 Uhr. Alles Wichtige kommt von Jana Münchhof.
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4: Bei der Landratswahl im Kreis Saalfeld-Rudolstadt gestern hat keiner der Kandidaten die erforderlichen 50% erreicht. Die Stichwahl zwischen Amtsinhaber Marco Wolfram von der SPD und seinem Herausforderer Thomas Benninghaus von der AfD ist nun am 21. Juni. MDR Thüringen-Reporter Uwe Kelm mit Einzelheiten.
5: Nach einem Kopf-an-Kopf-Rennen haben sich von den 44.000 Wählern, die ihre Stimme abgegeben haben, 47,1% für Marco Wolfram von der SPD entschieden. AfD-Kandidat Thomas Benninghaus holte 40,2% der Stimmen. Für den parteilosen Kandidaten Wolfgang Wehr entschieden sich rund 12,7% der Wähler. Die Wahlbeteiligung lag mit 56% deutlich über der bei der letzten Landratswahl vor 6 Jahren. Bis zur Stichwahl in 2 Wochen soll nun der Wahlkampf weitergehen.
4: Das Thüringer Aktionsbündnis Innenstädte mit Zukunft bleibt nach Ansicht der IHK Erfurt hinter den Erwartungen zurück. Hauptgeschäftsführerin Cornelia Hase-Lerch sagte, zwar seien Akteure wie Händler, Kommunen, Ministerien und Verbände zusammengebracht worden, eine wirkliche Dynamik habe sich aber nicht eingestellt. Trotz guter Vernetzung seien die Innenstädte weiter schwach besucht. Das Bündnis war vor 5 Jahren gegründet worden. Nach dem tödlichen Einsturz eines Hauses im sächsischen Görlitz sind 2 mutmaßliche Metalldiebe festgenommen worden. Sie stehen im Verdacht, die Rohrleitungen im Gebäude beschädigt oder manipuliert und so die Gasexplosion ausgelöst zu haben, teilten Polizei und Staatsanwaltschaft am Abend mit. Bei dem Unglück vor gut 3 Wochen waren 3 Menschen ums Leben gekommen. Ein starkes Erdbeben hat die südlichen Philippinen erschüttert. Nach Angaben der Behörden erreichte das Beben am Morgen örtlicher Zeit die Stärke 7,8. Die Behörden riefen die Bewohner mehrerer Küstengebiete auf, sich umgehend in höher gelegene Regionen zu begeben. Örtliche Medien meldeten Schäden an Schulen, Krankenhäusern und Einkaufszentren. Für mehrere Küstenregionen der Philippinen sowie für Teile Indonesiens und Japans wurden Tsunami-Warnungen ausgegeben. Zum Sport. Annette Kaufmann hat bei den deutschen Tischtennismeisterschaften ihren Titel erfolgreich verteidigt. Sie besiegte Sabine Winter und feierte damit den 3. Titel in Folge. Bei den Männern wurde Dang Chui neuer deutscher Meister. Die Finals waren aber nicht nur für die Titelträger ein Erfolg. MDR Thüringen Sportreporter Jürgen Kularzig hat sich die Spiele auf der Erfurter Messe angeschaut.
6: Erfurt hat sich in die Herzen der Tischtennisfans gespielt und ein richtiges Tischtennisfest gefeiert. Das sagte Richard Brause vom Deutschen Tischtennisbund. Alle Stars am Start, spannende Spiele, fast doppelt so viele Aussteller präsentierten ihre Produkte und es gab ein großes Mitmachangebot für die Zuschauer. Das Konzept der Finals mit Meisterschaften von jung bis alt kam bei Fans und Athleten gut an. Am Wochenende waren die Messehallen ausverkauft. Insgesamt schauten sich 8.000 Fans die Spiele an, genauso viele wie letztes Jahr.
4: Und Alexander Zverev hat seinen ersten Grand-Slam-Titel gewonnen. Bei den French Open in Paris bezwang er in 4 Stunden den Italiener Flavio Cobolli nach dem 5. Satz. Das waren die Nachrichten. 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
2: Dankeschön, Jana. Das Wetter in Thüringen zeigt sich heute erst heiter, von der Werra her im Tagesverlauf zunehmend Wolken, es bleibt aber trocken. Die Höchstwerte 20 bis 28 Grad, aktuell sind es bei Ihnen in Kutzleben 13 Grad und so im Bereich Untergrochlitz, Obergrochlitz 12 Grad. Morgen haben wir zunächst viele Wolken und Regenschauer, danach allmählich Auflockerungen, aber auch am Nachmittag Schauer und einzelne Gewitter 17 bis 22 Grad und der Mittwoch dann unbeständig mit Sonne, Wolken und Schauern und es wird noch etwas frischer. Damit jetzt 7:03. Hier sind die aktuellen Verkehrsmeldungen. Mit der A4 Frankfurt Richtung Dresden zwischen Weimar und Apolda ist die rechte Spur nach einem Unfall blockiert. A71 Richtung Schweinfurt, die Auf- und Abfahrt Meiningen Nord ist wegen Bauarbeiten bis 18 Uhr heute Abend gesperrt. Und Vorsicht im Wartburgkreis, bitte zwischen Rula und Etterwinden sind Schafe auf der Fahrbahn. Die Blitzer stehen auf der B281 an der Abfahrt Kamsdorf Richtung Triptis. Falls da noch was fehlt, sagen Sie es uns, wir sagen es weiter. Sie erreichen das MDR Thüringen Verkehrszentrum wie immer kostenfrei unter 0800 218 1600. Danke, gute Fahrt.
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2: Guten Morgen, wir haben wirklich keine Kosten und wir haben auch keine Mühen gescheut. Steffi, hol sie bitte rein, die MDR Thüringen Frühschichtkapelle.
7: Sofort.
2: Wir müssen nämlich einfach standesgemäß gratulieren, weil wann passiert so etwas schon? Einem Thüringer ist es tatsächlich gelungen, er hat das Panini-Heft vollbekommen.
7: Wir lernen ihn kurz vor halb kennen, checken seinen Kontostand und lassen uns seine Tricks verraten.
2: Und danke nochmal an die MDR Thüringen Frühschichtkapelle, langsam wieder Ausmarsch, demnächst auch in einer Kurmuschel in ihrer Nähe.
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0: guten Morgen mit MDR Thüringen. Gleich habe ich Emerson Lake in Palmer für Sie. Mit Lucky Man gehen wir rein in die 70er. 7:12. Stellen Sie sich vor, die Hauptzufahrt zu Ihrem Wohnort wird wegen Bauarbeiten 6 Wochen lang gesperrt und die Umleitung ist rund 40 Kilometer lang. 40. Das drohte den Einwohnern von Rula im Badburg-Kreis in den Sommerferien. Jetzt aber wurde doch noch eine Lösung gefunden. MDR Thüringen-Reporterin Ruth Breher hat sich damit befasst. Guten Morgen, Ruth.
1: Guten Morgen.
0: Ja, vielleicht erstmal, warum muss denn die Zufahrt nach Rula komplett gesperrt werden?
1: Es geht eigentlich nur, in Anführungsstrichen gesprochen, um die Ortsdurchfahrt im Nachbarort Tal. Die wird in 3 Abschnitten saniert und im letzten Stück gibt es eine Engstelle. Da passt selbst einspuriger Verkehr nicht sicher an den Bauarbeitern vorbei. Deshalb die Vollsperrung und natürlich große Aufregung in Rula. Denn diese Straße nutzen täglich rund 10.000 Fahrzeuge. Es ist die wichtigste Zufahrt. Von Tal nach Rula, das sind knapp 4 Kilometer. Die Umleitung sollte über Bad Tabatz, den Inselsberg und Brotterode führen. Also eine kleine Thüringer Waldtour, landschaftlich reizvoll, aber mit etwa 40 Kilometern schon eine Zumutung, wenn man nur an Pendler oder Pflegedienste denkt.
0: Nur verständlich, Ruth, wie sieht jetzt die neue Lösung aus?
1: Die führt von Tal durch den Wald und über den Bauhof von Rula zurück auf die Landesstraße. Der knapp 900 Meter lange Waldweg bekommt zum Schutz eine 22 Zentimeter Schotterdecke und muss an einigen Stellen etwas verbreitert werden. Der Abzweig zum Bauhof hat etwa 10-12% Gefälle und wird asphaltiert. Die Arbeiten an dieser Umleitungsstrecke hat die Stadt Rula an Thüringen Forst vergeben. Die sollen heute losgehen, finanziert von Stadt und Land.
0: Aber durch den Wald geht's vermutlich nur einspurig.
1: Ja, das heißt, es bleibt wie bisher bei den Bauarbeiten bei einer Ampel, nur dass die Wartezeit länger wird. Vermutlich 10 Minuten, schätzt Bürgermeister Steffen Hartung. Er hat sich übrigens 9 Monate lang hartnäckig mit diesem Umleitungsproblem befasst. Geholfen hat vermutlich auch, dass sich Bauminister Steffen Schütz eingeschaltet hatte. Allerdings, der Schwerverkehr nach Rula, der muss in den Sommerferien tatsächlich den Umweg über den Inselsberg nehmen.
0: Trotzdem, Erleichterung in Rula bei vielen. Ein Waldweg wird jetzt als Umleitung für die Hauptzufahrt in den Sommerferien ausgebaut. Sonst wäre es nämlich ein Umweg von 40 Kilometern gewesen.
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0: Am Morgen vertreibt Kummer und Sorgen. Danke Ace of Base, All That She Wants. Guten Morgen, jetzt um 7:50.
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0: Und da eine kleine Anekdote aus meinem jetzigen Leben, die aber auch aus Ihrem Leben mit Kindern und Enkeln stammen könnte. Ich darf mit dem Sohnemann

0: jetzt immer da einkaufen, wo es zu jedem Einkauf noch Sticker für das WM-Sammelalbum gibt.
1: Puh, ich bin froh, dass dieser Kelch bislang an mir vorübergegangen ist. Denn ich kann mir gut vorstellen, dass diese Sammelleidenschaft gerade das ein oder andere Loch ins Portemonnaie reißt.
0: Ja, ich sag mal so, Steffi, also wenn du das Geld anzündest, wär's genauso schnell weg. Aber wer das Album voll hat tatsächlich, der wird zur Legende. Und unser Frühschichtreporter Olli Gussor hat einen Sammler besucht, der das geschafft hat.
2: Schon Monate vor großen Turnieren steigt bei Oliver Peichwitz die Vorfreude. Denn bevor der erste Ball rollt, geht es für ihn erst einmal ums Sammeln, Tauschen, Kleben.
3: Ich freue mich eigentlich immer riesig, weil es einen in die Kindheit zurückversetzt, dass man diese Sticker am Ende auspacken kann.
2: Sein erstes Album von 1998 holt er auch heute noch gerne aus der Schublade.
3: Zu jedem Turnier guckt man noch mal rein, ach, den gab es ja auch noch, stimmt.
2: Und er erinnert sich heute auch noch gern daran, wie das damals war, wie das Album voll wurde.
3: Na, man ist auf den Schulhof gekommen und hat gesagt, hey, ich habe neue Sticker, ich habe hier noch neue Doppelte, wollt ihr mal gucken, ob er einen braucht.
2: Seitdem hat sich einiges verändert. Die Sticker glänzen mehr, die Alben sind robuster geworden. Und auch Peichwitz geht mit den Stickern und den Alben anders um.
3: Hände werden gewaschen und es wird ordnungsgemäß und auch hoffentlich auch gut eingeklebt, sodass es natürlich irgendwie auch gerade drin ist.
2: Rund 200 Euro hat der leidenschaftliche Sammler für diese Weltmeisterschaft investiert. Dafür gab es einen Großteil der rund 1000 Sticker. Die noch fehlten, hat er sich natürlich ertauscht. Nicht auf dem Schulhof, sondern über Tauschbörsen im Internet. Bis zu dem Moment, auf den jeder Sammler hinarbeitet.
3: Es ist sogar ein sehr besonderer Brief, weil es den letzten Sticker mitbringt. Takumi Minamino.
2: Der Japaner macht das Album also komplett.
3: Wenn man das Album voll hat, freut man sich dann auch irgendwie auf die WM und freut sich auch auf die Spiele.
2: Nach nur 3 Wochen ist das Album voll. Eine weltmeisterliche Leistung schon vor der Weltmeisterschaft.
0: Also wenn ich das nun meinem Sohn erzähle, ja, ich mach's lieber nicht. Sonst sind wir heute Nachmittag wieder nur am Einkaufen und Kleben und Stecken und wieder einkaufen und wieder kleben.
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0: Ja, du hast leicht reden.
4: 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Misch dich in alles ewig ein.

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13: Um 7.30 Uhr. Stichwahl entscheidet über Landrat. Bei der Landratswahl im Kreis Saalfeld-Rudolstadt erhielt keiner der drei Bewerber die absolute Mehrheit. In die Stichwahl in zwei Wochen gehen damit Amtsinhaber Marco Wolfram von der SPD, der 47% erhielt, und AfD-Kandidat Thomas Benninghaus mit rund 40% der Stimmen. Ermittlungen nach Gasexplosion in Görlitz. Die Staatsanwaltschaft ermittelt gegen zwei mutmaßliche Metalldiebe. Sie stehen im Verdacht, am Unglückstag Rohrleitungen in dem Haus beschädigt und so die Gasexplosion ausgelöst zu haben. Dabei waren drei Menschen ums Leben gekommen. Erdbeben erschüttert Philippinen. Das Beben hatte nach Behördenangaben eine Stärke von 7,8. Medienberichten von etlichen Gebäudeschäden. Mehrere Menschen sollen ums Leben gekommen sein.
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14: Mit Conny Marona für Mittel- und Westthüringen. Guten Morgen. Isaroda. Roland Bodechtl bleibt Bürgermeister im Grammetal. Bei der Wahl gestern erhielt Bodechtl knapp 87% der Stimmen. Der CDU-Politiker steht damit für 6 weitere Jahre an der Spitze der Gemeinde im Weimarer Land. Er hatte keinen Gegenkandidaten. Die Wahlbeteiligung lag bei 34%. Zur Gemeinde Grammetal gehören 16 Ortschaften. Gotha-Waltershausen. Die Thüringer Waldbahn und einige Straßenbahnen fahren ab heute teils verspätet oder werden durch Busse ersetzt. In den kommenden 2 Monaten wird am Gotha-Boxberg gebaut. Wie das Verkehrsunternehmen mitteilte, wird die Linie 4 wegen der Gleisbauarbeiten am Boxberg unterbrochen. Die Linie 6 verkehrt gar nicht. Werra Suhltal. Im westlichen Wartburgkreis ist die Straße zwischen Berka-Werra und Untersuhl in dieser Woche voll gesperrt. Nach Angaben der hessischen Straßenverkehrsbehörde werden entlang des hessischen Teils tote Äste aus den Bäumen geschnitten. Autofahrer werden über Herder und Gerstungen nach Untersuhl umgeleitet. Laster müssen eine längere Umleitungsstrecke in Kauf nehmen. 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
15: Wir schauen gemeinsam auf das Wetter in Thüringen, sehen aktuell in Königshofen 14 Grad, Hohenfelden mit 13 Grad dabei. Und dann im Laufe des Tages die Höchstwerte so 20 Grad auf der Schmücke, 23 Grad im Eichsfeld und am wärmsten im Saaletal mit bis zu 28 Grad heute. Dazu erst heiter, von der Werra her im Tagesverlauf zunehmend Wolken, es bleibt trocken. Morgen zunächst viele Wolken und Regenschauer, danach allmählich mal aufgelockert, aber auch am Nachmittag noch Schauer und einzelne Gewitter möglich, bis zu 22 Grad und der Mittwoch insgesamt unbeständig mit Sonne, Wolken und Schauern und es wird noch etwas frischer. Damit gleich 3 Minuten nach 7:30. Hier sind die aktuellen Verkehrsmeldungen. A4 Frankfurt Richtung Dresden. Zwischen Weimar und Apolda ist die rechte Spur nach einem Unfall blockiert. A71 Richtung Schweinfurt. Die Auf- und Abfahrt Meiningen Nord ist wegen Bauarbeiten bis 18 Uhr gesperrt. Und Vorsicht im Wartburgkreis. Zwischen Rula und Etterwinden sind Schafe auf der Fahrbahn. Die Blitzer stehen auf der 9 Richtung München zwischen Hermsdorf Süd und Lederhose. Dann auf der B281 an der Abfahrt Kamsdorf Richtung Triptis. Und Blitzer auch auf der Ortsdurchfahrt Hensch. Leben in beiden Richtungen. Wenn Sie noch was entdeckt haben, geben Sie es gerne durch. Das geht jederzeit und kostenfrei im MDR Thüringen Verkehrszentrum 0800 218 1600. Besten Dank fürs Mitmachen.
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15: Schönen guten Morgen. Steffi und ich wollen für die Fußball-WM gut vorbereitet sein. Donnerstag geht's ja auch schon los.
16: Deswegen tauschen wir heute schon mal Panini-Bilder. Du sammelst ja auch mit deinem Sohnemann, ja. Habe ich gehört. Wie viele doppelte Bilder hast du?
15: Ich sag mal so, es sind genug, um eine zweite WM auszurichten.
16: Doch ja.
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0: Die XXL-Dosis Elton John. Wunderbar. 5 Minuten 33 Sekunden. Don't let the sun go down on me. Die MDR Thüringen Frühschicht läuft bei Ihnen jetzt um 7.42 Uhr und Mensch, endlich hat er ihn. Ne? Tennisstar Alexander Zverev hat seinen ersehnten Grand-Slam-Titel in der Tasche. In einem 5-Satz-Match hat er am Abend das French Open-Finale gewonnen. Damit ist Zverevs letzter Titeltraum auch erfüllt. Nach, was hat er alles, Olympiagold, 2 WM-Titeln und 7 Masters-Erfolgen. Nun also der Grand-Slam. Steffi und ich gratulieren.
1: Und wir freuen uns wirklich mit, denn es ist ja ein Erfolg, bei dem man echt sagen kann, endlich hat es geklappt beim 4. Anlauf. Wir erinnern uns, 3-mal war Zverev immer im Finale gescheitert, doch diesmal nicht. Und da ist gestern nach dem letzten Schlag natürlich alle Last abgefallen. Zverev ist gefallen und zwar in den Sand von Paris. Die Tränen kullerten und wer diesen Moment verpasst hat, hier ist er nochmal.
2: Und damit ist Zverev French Open Sieger 2026 natürlich plumpster in den Sand von Paris. Er weint mit den Händen vorm Gesicht. Man kann es erkennen, wie die Tränen rollen. Er wälzt sich. Er will sich eingraben in diesen Sand von Paris.
3: Ja, für mich ist es einfach klar. Es ist was ganz Besonderes. Ich war oft nah dran, aber nie nah genug. Meinen ersten Grand Slam zu gewinnen, ist natürlich das schönste Gefühl auf der Welt.
0: Und mit diesem Erfolg hat Alexander Zverev tatsächlich auch ein Stück deutsche Tennisgeschichte geschrieben. Denn es ist der erste deutsche Grand Slam-Titel bei den Herren seit Bobbele, Boris Becker, vor 30 Jahren. Da ließ auch Fußballstar Thomas Müller seinen Emotionen freien Lauf.
4: Come on! Sascha! Yes!
1: Geht's da am Ende noch um Tennis? Ich bin mir nicht ganz sicher.
0: Es hätte alles sein können. Ich weiß nicht, ob du noch die Kochsendung mit Alfred Biolek kennst, Alfredissimo. Da geht es auch immer, wenn das Essen kam. Doll, nicht. Also, Tennisstar Alexander Zverev hat seinen ersehnten Grand Slam-Titel in der Tasche. Da kann man mal sehen, wie erfolgreich wir Deutschen sein können, wenn keine anderen Länder für uns voten müssen. Grüße Richtung Eurovision Song Contest.

0: 9 Minuten vor 8, einen schönen guten Morgen. Ich höre Sie doch schon wieder fragen, wie wird's denn?
1: Und jetzt live aus dem MDR Thüringen Wetterstudio.
0: Und keine könnte diese Frage besser beantworten als Diana Weise. Schönen guten Morgen.
2: Guten Morgen, Timo.
0: Also, was haben wir denn heute so? Das Verhältnis Sonne-Wolken, wie sieht's aus?
2: Mehr Sonne als Wolken. Und den größten Sonnenanteil, den gibt es bis zum Vormittag, sind eher so dünne Schleierwolken, die da durchziehen. Am Nachmittag sind es auch größere Wolken, aber auch die bringen keinen Regen mit. Wir haben noch unser Hoch Emil über uns liegen und damit wird es auch warm. Denn der Wind kommt aus südlicher Richtung, schwach bis mäßig ist der. 23 bis 28 Grad sind dann die Höchstwerte.
0: Wow, das ist wirklich nochmal ganz ordentlich. Und für alle Allergiker übrigens, ich merke es auch gerade, weil langsam die Augen schon wieder anfangen zu jucken. Heute schlagen die Gräserpollen wieder voll durch.
2: Und die Roggenpollen, die auch jetzt auch immer mehr zulegen, ja, auch die wird vielleicht der ein oder andere schon merken.
0: Diana, du hast es gesagt, heute nochmal bis 28 Grad. Von so ganz hohen Werten müssen wir uns in den nächsten Tagen aber erstmal verabschieden.
2: So ist es ja. Für diese Woche geht es dann doch erstmal mit frischerer Luft weiter und mit Tiefdruckgebieten. Und das nächste Tief kommt schon in der Nacht. Tief Rosi hat ein paar leichte Regenschauer erstmal. Morgen früh zieht da was durch und dann wird es am Nachmittag auch noch den ein oder anderen Schauer geben. Auch Gewitter sind möglich. Die Sonne gibt es dann nur durch Auflockerungen. Der Westwind wird stark böig wehen und diese 17 bis 22 Grad, die wir dann morgen bekommen. Das fühlt sich schon kühler an, wird auch Mittwoch, Donnerstag noch ein bisschen runtergehen, was die Temperatur betrifft. Und auch da sind noch ein paar Schauer und am Mittwoch auch einzelne Gewitter mit dabei.
0: Tief Rosi, aber zum Glück können wir alle sagen, auch ich habe Rosis Nummer schon unter 32 16 8. Das vielleicht können wir da was machen, dass Rosi sich bald verabschiedet und das nächste hochkommt. Diana, ich danke dir sehr für die Aussichten, wünsche dir weiter einen schönen Montag.
2: Gleichfalls, danke.
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5 Minuten vor 8 gibt's eine wichtige Meldung aus dem MDR Thüringen Verkehrszentrum. Vorsicht bitte, auf der A4 Frankfurt-Dresden aktuell zwischen Eisenach-West und Eisenach-Ost ist eine Entenfamilie auf der Fahrbahn. Betrifft die A4 zwischen Eisenach-West und Eisenach-Ost, Vorsicht, Enten.

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14: Guten Morgen an diesem Montag. Es ist 8 Uhr. Alles Wichtige jetzt mit Jana Münchhof.
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16: Die Landratswahl im Kreis Saalfeld-Rudolstadt wird über eine Stichwahl entschieden. Nach dem vorläufigen Wahlergebnis hat keiner der drei Kandidaten gestern die absolute Mehrheit erhalten. Amtsinhaber Marco Wolfram von der SPD bekam rund 47% der Stimmen, AfD-Kandidat Thomas Benninghaus 40% und der parteilose Bewerber Wolfgang Wehr knapp 13. In zwei Wochen findet die Stichwahl zwischen Wolfram und Benninghaus statt. Die Wahlbeteiligung lag mit 56% deutlich höher als vor 6 Jahren. Die Industrie- und Handelskammer Erfurt ist unzufrieden mit den Resultaten des Thüringer Aktionsbündnisses Innenstädte mit Zukunft. Das sagte IHK-Hauptgeschäftsführerin Cornelia Hase-Lerch. Vor 5 Jahren war das Bündnis ins Leben gerufen worden, um Innenstädte zu beleben und die Situation lokaler Einzelhändler zu verbessern. MDR Thüringen-Reporter Florian Girwert.
17: Die Erwartungen an das Bündnis waren höher, heißt es von der Kammer. Zwar seien viele wichtige Akteure wie Händler, kommunale Vertreter, Ministerien und Verbände zusammengebracht worden, es gebe einen regen Austausch und gute Netzwerke, eine wirkliche Dynamik habe sich aber nicht eingestellt. Zu viele Geschäfte stünden weiter leer, noch immer kämen zu wenige Menschen in die Innenstädte. Sinnvolle Fördermittel seien oft nur mit komplizierten Verfahren zu bekommen, hier seien vor allem die beteiligten Ministerien gefragt.
16: Nach dem tödlichen Einsturz eines Hauses im sächsischen Görlitz sind 2 mutmaßliche Metalldiebe festgenommen worden. Sie stehen im Verdacht, die Rohrleitungen im Gebäude beschädigt oder manipuliert und so die Gasexplosion ausgelöst zu haben, teilten Polizei und Staatsanwaltschaft am Abend mit. Bei dem Unglück vor gut 3 Wochen waren 3 Menschen ums Leben gekommen. Deutschland, Frankreich, Großbritannien und die Ukraine haben den russischen Präsidenten Putin zu einer sofortigen Waffenruhe und Verhandlungen über ein Ende des Krieges aufgerufen. Ausgangspunkt dafür solle die derzeitige Frontlinie in der Ukraine sein, hieß es nach einem Treffen der Regierungschefs Merz, Macron, Starmer und Zelensky in London. Die Europäer sicherten Zelensky auch weitere militärische Unterstützung zu. Darüber beraten die EU-Verteidigungsminister heute in Zypern. Sport. Alexander Zverev hat seinen ersten Grand-Slam-Titel gewonnen. Bei den French Open in Paris bezwang er den Italiener Flavio Cobolli nach dem 5. Satz. Damit holte der Hamburger den lang ersehnten Titel. MDR Thüringen Sportreporter Guido Ringel.
1: Kämpfen, schwitzen, laufen, sich behandeln lassen, mehr als 4 Stunden Strapaze, alles für den historischen Sieg. Alexander Zverev feiert endlich seinen Triumph, seinen Grand-Slam-Titel nach 5 Sätzen und irren Herausforderungen im Match gegen den Italiener Cobolli. Und dann Schreie vor Glück und Tränen nach dem verwandelten Matchball. Als erster Deutscher nach Henna Henkel 1937 holt ein Deutscher den Titel in Paris. Und der heißt Alexander Zverev.
16: Das waren die Nachrichten. 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
18: Danke dir, Jana. Das Wetter in Thüringen sieht heute erst heiter aus. Von der Werra her im Tagesverlauf zunehmend Wolken. Es bleibt aber trocken und die Höchstwerte liegen zwischen 20 und 28 Grad. Aktuell sind es in Leutenberg 14 Grad und in Sättelstedt 13 Grad. Morgen am Dienstag zunächst viele Wolken und Regenschauer, danach allmählich aufgelockert, aber auch am Nachmittag noch Schauer und einzelne Gewitter. 17 bis 22 Grad dazu und unser Mittwoch insgesamt unbeständig. Mit Sonne, Wolken und Schauern und noch etwas frischer. Damit jetzt 8:04. Hier sind die aktuellen Verkehrsmeldungen. A4 Frankfurt Richtung Dresden. Vorsicht, zwischen Eisenach West und Eisenach Ost ist eine Entenfamilie weiter auf der Fahrbahn. Dann die A4 Frankfurt Richtung Dresden zwischen Weimar und Apolda ist die rechte Spur nach einem Unfall blockiert. Und A71 Richtung Schweinfurt, dann haben wir schon, die Auf- und Abfahrt Meiningen Nord ist wegen Bauarbeiten bis 18 Uhr gesperrt. Aber die Blitzer stehen auch noch, und zwar auf der A4 Frankfurt Richtung Dresden zwischen Hermsdorf Ost und Rüdersdorf, dann auf der A9 Richtung München zwischen Hermsdorf Süd und Lederhose, Blitzer auch auf der B281 an der Abfahrt Kamsdorf Richtung Triptis und in der Ortsdurchfahrt Henschleben in beiden Richtungen. Melden Sie uns auch Staus oder Blitzer, jederzeit kostenfrei im MDR Thüringen Verkehrszentrum 0800 218 1600. Besten Dank, gute Fahrt.
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18: Schönen guten Morgen. Steffi und ich bereiten uns auf die Fußball-Weltmeisterschaft vor und machen unsere Panini-Alben mit Ihnen voll.
19: Und gleich gehen wir einem Mysterium auf die Spur. Ja, schon lang vor der Bekanntgabe des Kaders lässt Panini die Bilder drucken. Wie geht das?
18: Die Antworten gleich hier von Steffi Scully und Timo Mulder.
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0: Der läuft nicht so oft im Radio. Umso schöner, dass er einen Platz in der Frühschicht gefunden hat. Rod Stewart, You're in My Heart. Guten Morgen, 8:12.
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0: Diese Woche startet die Fußball-Weltmeisterschaft in den USA, Kanada und Mexiko. Steffi und ich bereiten uns darauf vor und sammeln Panini-Bildchen. Wer Kinder oder Enkel hat, der weiß, durch diese Sammeltütchen wird wie ein Magnet Geld aus dem Portemonnaie gesaugt. Und dabei haben wir uns folgende Frage gestellt.
2: Woher weiß Panini eigentlich schon Monate vorher, welche Spieler bei der WM dabei sein werden?
0: Wir haben dieses Mysterium recherchiert und sind zu dem Ergebnis gekommen. Ganz genau wissen die es gar nicht. Sonst hätten sie wahrscheinlich auch die Lottozahlen von nächster Woche.
2: Aber geraten wird natürlich auch nicht.
0: Ja, ganz und gar nicht. Panini setzt unter anderem auf Statistiken. Sie schauen sich den Nationalmannschaftskader an, Länderspieleinsätze, Verletzungen und aktuelle Leistungen. Und dann wählt Panini die Spieler aus, die mit hoher Wahrscheinlichkeit im WM-Kader landen.
2: Genau, und das erklärt auch, warum manchmal Spieler im Album sind, die später gar nicht zur WM fahren oder halt andersherum. Manuel Neuer zum Beispiel, der fehlt,
0: ja,
2: weil sein Comeback ja auch recht überraschend kam. Und natürlich müssen die Sticker lange vor dem Turnier gedruckt werden. Da stehen die endgültigen Kader ja oft noch gar nicht fest.
0: Also das heißt, während wir noch über die Aufstellung diskutieren, laufen die Druckmaschinen bei Panini in Italien schon heiß. Mhm. Sonst lägen die Alben ja auch erst zum Finale am Kiosk.
2: Richtig. Bleibt jetzt natürlich die Frage, was passiert mit Manuel Neuers Bildchen?
0: Etwas Geduld. In den meisten Fällen veröffentlicht Panini kurz nach Turnierstart oder im Verlauf ein sogenanntes Update-Set. Und das enthält dann Sticker der nachträglich nominierten Spieler, die man dann über die falschen Spieler im Album kleben kann.
2: Ja. Ist auch ein bisschen hart, oder?
0: Einfach ausgetauscht, gnadenlos.
2: Na gut, das Panini-Album. Eine schöne Mischung aus Fußballwissen, Statistik und einer kleinen Portion Wahrsagerei.
0: Und ein Spaß für alle Sammler. Wenn ich die Kids manchmal auf dem Schulhof beobachte mit ihren Sammelalben unterm Arm, gehören sie vielleicht auch dazu, dann erzählen Sie uns doch gern was darüber, ob auch Sie so einen kleinen Panini-Schatz zu Hause haben. Vielleicht ist das ja inzwischen auch richtig was wert, gell? Wir freuen uns über Ihre Nachricht heute Morgen in der MDR Thüringen App. Landet direkt im Studio.
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0: 9 Minuten vor halb 9. Guten Morgen, es ist Montag. Ein neues Team hat die Chance auf bis zu 1000 Euro für die Vereins- oder Gemeinschaftskasse.
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0: Und diese Woche ist reserviert für das Festkomitee 1250 Jahrfeier Westhausen. Schönen guten Morgen in die Runde. Guten Morgen, Mensch, Westhausen, da sind wir im Landkreis Hildburghausen unterwegs und ich würde sagen, wir kümmern uns gleich erstmal um die weiteren Eckdaten. Von wann bis wann wird bei euch gefeiert?
2: Unsere Feier geht jetzt am Mittwoch los mit dem Festkommers und geht jetzt bis Sonntag und danach im Anschluss ist gleich nochmal 60 Jahre Kirmes in Westhausen.
0: Also ständig was los und ich weiß, an diesen Tagen jagt ein Highlight das andere. Ihr habt euch im Vorfeld sehr viel Mühe gemacht, aber wenn ihr euch für drei Highlights entscheiden müsstet, was sollten wir auf jeden Fall erwähnen an dieser Stelle?
2: Ja, auf jeden Fall am Samstag, die Gruppe Karat kommt nach Westhausen zum zweiten Mal nach 9 Jahren.
0: Wow.
2: Und wir haben am Freitag den böhmischen Abend, wir haben eine Partnergemeinde bei Stuttgart, die heißen auch Westhausen und die kommen mit einer 35-Mann-Kapelle und gestalten den böhmischen Abend bei uns. Und dann am Sonntag ist der große Tag des Dorfes. Da ist Festhöfe, da sind Veranstaltungen, da ist alles geboten. Wir erwarten oder hoffen auf zwischen 500 und 3000 Leuten zum Wetter.
0: Das ist ja eine schöne Spanne, so zwischen 500 und 3000. Also, wer sich da schlau machen möchte, mehr gibt's online. Ich habe gesehen, es gibt ja eine Webseite auch zu 1250 Jahre Westhausen. Einfach mal hier googeln und dann kommen Sie dahin. So, jetzt ihr Lieben, ran ans Geld verdienen zum ersten Mal für diese Woche. In diesem Moment habt ihr ja schon mal 100 Euro sicher. Antrittsprämie bekommt jeder, der hier mitmacht. Also Glückwunsch dazu. Und die nächsten 100 Euro gibt's immer mit richtigen Antworten auf meine Frage. Freitags wird der erspielte Betrag im besten Fall verdoppelt. Mit welcher Kategorie legt ihr los? Natur, Musik, Sport, aktuell oder Teamfrage?
2: Wir versuchen es heute mal mit Sport.
0: Ihr versucht es mit dem Sport. Dann Ohren gespitzt.
1: Sport.
0: Für die Fußball-Weltmeisterschaft wurde für 50.000 Dollar Lohn noch ein Mitarbeiter gesucht, der während des Turniers für einen TV-Sender alle 104 Spiele guckt, für eine Gesundheitsstudie täglich Burger isst oder für ein Reiseportal jedes Stadion besucht. Wofür gab es 50.000 Dollar? Alle 104 Spiele gucken, täglich Burger essen oder jedes Stadion besuchen?
3: Alle 104 Spiele, das habe ich gehört.
2: Ja, wir würden sagen, alle mal A. Ja. Wir sind für A.
3: Alle Spiele gucken.
0: Alle Mann A, alle Spiele gucken, ist völlig richtig. Damit habt ihr schon die nächsten 100 Euro verdient. Also herzlichen Glückwunsch, habt ihr vollkommen richtig gemacht. Es wurde jemand gesucht, der für einen TV-Sender alle 104 Spiele guckt. Na da, gutes Durchhalten. Ihr habt die Feuertaufe sehr, sehr gut gemeistert. Ich freue mich jetzt schon auf morgen. Dann geht's weiter. Bis morgen, ihr Lieben.
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6: Um 8.30 Uhr. Stichwahl entscheidet über Landrat. Bei der Landratswahl im Kreis Saalfeld-Rudolstadt erhielt gestern keiner der drei Bewerber die absolute Mehrheit. In die Stichwahl gehen damit Amtsinhaber Marco Wolfram von der SPD, der 47% erhielt, und der AfD-Kandidat Thomas Benninghaus mit rund 40%. Ermittlungen nach Gasexplosion in Görlitz. Die Staatsanwaltschaft ermittelt gegen zwei mutmaßliche Metalldiebe. Sie stehen im Verdacht, am Unglückstag vor 3 Wochen Rohrleitungen in dem Haus beschädigt und so die Explosion ausgelöst zu haben. Dabei waren 3 Menschen ums Leben gekommen. Krieg in der Ukraine. Deutschland, Frankreich, Großbritannien und die Ukraine fordern Russland zu einer sofortigen Waffenruhe auf. Nach einem Treffen in London hieß es, Grundlage für mögliche Verhandlungen solle die aktuelle Frontlinie in der Ukraine sein.
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7: Mit Conny Marona für Mittel- und Westthüringen. Guten Morgen. Gotha Waltershausen. Die Thüringer Waldbahn und einige Straßenbahnen fahren ab heute teils verspätet oder werden durch Busse ersetzt. In den kommenden 2 Monaten wird am Gotha Boxberg gebaut. Wie das Verkehrsunternehmen mitteilte, wird die Linie 4 wegen der Gleisbauarbeiten am Boxberg unterbrochen. Die Linie 6 verkehrt gar nicht. Große Pausen. Steffen Vogt bleibt Bürgermeister der Gemeinde im Weimarer Land. Bei der Wahl gestern erhielt der 54-Jährige 88% der abgegebenen Stimmen. Steffen Vogt ging ohne Gegenkandidaten ins Rennen. Er tritt seine 2. Amtszeit als ehrenamtlicher Bürgermeister an. Neben Kleinschwabhausen gehören auch Kötschau und Hohlstedt zur Gemeinde Großschwabhausen. Eisenach. In der Handball-Bundesliga hat der THSV sein letztes Spiel der Saison verloren. Die Eisenacher unterlagen gestern beim HSV Hamburg mit 33:40. Damit beendet der THSV Eisenach die Saison auf Platz 14. Den Klassenerhalt hatten die Handballer bereits vor einigen Wochen perfekt gemacht. 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
8: Das Wetter in Thüringen, da meldet uns Henry Bolgen aus Rothheul. 14 Grad, starke Bewölkung und auch in Dingelstädt 14 Grad und bewölkt. Höchstwerte im Laufe des Tages dann so 20 Grad auf der Schmücke, 23 Grad im Eichsfeld und bis zu 28 Grad im Saaletal. Dazu erstmal oft heiter, von der Werra her im Tagesverlauf zunehmend Wolken, es bleibt aber trocken. Morgen am Dienstag zunächst wolkig und Regenschauer, danach allmählich mal aufgelockert, aber auch am Nachmittag. Es sind durchaus noch Schauer und einzelne Gewitter mit dabei, 17 bis 22 Grad. Und auch am Mittwoch dann unbeständig mit Sonne, Wolken und Schauern und noch etwas frischer. Damit jetzt 3 Minuten nach 8:30.
9: Hier sind die aktuellen Verkehrsmeldungen. A4 Frankfurt-Dresden. Vorsicht zwischen Eisenach-West und Eisenach-Ost. Wird offenbar immer noch probiert, eine Entenfamilie in Sicherheit zu bringen. A70 Richtung Schweinfurt zwischen Turnau-Ost und Turnau-West. Behinderungen durch die Beseitigung einer Ölspur. A71 Richtung Schweinfurt. Die Auf- und Abfahrt Meiningen-Nord ist wegen Bauarbeiten bis 18 Uhr heute Abend gesperrt. A71 Richtung Schweinfurt zwischen Bad Kissingen-Oerlenbach und Poppenhausen. Stau. Und auf der A72 Richtung Leipzig am Kreuz Chemnitz steht ein defekter LKW auf der rechten Spur. Die Blitzer stehen auf der A4 Richtung Dresden zwischen Wandersleben und Neudietendorf, dann auf der A4 Richtung Dresden zwischen Hermsdorf Ost und Rüdersdorf, auf der A9 Richtung München zwischen Hermsdorf Süd und Lederhose, Blitzer auch auf der B281 an der Abfahrt Kamsdorf Richtung Triptis und dann noch in der Ortsdurchfahrt Henschleben in beiden Richtungen. Haben Sie mehr? Dann gerne her. Sie erreichen das MDR Thüringen Verkehrszentrum wie immer kostenfrei unter 0800 218 1600. Gut und sicher.
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9: Und heute heißt es bei Steffi und mir sportfrei.
10: Wir bereiten uns auf die Fußball-WM vor. Am Donnerstag geht's ja schon los und deswegen werden schon wieder fleißig Panini-Bilder gesammelt und wir wollen heute gerne Ihre Sammlung sehen.
9: Kleine Anekdote am Rande und wir dürfen sie erzählen, wir haben die Erlaubnis, unsere Heike aus dem Hörerservice dachte bei dem Wort Panini, dass es bei uns heute um italienische Pasta geht. Also Heike, nicht Fusilli, sondern Fußball.
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0: Guten Morgen. 8.41 Uhr jetzt und gleich ein Song mit einem der besten Saxophon-Solos überhaupt. Achten Sie gerne drauf, so im letzten Drittel von Don't Answer Me. Alan Parsons Project gleich.
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2: Auf der A4 in Höhe Eisenach wird seit ca. 7.30 Uhr durch mehrere Mitteiler eine Entenfamilie in Fahrtrichtung Dresden gemeldet. Diese soll aus einer Entenmama und mehreren Küken bestehen. Die Entenfamilie bewegt sich auf dem linken Fahrstreifen zwischen den Anschlussstellen Eisenach West und Eisenach Ost. Die Streifenbeamten sind gerade vor Ort und versuchen, die Entenfamilie ungefährdet von der Fahrbahn zu bekommen. Bitte fahren Sie in diesem Bereich besonders vorsichtig und aufmerksam. Aus der Autobahnpolizeiinspektion Thüringen, David Clark Arias.
3: In Langwetzendorf im Landkreis Greiz hat die Polizei zwei Männer gestoppt, die in einem ausgemusterten Funkstreifenwagen unterwegs waren. Zeugen hatten gemeldet, dass das Fahrzeug mit zwei uniformierten Personen besetzt sei. Der alte Streifenwagen war noch mit originalen Polizeiaufschriften und Blaulicht ausgestattet. Die beiden Insassen trugen zudem ältere Uniformen der sächsischen Polizei mit Hoheitsabzeichen. Außerdem fanden die Beamten Handschellen und Pistolenattrappen vor. Gegen die Männer wurden Strafverfahren wegen Amtsanmaßung und eines Verstoßes gegen das Waffengesetz eingeleitet. Die Uniformen mussten sie sofort ablegen. Weiterfahren konnten sie ohnehin nicht mehr. Der Wagen musste wegen einer Panne abgeschleppt werden. Aus der Landespolizeiinspektion Gera, Kevin Barr.
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0: Mensch, der Montag kommt aber auch wieder ganz gut voran. 8:50 inzwischen, einen schönen guten Morgen.
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0: Ja, Steffi und ich bereiten uns ab heute auf die Fußball-Weltmeisterschaft vor, denn schon am Donnerstag geht's ja los, gell? Und ich freue mich. Steffi, vielleicht auch so ein bisschen.
2: Ja, doch schon. Aber die Anstoßzeit.
3: Entschuldigung, ich muss gerade lachen. Was ist denn hier los?
4: So ein bisschen vielleicht.
2: Ja. Naja, es sind halt die Anstoßzeiten, ne? Die schrecken mich so ein bisschen ab. Wir haben ja auch gerade schon wieder die Nachricht gelesen, dass Kneipen und Biergärten bei dieser WM mit weniger zusätzlichen Einnahmen rechnen.
0: Und damit kommen wir jetzt zu dem Mann, der sich hier schon köstlich amüsiert, Matthias Haase vom Vormittag, unser Kollege. So mancher nämlich kauft sich ja vielleicht jetzt noch fixen Beamer für daheim, ne? Und Matthias, du wirst uns heute erklären, worauf wir beim Kauf achten sollten.
5: Es geht zum Beispiel darum, ob es überhaupt ein Beamer sein muss, weil ja auch viele Leute so einen riesen Bildschirm einfach zu Hause stehen haben. Vielleicht ist es auch einfach probat, das dann raus auf die Terrasse zu rücken, also so ein Großbildfernseher. Wann das lohnt, wann ein Beamer lohnt. Steffi, du hattest schon was von Zeltplatz gesagt.
2: Genau, ich bin während der WM auf dem Campingplatz und da wurde mir schon ein Beamer to go empfohlen. Ich weiß nicht, gibt's das in gut?
5: Gut ist immer die Frage. Also bequem, sage ich mal. Total bequem, weil leicht. Oft sind sogar die Lautsprecher drin, die zumindest einen Ton liefern. Also ob der gut ist, ist doch die andere Frage. Aber ob die Batterie gleich dabei ist, das ist eben wirklich ein Kostenfaktor. Vielleicht lohnt es sogar, so einen transportablen Akkupack, der 220 Volt liefert, neben das Zelt zu stellen, wo man dann seinen Laptop anschließen kann oder eben auch den Beamer anschließen kann. Fakt ist jedenfalls, die portablen Beamer, die sind nicht so hell, dass es bei Tageslicht geht.
2: Aber ja, wir spielen ja eh in der Nacht.
5: Anstoß 3 Uhr nachts funktioniert super. Und die sind fast taschengroß. Also die kannst du wirklich so in den Beutel packen und mitnehmen.
0: Du hast kurz das Stichwort Kosten angesprochen. Ohne jetzt irgendwelche Testurteile vorwegzunehmen, hören wir nachher alles bei dir. Aber wie viele Euronen müsste man denn so hinlegen?
5: Ich habe jetzt, ich sage das jetzt einmal, beim Discounter habe ich gesehen, bei 50 Euro gibt es so ganz kleine Beamer. Da weiß ich nicht, was die taugen, aber so im Handel ab 100, 200 Euro ist da schon einiges dabei. Und das ein oder andere funktioniert auch, ja, so für den Hobby-Sektor ganz gut.
0: Also, Beamer statt Groß-TV zum WM-Gucken. Tipps für den Kauf auf den letzten Drücker gibt's dann ab 11 bei Matthias Haase in der Servicestunde. Und Steffi und ich sagen erstmal Deckel drauf für heute. Gell?
2: Auf Wiedersehen.
0: Auf Wiederhören bis morgen, ganz ohne Beamer. Uns müssen Sie gar nicht sehen, hören reicht ja manchmal völlig aus.
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5: Guten Morgen, es ist 9 Uhr. Jetzt alles Wichtige mit Jana Münchhof.
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7: Die Einwohner des Kreises Saalfeld-Rudolstadt müssen erneut an die Wahlurne. Bei der Landratswahl gestern hat keiner der Kandidaten die erforderlichen 50% erreicht. Die Stichwahl zwischen Amtsinhaber Marco Wolfram von der SPD und seinem Herausforderer Thomas Benninghaus von der AfD ist nun am 21. Juni. MDR Thüringen-Reporter Uwe Kelm.
8: Nach einem Kopf-an-Kopf-Rennen haben sich von den 44.000 Wählern, die ihre Stimme abgegeben haben, 47,1% für Marco Wolfram von der SPD entschieden. AfD-Kandidat Thomas Benninghaus holte 40,2% der Stimmen. Für den parteilosen Kandidaten Wolfgang Wehr entschieden sich rund 12,7% der Wähler. Die Wahlbeteiligung lag mit 56% deutlich über der bei der letzten Landratswahl vor 6 Jahren. Bis zur Stichwahl in 2 Wochen soll nun der Wahlkampf weitergehen.
7: Das Thüringer Aktionsbündnis Innenstädte mit Zukunft bleibt auch nach Ansicht der IHK Erfurt hinter den Erwartungen zurück. Hauptgeschäftsführerin Cornelia Hase-Lerch sagte, zwar seien Akteure wie Händler, Kommune, Ministerien und Verbände zusammengebracht worden, eine wirkliche Dynamik habe sich aber nicht eingestellt. Trotz guter Vernetzung seien die Innenstädte weiterhin schwach besucht. Sinnvolle Fördermittel seien oft nur mit komplizierten Verfahren zu bekommen. Die Politik müsse jetzt nachsteuern. Der Konflikt zwischen dem Iran und Israel droht wieder zu eskalieren. Seit Inkrafttreten der Waffenruhe vor 2 Monaten hat der Iran wieder Raketen auf Israel abgefeuert. Die israelische Armee bestätigte mehrere Angriffswellen. Israel reagierte auf die iranischen Angriffe seinerseits mit Raketenangriffen auf den Iran. Derzeit laufen Friedensgespräche zwischen dem USA und dem Iran. US-Präsident Trump hatte den israelischen Ministerpräsidenten Netanyahu davor aufgefordert, auf Vergeltungsschläge zu verzichten. Zum Sport. Annette Kaufmann hat bei den deutschen Tischtennismeisterschaften ihren Titel erfolgreich verteidigt. Sie besiegte Sabine Winter und feierte damit den 3. Erfolg. Titel in Folge. Bei den Männern wurde Dang Chui neuer deutscher Meister. Die Finals waren aber nicht nur für die Titelträger ein Erfolg. MDR Thüringen Sportreporter Jürgen Kolarzig hat die Spiele in der Erfurter Messe verfolgt.
9: Erfurt hat sich in die Herzen der Tischtennisfans gespielt und ein richtiges Tischtennisfest gefeiert. Das sagte Richard Brause vom Deutschen Tischtennisbund. Alle Stars am Start, spannende Spiele, fast doppelt so viele Aussteller präsentierten ihre Produkte und es gab ein großes Mitmachangebot für die Zuschauer. Das Konzept der Finals mit Meisterschaften von jung bis alt kam bei Fans und Athleten gut an. Am Wochenende waren die Messehallen ausverkauft. Insgesamt schauten sich 8000 Fans die Spiele an, genauso viele wie letztes Jahr.
7: Und Alexander Zverev hat seinen ersten Grand-Slam-Titel gewonnen. Bei den French Open in Paris bezwang er in 4 Stunden den Italiener Flavio Cobolli nach dem 5. Satz. Das waren die Nachrichten. 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
5: Dankeschön, Jana. Wir schauen aufs Wetter in Thüringen. Heute ist es erst heiter, im Verlauf dann von der Werra her zunehmend bewölkt. Es bleibt trocken, 23 bis 28 Grad sind die Höchstwerte. Es weht schwacher bis mäßiger Südwind. Morgen erst viele Wolken und Regenschauer, allmählich Auflockerungen, aber auch am Nachmittag noch Schauer und einzelne Gewitter, 17 bis 22 Grad. Es gibt Starkböen, Westwind. Am Mittwoch unbeständig mit Sonne, Wolken und Schauern und sogar noch etwas sinkende Temperaturen. Die Pollenbelastung durch Roggenpollen schwach bis mäßig, durch Gräserpollen stark. Es ist 9.04 Uhr. Hier sind die aktuellen Verkehrsmeldungen. A70 Richtung Schweinfurt zwischen Turnau Ost und Turnau West. Behinderungen durch die Beseitigung einer Ölspur. A71 Richtung Schweinfurt. Die Auf- und Abfahrt Meiningen Nord ist wegen Bauarbeiten bis 18 Uhr gesperrt. Auf der A72 Richtung Leipzig am Kreuz Chemnitz ein defekter LKW auf der rechten Fahrspur. Im Ilmkreis zwischen Ilmenau und Büchelow Stau an einer Baustelle. Hier brauchen Sie 20 Minuten länger. Die Blitzer stehen auf der A4 Richtung Dresden zwischen Wandersleben und Neudietendorf, A4 Richtung Dresden zwischen Hermsdorf Ost und Rüdersdorf, A9 Richtung München zwischen Hermsdorf Süd und Lederhose, B281 an der Abfahrt Kamsdorf Richtung Triptis auf der Ortsdurchfahrt Henschleben in beiden Richtungen. Melden Sie Staus und Blitzer kostenfrei im MDR Thüringen Verkehrszentrum 0800 218 1600. Ich bin Matthias Hasel. Ich wünsche einen schönen Vormittag.
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Eine nicht repräsentative Vermutung meinerseits sagt, wahrscheinlich haben 2/3 bis 3/4 aller Thüringer an diesem Wochenende irgendwas zu feiern gehabt. Egal ob Dorffest oder Kulturveranstaltung, Familienfeiern, es war einfach ein tolles Wochenende und das Wetter hat ja eigentlich auch gepasst. Zwar ein paar Regentropfen, aber eigentlich nie dann, wenn man gerade draußen sein wollte. Und die Natur, die belohnt uns. Ich weiß nicht, wie viel Körbe Erdbeeren wir geerntet haben und wie viel Gläschen Erdbeermarmelade bei uns schon im Regal stehen. Kann man nur dankbar sein. Kommen Sie gut in die neue Woche. 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

0: Ich überlege immer die ganze Zeit, was muss man denn stoppen im Namen der Liebe? Aber vielleicht fällt mir gleich noch was ein. Diana Ross ist das am Montagvormittag, 9.19 Uhr.
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2: Ich habe hier vor ein paar Wochen über Hausmeister geredet. Darauf hat mir eine Frau geschrieben. Ihr Mann war Hausmeister. War. Er ist gestorben. Ich habe sie um Erlaubnis gefragt und darf weiter sagen, was sie schrieb. Also, mein Mann war Hausmeister in einem Kindergarten und einem Hort. Leider ist er vor 4 Jahren plötzlich erkrankt und kurz danach gestorben. Es war eine sehr schlimme Zeit, einfach zuzusehen, wie das Liebste zugrunde geht. In dieser Zeit bekam ich viel Trost von Menschen, die ich eigentlich gar nicht kannte. Und da waren auch seine Kolleginnen und Kollegen, die Erzieher, die Leitung, aber auch die Kinder. Nach seiner Beisetzung, schreibt sie weiter, besuchte ich sie noch einmal. Mit Tränen in den Augen habe ich gemerkt, wie sehr mein Mann fehlt, der ja, und das hat sie in Anführungszeichen gesetzt, nur der Hausmeister war. Die Kinder und Erzieher bastelten Abschiedsgeschenke. Ein Kind, das meinen Mann besonders gern hatte, machte etwas für sein Grab. Ich war tief betroffen. Mein Mann hatte im Hintergrund alles am Laufen gehalten, hat die Kinder beim Handwerkeln unterstützt und gefördert. Sie sollten etwas mitbekommen von seiner Liebe zum Handwerk. Das war sein Traum, schreibt sie. Und bricht eine Lanze für all jene, die, wie sie schreibt, im Hintergrund das kleine Zahnrad sind, ohne das nichts laufen würde. Recht hat die Frau. Ohne die kleinen Zahnräder würden auch die Großen nichts bewegen. Danken wir es ihnen. Möglichst noch zu Lebzeiten. Einen guten Tag wünscht Ralf-Uwe Beck, evangelisch und aus Eisenach.
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8: Mit Conny Marone für Mittel- und Westthüringen. Guten Morgen. Isaroda. Roland Bodechtl bleibt Bürgermeister im Grammetal. Bei der Wahl gestern erhielt Bodechtl knapp 87% der Stimmen. Der CDU-Politiker steht damit für 6 weitere Jahre an der Spitze der Gemeinde im Weimarer Land. Er hatte keinen Gegenkandidaten. Die Wahlbeteiligung lag bei 34%. Zur Gemeinde Grammetal gehören 16 Ortschaften. Gotha Waltershausen. Die Thüringer Waldbahn und einige Straßenbahnen fahren ab heute teils verspätet oder werden durch Busse ersetzt. In den kommenden 2 Monaten wird am Gotha-Boxberg gebaut. Wie das Verkehrsunternehmen mitteilte, wird die Linie 4 wegen der Gleisbauarbeiten am Boxberg unterbrochen. Die Linie 6 verkehrt gar nicht. Werra-Suhltal. Im westlichen Wartburgkreis ist die Straße zwischen Berka-Werra und Untersuhl in dieser Woche voll gesperrt. Nach Angaben der hessischen Straßenverkehrsbehörde werden entlang des hessischen Teils tote Äste aus den Bäumen geschnitten. Autofahrer werden über Herder und Gerstungen nach Untersuhl umgeleitet. Laster müssen eine längere Umleitungsstrecke in Kauf nehmen. 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
9: Das Wetter in Thüringen. Unser Wettermelder Steffen Köhler aus Lichte im Landkreis Sonneberg meldet über die MDR Thüringen App 15 Grad Sonnenschein, ein paar Schleierwolken. Ich sage vielen Dank dafür. Heute ist es erst heiter, im Verlauf von der Werra her zunehmend bewölkt und trocken, 23 bis 28 Grad. Es weht schwacher bis mäßiger Südwind. Morgen zunächst viele Wolken, Regenschauer, allmählich Auflockerungen und am Nachmittag wieder Schauer und einzelne Gewitter bei 17 bis 22 Grad. Es weht stark böiger Westwind. Am Mittwoch unbeständig mit Sonne, Wolken und Schauern und noch etwas sinkende Temperaturen. Die Pollenbelastung durch Roggenpollen ist schwach bis mäßig, durch Gräserpollen derzeit stark. 9.32 Uhr. Hier sind die aktuellen Verkehrsmeldungen. A4 Richtung Frankfurt. Zwischen Chemnitz-Glösa und Kreuz Chemnitz haben wir 4 Kilometer Stau nach einem Unfall auf der rechten Fahrspur. A70 Richtung Schweinfurt zwischen Turnau-Ost und Turnau-West. Behinderungen durch die Beseitigung einer Ölspur. A71 Richtung Schweinfurt. Die Auf- und Abfahrt Meiningen-Nord ist wegen Bauarbeiten bis 18 Uhr gesperrt. Auf der A72 Richtung Leipzig am Kreuz Chemnitz steht ein defekter LKW auf der rechten Fahrspur. Die Blitzer stehen auf der A4 Richtung Dresden zwischen Wandersleben und Neudietendorf, A4 Richtung Dresden zwischen Hermsdorf Ost und Rüdersdorf, A9 Richtung München zwischen Hermsdorf Süd und Lederhose, Ortsdurchfahrt Henschleben in beiden Richtungen, in Ilmenau in der Bücheloher Straße stadtauswärts, in Jena in der Karl-Liebknecht-Straße und wenn Sie mehr gesehen haben, melden Sie Staus und Blitzer kostenfrei im MDR Thüringen Verkehrszentrum 0800 218 16 0. Vielen Dank und gute Fahrt.
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0: 9 Uhr und 39 ist es, 9 Minuten nach halb 10.
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0: Heute ist Monika Lenk aus Erfurt zugeschaltet. Ich sage schönen guten Morgen.
2: Schönen guten Morgen, Herr Hase.
0: Na, Frau Lenk, was haben Sie am Wochenende gemacht? Es war ja wunderbares Wetter und es gab bestimmt unheimlich viele Dinge, wo man hätte dabei sein wollen.
2: Ja, ich hatte Besuch, dann war ich bei meinem Kind zum Mittagessen
0: die Familie,
2: eingeladen.
0: Herrlich, ja.
2: Das war schön, einfach
0: ach,
2: schön.
0: Wunderbar. Also ich denke auch, irgendwie ist die Jahreszeit gerade sehr gut zu uns. Die Natur ist üppig und das Wetter hat von allem was im Gepäck. Wie sieht's denn heute Morgen bei Ihnen aus?
2: Also heute Morgen ist in Erfurt etwas trüb, leichter Wind, aber so ein bisschen sonnendurchlässig. Von der Temperatur her sehr, sehr angenehm.
0: Was haben Sie denn für Temperaturen oder schätzen Sie, wenn Sie jetzt gerade nicht das Thermometer zur Hand haben?
2: Ich denke mal so 17, 18 Grad, sehr angenehm.
0: Ah, Frau Lenk, sehr schön. Ist das Ihre Lieblingstemperatur oder freuen Sie sich dann auch, wenn es richtig Badewetter ist mit 25 bis 30 oder sogar 33
2: Nein,
0: Grad?
2: Nein, das Wetter mit 30 ist nicht so mein Ding heute, das ist total angenehm. Man kann mal durchlüften,
0: absolut.
2: Man ist wieder fit auf der Sohle, das ist okay.
0: Das nehmen wir mit, Frau Lenk. Fit auf der Sohle sein für die neue Woche. Danke, dass Sie unsere Wettermelderin sind und ich hoffe, wir hören uns bald wieder.
2: Da würde ich mich sehr freuen, Herr Hase.
0: Genau.
2: Und ich sage immer wieder, Sonne im Herzen, egal wie das Wetter ist.
0: Dankeschön, Frau Lenk. Machen Sie es gut. Tschüss.
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0: Hier ist MDR Thüringen, Montagvormittag, heute ist der 8. Juni. Ich hatte vorhin schon gesagt, es ist gerade derart viel los in Thüringen. Das ganze Wochenende wurde überall gefeiert. Zum Beispiel in Gerstungen im Wartburgkreis, da gab es einen besonderen Geburtstag, den 60. Geburtstag des Freibades. Und wir von MDR Thüringen sind mit diesem Bad besonders verbunden. Vielleicht erinnern Sie sich sogar daran, ein Team von uns hat vor 11 Jahren gemeinsam mit Bademeister Stefan Rudloff in einem sportlichen Dreiländer-Wettstreit eine Breitwellenrutsche für die Gerstunger erkämpft. Sie wissen, was das ist. Passen mehrere Leute nebeneinander und dann wird wellig heruntergerutscht. Michael Hesse war damals Teil dieses Teams und hat das Bad zum Jubiläum besucht.
1: Volles Haus in Gerstungen. Hunderte Gäste sind zum Badestart gekommen. Und gleich von Anfang an sind die zwei Becken gut besucht gewesen. Die ersten Schwimmzüge, die sind einfach
2: herrlich. Wir haben lang genug darauf gewartet. Wir freuen uns alle ganz sehr, dass wir endlich wieder ins Wasser kommen.
3: Es ist halt einfach eine Riesenbefreiung, wenn man wieder ins Wasser gehen darf. Es macht viel Spaß, vor allem mit Freunden.
4: Zum Sommerstart echt ideal, jetzt schon ins Schwimmbad zu können.
5: Bisschen erfrischend, aber trotzdem herrlich. Viel zu spät. Vor 14 Tagen hätte schon aufgemacht sein können, wo es richtig heiß war, aber es macht trotzdem Spaß.
1: Leicht verspätet haben die Gerstunger ihr Bad zurückbekommen. Der Winter hatte arge Frostschäden hinterlassen, die in den letzten Wochen ausgebessert werden mussten. Und heute ist sogar Gemeindechef Daniel Stephan gekommen. Der Bürgermeister freut sich über die vielen Gäste jeden Sommer, die teils sogar aus Hessen kommen.
6: Ich meine, Hessen ist ja nicht weit, Eisenach ist ja weiter als Hessen. Das ist ja das letzte Bad, was hier in der Großgemeinde Gerstung verblieben ist. Also ich habe mal durchgezählt. Also es waren auf jeden Fall 6 Bäder, die es alle nicht mehr gibt. Und deswegen wird dieses Bad bestehen bleiben, hundertprozentig sicher.
1: Und darüber freut sich besonders Bademeister Stefan Rudloff, mit dem Fernsehmoderatoren Susanne Reichenbach und ich 2010 die Breitwellenrutsche bei einer MDR-Aktion gewonnen haben. Und noch heute, 16 Jahre danach, ist die Rutsche die Attraktion im Freibad Gerstungen.
7: Ja, das ist die Attraktion bei uns im Schwimmbad, schlechthin.
1: Dass das Bad dann diese Rutsche gewonnen hat. Wie hat sich das angefühlt für dich damals und für den Ort?
7: Ich war schon ein bisschen stolz. Hat ja auch keiner gedacht, dass wir das gewinnen hier. Und dann auf einmal war sie da.
1: 16 Jahre später rutschen wir jetzt wieder runter,
7: Stefan.
1: Wir rutschen
7: jetzt auf alle Fälle.
1: Los geht's, ab los. 1, 2, 3.
0: Herrlich, mein Kollege Micha Hesse war am Wochenende dabei bei der Geburtstagsfeier des Freibads Gerstungen. 60 Jahre alt ist es geworden. Am Abend gab es dann natürlich auch noch eine schöne 60er-Jahre-Party, beziehungsweise 60-Jahre-Party, wahrscheinlich nicht nur mit Musik aus den 60ern. Und ich hoffe, es war schön. Ihnen jetzt einen schönen Start in die Woche. Vielleicht nutzen Sie auch das Wetter, wenn es nicht ganz so heiß ist, für ein paar Runden im Freibad. Das Becken bietet dann etwas mehr Platz.
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5: Montagvormittag, es ist eine Minute nach 10, jetzt alles Wichtige mit Jana Münchhof.
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7: Der seit Mai geltende Tankrabatt der Bundesregierung kommt einer neuen Studie zufolge inzwischen weitgehend an den Zapfsäulen an. In der Auswertung des Münchner IFO-Instituts heißt es, bei Dieselkraftstoff seien über den gesamten Mai hinweg durchschnittlich 12 Cent an die Kunden weitergegeben worden. Bei Super E10 waren es demnach 15 Cent pro Liter. Der sogenannte Tankrabatt von 17 Cent gilt noch bis Ende des Monats. Das IFO-Institut empfiehlt, den Tankrabatt nicht zu verlängern, weil ein Teil der Steuermilliarden bei den Mineralölkonzernen hängen bleibt und der Rabatt vor allem Vielfahrer mit hohem Verbrauch begünstige. Die Industrie- und Handelskammer Erfurt ist unzufrieden mit den Resultaten des Thüringer Aktionsbündnisses Innenstädte mit Zukunft. Das sagte IHK-Hauptgeschäftsführerin Cornelia Hase-Lerch. Vor 5 Jahren war das Bündnis ins Leben gerufen worden, um Innenstädte zu beleben und die Situation lokaler Einzelhändler zu verbessern. MDR Thüringen-Reporter Florian Girwert.
8: Die Erwartungen an das Bündnis waren höher, heißt es von der Kammer. Zwar seien viele wichtige Akteure wie Händler, kommunale Vertreter, Ministerien und Verbände zusammengebracht worden, es gebe einen regen Austausch und gute Netzwerke, eine wirkliche Dynamik habe sich aber nicht eingestellt. Zu viele Geschäfte stünden weiter leer, noch immer kämen zu wenige Menschen in die Innenstädte. Sinnvolle Fördermittel seien oft nur mit komplizierten Verfahren zu bekommen, hier seien vor allem die beteiligten Ministerien gefragt.
7: Die Landratswahl im Kreis Seifert-Rudolstadt wird über eine Stichwahl entschieden. Nach dem vorläufigen Wahlergebnis hat keiner der drei Kandidaten die absolute Mehrheit erhalten. Amtsinhaber Marco Wolfram von der SPD bekam rund 47% der Stimmen, AfD-Kandidat Thomas Benninghaus 40 und der parteilose Bewerber Wolfgang Wehr knapp 13. In 2 Wochen findet die Stichwahl dann zwischen Wolfram und Benninghaus statt. Deutschland, Frankreich und Großbritannien sowie die Ukraine haben den russischen Präsidenten Putin zu einer sofortigen Waffenruhe und Verhandlungen über ein Ende des Krieges aufgefordert. Ausgangspunkt dafür soll die derzeitige Frontlinie in der Ukraine sein, hieß es nach einem Treffen der Regierungschefs Merz, Macron, Stormer und Zelensky in London. Außerdem müssten die USA und Europa aktiv an den Gesprächen beteiligt werden. Die Europäer sicherten Zelensky auch weitere militärische Unterstützung zu und darüber beraten die EU-Verteidigungsminister heute in Zypern. Alexander Zverev hat seinen ersten Grand-Slam-Titel gewonnen. Bei den French Open in Paris bezwang er den Italiener Flavio Cobolli nach dem 5. Satz. Damit holte der Hamburger den lang ersehnten Titel. MDR Thüringen Sportreporter Guido Ringel.
9: Kämpfen, schwitzen, laufen, sich behandeln lassen, mehr als 4 Stunden Strapaze, alles für den historischen Sieg. Alexander Zverev feiert endlich seinen Triumph, seinen Grand-Slam-Titel nach 5 Sätzen und irren Herausforderungen im Match gegen den Italiener Cobolli. Und dann Schreie vor Glück und Tränen nach dem verwandelten Matchball. Als erster Deutscher nach Henna Henkel 1937 holt ein Deutscher den Titel in Paris. Und der heißt Alexander Zverev.
7: Das waren die Nachrichten. 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
5: Dankeschön, Jana. Das Wetter in Thüringen heute erst heiter. Im Verlauf kommen von der Werra mehr Wolken und es bleibt erst noch trocken. 23 bis 28 Grad. Heute schwacher bis mäßiger Südwind. Morgen auch zunächst viele Wolken und Regenschauer, dann allmählich Auflockerungen und am Nachmittag neue Wolken mit Schauern und einzelnen Gewittern. 17 bis 22 Grad. Dann morgen stark böiger Westwind weht dazu und der Mittwoch unbeständig mit Sonne, Wolken und Schauern und etwas sinkender Temperatur. Die Pollenbelastung durch Roggenpollen ist schwach bis mäßig, durch Gräserpollen stark. 10.05 Uhr wird es. Hier sind die aktuellen Verkehrsmeldungen. A4 Richtung Frankfurt zwischen Chemnitz-Glösa und Kreuz Chemnitz. 4 Kilometer Stau nach einem Unfall auf der rechten Fahrspur. Sie brauchen 20 Minuten länger. A71 Richtung Schweinfurt. Die Auf- und Abfahrt Meiningen-Nord ist wegen Bauarbeiten bis 18 Uhr gesperrt. Die Blitzer auf der A4 Richtung Dresden zwischen Wandersleben und Neudietendorf, A4 Richtung Dresden zwischen Hermsdorf Ost und Rüdersdorf, A9 Richtung München zwischen Hermsdorf Süd und Lederhose, auf der Ortsdurchfahrt Henschleben in beiden Richtungen, in Ilmenau in der Büchelower Straße stadtauswärts, in Jena in der Karl-Liebknecht-Straße. Melden Sie Staus und Blitzer kostenfrei im MDR Thüringen Verkehrszentrum 0800 218 1600. Ich bin Matthias Hase, wünsche einen schönen Vormittag.
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0: Die Spencer Davis Group mit schöner Musik am Montagvormittag bei MDR Thüringen. Keep on running, ja, auf dem Bein sein und immer rumrennen. Das galt auch in Wilde Taube. Gunther Limmer, unser Wettermelder dort, hat uns gerade herrliche Fotoeindrücke vom Wochenende gezeigt. Da war nämlich ein großes Fest, 250 Jahrfeier mit Festumzug. Alle waren auf den Beinen, Herr Limmer wahrscheinlich auch. Er hat uns Bilder gezeigt mit also historischen Wagen und schön geschmückt. Vielen Dank dafür, viele Grüße nach Wilde Taube. Ja, und apropos Rennen, wenn Sie diesen Mann in dieser Woche hier live erleben möchten, dann jetzt die Beine in die Hand. Grönemeyer ist auf Tour dieser Woche in Leipzig am 12. Juni in der Red Bull Arena. Es gibt sogar noch ein paar Restkarten. Ab 79 Euro sind sie dabei und es ist genau in 4 Tagen. Also nicht lang fackeln, schnell noch ein Ticket sichern, wenn Sie mögen. Und wir stimmen uns ein. Ah, mit einem Gänsehautlied. Flugzeuge im Bauch.
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0: Oh ja, dass sich so langsam die Fußball-Weltmeisterschaft nähert, das wird nun immer deutlicher, auch in Einkaufsläden. Da gibt's die berühmten Sammelheftchen, Panini-Heftchen, sagen manche, Panini-Bilder oder Sticker-Alben, so ist ja auch eine Bezeichnung. Und das war heute auch Thema in der Frühschicht. Und jetzt ist Mona am Telefon, Mona Schäfer aus Erfurt. Ich sag schön guten Tag, Mona.
1: Hallo Matthias.
0: Mona, Sie haben selber gesammelt oder wollen nur eine Geschichte dazu erzählen?
1: Ja, ich habe nur einmal gesammelt, wie ich in der Mail geschrieben habe, in der Saison, Bundesliga-Saison 81-82.
0: Okay.
1: Und beim Einkleben der Bilder entdecke ich ein bekanntes Gesicht.
0: Warten Sie einen kleinen Augenblick, jetzt müssen wir erstmal sagen, also wenn Sie 81-82 Bildchen geklebt haben, dann bestimmt nicht in der DDR.
1: Nein, im Westen.
0: Okay, also es gab ja auch in der DDR Fans, die haben sich was aus dem Westen schicken lassen. Das gab es ja auch. Also wenn man sowas mitgebracht bekam, war das ganz toll und hat sich die Sachen aber nicht ins Album, sondern an den Kleiderschrank geklebt. Also ich erinnere mich da zum Beispiel an meine Kindheit. Okay, also Sie hatten so ein Album und haben ein bekanntes Gesicht gesehen. Ja, waren die nicht alle bekannt? Das sind ja meistens die Stars aus dem Fußball.
1: Ja, das sind der Star, den ich kenne, ist Fußballer gewesen, Profifußballer.
0: Moment, also 81. Darf ich fragen, wie alt Sie da waren?
1: 11.
0: Sie waren 11. Und einen bekannten Fußballer kannten Sie damals persönlich?
1: Ja, der hat mich sogar auf den Schultern getragen.
0: Nein, jetzt wir lüften jetzt gleich den Namen. Ich habe noch keine Ahnung, um wen es geht. Wollen Sie die Geschichte erzählen? Wieso hat er Sie auf den Schultern getragen? Sind Sie in der Nachbarschaft? Haben Sie in der Nachbarschaft gelebt oder...
1: Ich habe in der Nachbarschaft gelebt und mein Bruder hat mit ihm zusammen, bevor er seine Profikarriere begonnen hat, zusammen Fußball gespielt.
0: Okay, also man kannte sich irgendwie und da war Berühmtheit noch nicht so

0: das Thema und wie kam es, dass Sie da auf den Schultern gelandet sind?
1: Ja, weil er einfach mich immer mal getragen hat.
0: Okay, wie man es eben so macht, wenn man irgendwo hingeht oder so. Okay,
1: ja, genau.
0: Wollen Sie mal den Namen lüften? Wer ist es denn gewesen?
1: Dieter Müller.
0: Dieter Müller, bei welchem Verein gespielt? Sie ertappen mich jetzt als etwas fußballunkundig.
1: Kickers Offenbach.
0: Ja.
1: Am Anfang. Und ist dann weitergewandert beim Kölner, bei den FC Köln.
0: Ja.
1: Dann VfB Stuttgart, Bordeaux. Der erste Bundesligaspieler, der nicht nach Italien oder sonst wohin ist, der ist nach Frankreich.
0: Okay. Haben Sie sich dann aus den Augen verloren? Ist diese Geschichte jetzt nur bei Ihnen aufbewahrt? Oder gibt es noch Kontakt und Sie telefonieren manchmal und sagen, Mensch, wissen Sie noch, wie das damals...
1: Wir haben Kontakt, weil ich den Kontakt herstellen wollte.
0: Ja.
1: Habe zu seiner Zeit mit seiner Mutter gesprochen, hat mir die Nummer gegeben.
0: Krass.
1: Und dann haben wir uns 2005 wieder getroffen.
0: Ja.
1: Und das ist jetzt regelmäßig. Und seitdem ich in Erfurt wohne, ruft er regelmäßig an und fragt, wie es mir geht.
0: Ach schön. Also Sie sind ja nicht mehr 11 Jahre alt. Ich frage jetzt nicht nach Ihrem Alter, aber ich frage mal, wie alt ist denn der Fußballstar, der Dieter Müller?
1: 72.
0: Naja, also das passt doch. Also wunderbar, dann wünsche ich Ihnen noch einen langen Kontakt, dass es immer wieder schöne Erinnerungsaustausche gibt und danke für diese wunderbare Geschichte. Haben Sie das Album noch von damals?
1: Dass es irgendwo im Keller jetzt verstaubt ist.
0: So, das ist jetzt der Auftrag vor dieser Weltmeisterschaft, Mona, dass Sie mal im Keller gucken, wo Ihr schönes Stickeralbum ist mit dem Bild von Ihrem Star, den Sie kennen und mit dem Sie bis heute noch Kontakt haben. Mona, vielen Dank fürs Gespräch. Ich wünsche Ihnen eine schöne Woche. Danke, dass Sie sich gemeldet haben.
1: Danke gleichfalls.
0: Ja, tschüss.
1: Okay, tschüss.
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0: sieht jetzt, dass Bonhoff steil geht und prompt ist der Ball bei Bonhoff gelandet im 16-Meter-Raum, spitzer Winkel zum Tor. Da kommt der Ball auf Möller, der dreht sich um die Heidenreich, der schießt.
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8: Mit Conny Maurona für Mittel- und Westthüringen, guten Tag. Isaroda Großschwabhausen. Roland Bodechtel bleibt Bürgermeister im Grammetal. Bei der Wahl gestern erhielt Bodechtel knapp 87% der Stimmen. Der CDU-Politiker steht damit für weitere 6 Jahre an der Spitze der Gemeinde im Weimarer Land. Auch Großschwabhausen behält seinen Bürgermeister. Der parteilose Steffen Vogt wurde ebenfalls gestern wiedergewählt. Eisenach. Nach dem Ende der Handballsaison hat Bundesligist THSV einen Sparkurs angekündigt. Wie der aktuelle Geschäftsführer Günther Oswald mitteilte, soll die Kosten für die Mannschaft in der kommenden Saison deutlich gesenkt werden. Oswald bezeichnete die finanzielle Lage des Vereins als kritisch. So habe der Verein Verbindlichkeiten, die nach und nach abgebaut werden sollen. Bad Sulza. Nur mit Hilfe der Polizei sind Mitarbeiter der Toskana-Therme einen ungebetenen Gast losgeworden. Wie die Beamten mitteilten, hatte der 61-Jährige am Wochenende Restaurantgäste bepöbelt. Zudem fing er an, Bargeld an umstehende Personen zu verschenken. Als die Polizisten eintrafen, gab er sich als Restauranttester aus. Ermittelt wird nun wegen Hausfriedensbruch. 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
9: Das Wetter in Thüringen. Was sagen unsere Wettermelder aktuell? Heike Herding in Großheringen meldet 19 Grad, sonnig, leichter Wind. Und die Schüler der staatlichen Grundschule Karl Oertel in Lehisten melden 19 Grad und Sonnenschein. Jürgen Klimke in Schleiz hat sonnigen Himmel, bei leichten Wolkenschleier bei 20 Grad. So, und jetzt gucken wir mal, wie es weitergeht. Heute 23 bis 28 Grad, schwacher bis mäßiger Südwind. Im Verlauf wird es von der Werra her zunehmend bewölkt. Morgen zunächst viele Wolken und Regenschauer, allmählich Auflockerungen. Am Nachmittag wieder Schauer und einzelne Gewitter bei 17 bis 22 Grad und stark böigem Westwind. Der Mittwoch dann unbeständig mit Sonne, Wolken und Schauern und etwas sinkenden Temperaturen. 10.35 Uhr. Hier sind die aktuellen Verkehrsmeldungen. A4 Richtung Frankfurt zwischen Chemnitz Ost und Kreuz Chemnitz. 8 Kilometer Stau nach einem Unfall. Hier brauchen Sie eine Stunde länger. Die A7 Hannover Richtung Würzburg ist zwischen Hammelburg und Wasserlosen wegen eines brennenden LKWs gesperrt. A71 Richtung Schweinfurt. Die Auf- und Abfahrt Meiningen Nord ist wegen Bauarbeiten bis 18 Uhr gesperrt. Und die Blitzer stehen auf der A4 Richtung Dresden zwischen Wandersleben und Neudietendorf. A4 Richtung Dresden zwischen Hermsdorf Ost und Rüdersdorf, A9 Richtung München zwischen Hermsdorf Süd und Lederhose, B4 in Henschleben in beiden Richtungen, in Ilmenau in der Bücheloher Straße stadtauswärts, in Jena in der Karl-Liebknecht-Straße. Melden Sie Staus und Blitzer kostenfrei im MDR Thüringen Verkehrszentrum 0800 218 16 00. Vielen Dank und gute Fahrt.
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0: Montagvormittag, hier ist MDR Thüringen, 10.43 Uhr ist es. Mit einer Deutschlandpremiere, dem Film Plitsch Platsch Forever, ist gestern in Gera das Kindermedienfestival Goldener Spatz eröffnet worden. Jetzt dreht sich eine Woche lang alles rund um Filme, Serien, Videospiele und auch um Medienpädagogik. Zum Auftakt war der Saal im Kultur- und Kongresszentrum Gera proppevoll und ich glaube, die Stimmung ziemlich gut. MDR Thüringen-Reporterin Veronika Lewandowski.
1: Es ist die 34. Auflage des in Gera geborenen Festivals. Aber nicht mit weniger Lampenfieber und Adrenalin bei Festivalleiterin Elisabeth Wenk.
2: Ich freue mich einfach. Das ist immer so schön, wenn es losgeht, weil ich meine, wir arbeiten ein ganzes Jahr dafür. Und es ist einfach so schön, wenn man merkt, jetzt geht's los. Wir haben den Startknopf gedrückt und wir sehen die Kinder, die Familien im Publikum, unsere geladenen Gäste und wissen, wir machen gerade was richtig Schönes.
1: Auch diese Festivalwoche, die hat es wieder in sich. 100 Veranstaltungen sind in Gera und Erfurt geplant und immer wieder Highlights, so Wenk.
2: Wir haben zwei Deutschland-Premieren. Die eine haben wir heute eben als Eröffnungsfilm und das ist schon immer ein besonderes Highlight, wenn wir Deutschland- oder Weltpremieren haben. Also darauf freue ich mich sehr. Ich finde auch ein besonderes Highlight sind unsere Jugendfilme, die unsere Jugendfilmjury ausgewählt hat. In Gera haben wir unsere Pop-Up-Medienwerkstatt noch am Montag und am Dienstag offen für alle interessierten Kinder und das ist immer ein Highlight.
1: Das Hauptaugenmerk in diesem Jahr liegt auf der Sparte Spiel und Digitales, geschuldet dem wachsenden Markt für Videospiele. Insgesamt wurden für alle Wettbewerbe 250 Beiträge eingereicht, so viele wie nie. Davon schafften es 37, nominiert zu werden. Und diese werden nun durch die 28-köpfige Kinderjury begutachtet und bewertet. Doch zuvor mussten die Kids aus Deutschland, Österreich, Südtirol, Liechtenstein, Luxemburg und Rumänien heute Nachmittag erst noch den traditionellen Schwur leisten.
3: Wir!
4: Die Jurys!
3: Schwören feierlich! Bis zur Preisverleihung! Absolut niemandem! Auch nur einen Ton! Über unsere Arbeit zu verraten! Die Parole lautet: Damit ist es passiert!
1: Zur Eröffnung feierte der Schweizer Film Plitsch Platsch Forever seine Deutschlandpremiere. Ein Film über Freundschaft, Herzschmerz und Aktivismus. Und der hat zumindest zur Eröffnung bereits die Herzen des Publikums erobert.
0: Herrlich, der Goldene Spatz fliegt wieder. Gestern wurde in Gera offiziell das Kindermedienfestival eröffnet und Veronika Lewandowski war dabei.
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Leichte Sommermusik von Madonna aus jungen Jahren. La Isla Bonita, 10.51 Uhr ist es. Na, haben Sie sich schon vorbereitet fürs Fernsehen gucken diesen Sommer bei der Fußball-WM? Muss ja auch gar nicht die Fußball-WM sein. Im Sommer ist es eh schön, draußen zu sitzen und vielleicht auch den ein oder anderen Film zu gucken. Und dann überlegt man, besorge ich mir jetzt einen Beamer oder nehme ich den Fernseher mit raus? Ersteres ist bequem, aber teuer. Das andere ein bisschen umständlich, extra dann den Fernseher rauszuräumen. Und wir haben zu Hause tatsächlich so eine überdachte Ecke gefunden, wo jetzt die Kinder sich gewünscht haben, oh, wir würden dort gerne mal einen Film gucken, und hatten aber noch einen alten Beamer. Wenn Sie vor einer Neuanschaffung stehen, dann ist die Servicestunde heute für Sie interessant, denn wir sprechen darüber, was man beim Beamerkauf 2026 beachten sollte. Viel Geld kosten die nicht unbedingt, aber was sie taugen und was einem vielleicht wichtig oder nicht so wichtig sein müsste beim Anschaffen, das erfahren Sie nach den 11 Uhr Nachrichten. Wir haben jetzt Musik von Take That, Patience.

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7: Der seit Mai geltende Tankrabatt der Bundesregierung kommt einer Studie zufolge inzwischen weitgehend an den Zapfsäulen an. In der Auswertung des Münchner IFO-Instituts heißt es, bei Dieselkraftstoff seien über den Mai hinweg im Schnitt 12 Cent an die Kunden weitergegeben worden. Bei Super E10 waren es 15 Cent pro Liter. Der sogenannte Tankrabatt von 17 Cent gilt noch bis Ende des Monats. Das IFO-Institut empfiehlt, den Tankrabatt nicht zu verlängern, weil ein Teil der Steuermilliarden bei den Mineralölkonzernen hängen bleibe und der Rabatt vor allem vier Fahrer mit hohem Verbrauch begünstige. Eine bevorstehende Pensionierungswelle bei der Thüringer Kriminalpolizei macht auch der Landesregierung Sorgen. Laut Innenministerium gehen bis 2029 fast 200 Kripo-Beamtinnen und Beamte in Thüringen in Pension. Das ist etwa jeder siebte im Land. Damit gehe der Polizei die Berufserfahrung von Menschen verloren, die in einem immer komplexer werdenden Feld arbeiten, so ein Ministeriumssprecher. Wie viele Kriminalbeamte in den kommenden Jahren neu ausgebildet werden, lässt sich laut Ministerium nicht genau sagen. Grund ist, dass die Ausbildung im Polizeidienst allgemein gestaltet ist und die Rekruten sich erst später spezialisieren. In Thüringen bleibt die Produktion von Speisefischen stabil. Vergangenes Jahr wurden laut Statistischem Landesamt mehr als 800 Tonnen Speisefische erzeugt. Das sind 2 Tonnen mehr als im Jahr davor. Die wichtigsten Fischarten in Thüringen sind Regenbogenforelle und Karpfen. Auch Lachs- und Bachforellen sowie Schleie werden gezüchtet. Thüringen liefert etwa 5% aller Speisefische bundesweit. 5 Thüringer Schülerprojekte werden in diesem Jahr beim bundesweiten Jugendwettbewerb Umbruchszeiten ausgezeichnet. Wie die Bundesstiftung zur Aufarbeitung der SED-Diktatur in Berlin mitteilte, handelt es sich um 3 Beiträge des Friedrich-König-Gymnasiums in Suhl. Ein Projekt entstand am Philipp-Melanchthon-Gymnasium in Schmalkalden und eines an der Gemeinschaftsschule in Herbstleben im Unstrut-Hainich-Kreis. Die prämierten Beiträge zeigten, wie vielfältig Jugendliche die Umbruchszeit seit 1989-90 erforschen würden, hieß es. Bundesweit wurden dieses Jahr laut Stiftung 30 Projektgruppen ausgezeichnet. In diesem Jahr wurden demnach so viele Beiträge eingereicht wie noch nie. Israel und der Iran haben sich erneut gegenseitig attackiert. Aus der iranischen Hauptstadt Teheran werden aktuell neue Explosionen gemeldet. Journalisten vor Ort berichten, dass die Flugabwehr aktiv ist. Genauere Informationen liegen noch nicht vor. Der Iran hatte in der Nacht Israel mit Raketen attackiert. Daraufhin hatte das israelische Militär Ziele im Iran angegriffen. Getroffen wurden nach Angaben beider Länder unter anderem Ölanlagen im Süden des Iran sowie in Haifa in Israel. Die Gespräche über ein Ende des Krieges sollen trotzdem fortgesetzt werden, sagte ein Sprecher des iranischen Außenministeriums. Das waren die Nachrichten. 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
8: Dankeschön, Moritz. Wir schauen aufs Wetter in Thüringen. Heute erst heiter, im Verlauf von der Werra her zunehmend bewölkt. Aber heute bleibt es trocken, 23 bis 28 Grad. Schnell nochmal Rasen mähen, bevor es morgen wieder nass wird. Dann nämlich viele Wolken, Regenschauer, allmählich im Tagesverlauf Auflockerungen, aber nicht lang. Am Nachmittag schon wieder Schauer und einzelne Gewitter, 17 bis 22 Grad und starkböigem Westwind. Am Mittwoch weiter unbeständig mit Sonne, Wolken und Schauern und noch etwas sinkende Temperaturen. 11.03 Uhr ist es. Hier sind die aktuellen Verkehrsmeldungen. A4 Richtung Frankfurt zwischen Chemnitz Ost und Kreuz Chemnitz. 8 Kilometer Stau nach einem Unfall. Es dauert eine Stunde länger. A71 Richtung Schweinfurt. Die Auf- und Abfahrt Meiningen Nord ist wegen Bauarbeiten bis 18 Uhr gesperrt. Die Blitzer stehen auf der A4 Richtung Dresden zwischen Wandersleben und Neudietendorf. A4 Richtung Dresden zwischen Hermsdorf Ost und Rüdersdorf. A9 Richtung München zwischen Hermsdorf Süd und Lederhose, B4 in Henschleben in beiden Richtungen, in Erfurt Schillerstraße stadteinwärts, in Ilmenau in der Bücheloher Straße stadtauswärts, in Jena Karl-Liebknecht-Straße. Und wenn Sie mehr gesehen haben, melden Sie Staus und Blitzer kostenfrei im MDR Thüringen Verkehrszentrum 0800 218 16 00. Ich bin Matthias Hase, wünsche einen schönen Vormittag.
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0: 11 nach 11, Montagvormittag. Willkommen in der Servicestunde hier bei MDR Thüringen. Erinnern Sie sich noch an früher, als ein Beamer ein halbes Vermögen kostete, also gern über 1000, wenn man wollte, auch über 2000 Euro. Und inzwischen kriegt man so ein Ding eigentlich schon für ein größeres Taschengeld. Also angesichts der allgemeinen Preissteigerung kann man mit 100, 200 Euro einen Beamer haben. Und die Frage ist, was taugt der? Was darf man davon erwarten? Oder ist es am Ende vielleicht doch besser, seinen Großbildfernseher sehr auf die Terrasse zu stellen, wenn man zum Beispiel die WM-Spiele schauen will. Wir lassen uns Tipps geben von Hannes Cirulla von Stiftung Warentest. Was haben Sie sich angesehen?
1: Wir haben einerseits große Fernseher mit 75 Zoll Bilddiagonale uns angeschaut. Die gibt es so ab 700 Euro aus unserem Test. Und zum Vergleich dann verschiedene Arten von Beamern, die dann noch größere Bilder erzeugen können.
0: Was muss man denn für einen ordentlichen großen Fernseher ausgeben?
1: Einen guten, richtig großen Fernseher mit 75 Zoll gibt es schon ab 700 Euro. Da kann man aber auch noch deutlich mehr ausgeben. Der Testsieger hatte beispielsweise über 1300 Euro gekostet.
0: Okay, und was zahlt man für einen Beamer?
1: Bei den Beamern ist es so, dass es gute Beamer ab etwa 600 Euro gibt. Wir hatten auch noch Geräte im Test, die deutlich preiswerter waren. Eines gibt es schon so ab 70 Euro in etwa. Da muss man aber dann nochmal genau gucken, was man da für Abstriche in Kauf nehmen möchte.
0: Und das schauen wir uns auch genauer an hier in der Servicestunde bei MDR Thüringen. Also vielleicht nicht voreilig billig kaufen und dann am Ende unglücklich sein. Oder kann preiswert auch gut sein? Was darf man davon erwarten? Das erfahren wir von Hannes Cirulla von Stiftung Warentest.

0: Ja, für die dünnen Bürschchen war das meist die erste Chance, Mädchen irgendwie rumzukriegen, wenn sie mit der Gitarre House of New Orleans gespielt haben oder ja House of Rising Sun hier von den Animals mit der Gitarre geklampft am Lagerfeuer. Das brachte Frauenherzen zum Schmelzen. 11.21 ist es wieder zurück in die Servicestunde bei MDR Thüringen. Wir reden heute über Großfernseher und Beamer. Was kann man da empfehlen, so kurz vor der WM, wer da wirklich noch was anschaffen will? Hannes Schirulla von Stiftung Warentest. Wo wäre denn ein Großfernseher, wo ein Beamer besser?
1: Also für einen alltäglichen Gebrauch und vielleicht für ein Zimmer, was man auch nicht ständig abdunkeln möchte, wo eventuell auch mal die Sonne reinscheint, eignen sich Fernseher grundsätzlich eher besser, weil die einfach ein helleres Bild haben. Bei den Beamern ist es oft so, auch selbst bei den helleren Modellen, dass man schauen muss, dass nicht direkt die Sonne ins Zimmer scheint. Eventuell muss man mal abdunkeln oder zumindest Vorhänge aufhängen.
0: Mhm. Aber Beamer, sagen Sie, sind schon perfekt fürs Event.
1: Die Beamer sind eher was für den geplanten Filmabend, wenn man es sich gemütlich macht und eventuell auch das Zimmer dafür präpariert. Der Vorteil wiederum bei den Beamern ist, dass wenn man die Leinwand einrollt, von diesen Geräten im Prinzip nichts mehr zu sehen ist. Bei den Fernsehern ist es so, wenn sie ausgeschaltet sind, hat man im Normalfall natürlich diese große schwarze Fläche an der Wand.
0: Ist eine ästhetische Frage, genau. Was für Beamer haben Sie denn getestet?
1: Wir haben zwei Arten von Beamern getestet. Das sind so die klassischen größeren, leistungsstarken Geräte. Man könnte auch sagen, so Heimkino-Beamer sind das. Mhm. Und dann hatten wir noch im Test sogenannte mobile Beamer oder Mini-Beamer werden die auch oft genannt. Die haben den Vorteil, viele von den Geräten haben einen Akku. Das heißt, man kann sie auch mal

0: mal ohne Steckdose eine Zeit lang benutzen. Sie sind deutlich leichter und kleiner. Und weiterer Vorteil, in den meisten Fällen sind sie auch noch preiswerter als die großen Geräte.
1: Okay, was wäre noch vor dem Beamer-Kauf zu bedenken?
0: Wenn man einen Beamer kauft, sollte man sich erstmal Gedanken darum machen, wo man das Gerät überhaupt aufstellen möchte. Ob das immer am selben Platz bleiben soll oder ob man auch mal wechseln möchte, ob man es vielleicht sogar mitnehmen möchte. Und dann ist die Frage einfach, wie viel Platz hat man, also wie viel Abstand kann der Beamer zu der Projektionsfläche haben?
1: Und dann wäre noch die Projektionsfläche eine Frage. Reicht da eine weiße Wand, die Raufasertapete oder braucht man da was Besonderes? Hängt ein bisschen davon ab, was für ein Beamer man sich kaufen will. Mehr dazu in der nächsten halben Stunde.
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2: Mit Conny Mauroner für Mittel- und Westthüringen. Guten Tag. Isaroder Großschwabhausen. Roland Bodechtel bleibt Bürgermeister im Grammetal. Bei der Wahl gestern erhielt Bodechtel knapp 87% der Stimmen. Der CDU-Politiker steht damit für weitere 6 Jahre an der Spitze der Gemeinde im Weimarer Land. Auch Großschwabhausen behält seinen Bürgermeister. Der parteilose Steffen Vogt wurde ebenfalls gestern wiedergewählt. Eisenach. Nach dem Ende der Handballsaison hat Bundesligist THSV einen Sparkurs angekündigt. Wie der aktuelle Geschäftsführer Günther Oswald mitteilte, soll die Kosten für die Mannschaft in der kommenden Saison deutlich gesenkt werden. Oswald bezeichnete die finanzielle Lage des Vereins als kritisch. So habe der Verein Verbindlichkeiten, die nach und nach abgebaut werden sollen. Bad Sulzer. Nur mit Hilfe der Polizei sind Mitarbeiter der Toskana-Therme einen ungebetenen Gast losgeworden. Wie die Beamten mitteilten, hatte der 61-Jährige am Wochenende Restaurantgäste bepöbelt. Zudem fing er an, Bargeld an umstehende Personen zu verschenken. Als die Polizisten eintrafen, gab er sich als Restauranttester aus. Ermittelt wird nun wegen Hausfriedensbruch. 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
3: Das Wetter in Thüringen heute erst heiter, im Verlauf des Tages von der Werra her zunehmend bewölkt und trocken. 23 Grad bis 28 Grad heute die Höchstwerte. Morgen starten wir mit vielen Wolken und Regenschauern, allmählich Auflockerungen. Dann am Nachmittag nochmal Schauer und einzelne Gewitter. Nur 17 bis 22 Grad als Höchstwerte bei starkböigem Westwind. Und der Mittwoch eher unbeständig mit Sonne, Wolken und Schauern. Und die Temperaturen sinken noch ein Stück ab. Die Pollenbelastung durch Roggenpollen schwach bis mäßig, durch Gräserpollen stark. 11.33 Uhr ist es. Hier sind die aktuellen Verkehrsmeldungen. A4 Richtung Frankfurt zwischen Chemnitz Ost und Kreuz Chemnitz. 8 Kilometer Stau an der geräumten Unfallstelle. Hier brauchen Sie eine Stunde länger. A38 Richtung Göttingen zwischen Großwechsungen und Bleicherode. Behinderungen nach einem Unfall. A71 Richtung Schweinfurt. Die Auf- und Abfahrt Meiningen Nord ist wegen Bauarbeiten bis 18 Uhr gesperrt. Die Blitzer stehen auf der A4 Richtung Dresden zwischen Wandersleben und Neudietendorf, A9 Richtung München zwischen Hermsdorf Süd und Lederhose, in Eisenach in der Nebestraße, in Erfurt in der Schillerstraße stadteinwärts, in Hildburghausen in der Clara-Zetkin-Straße und in Ilmenau in der Bücheloher Straße stadtauswärts. Melden Sie Staus und Blitzer kostenfrei im MDR Thüringen Verkehrszentrum 0800 218 16 00. Vielen Dank und gute Fahrt.
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0: Ja, eigentlich klingt diese Musik so ein bisschen wie die Gottesdienste in Amerika, wo der Gospelchor im Hintergrund singt. Dabei ist es Michael Jackson, der Superstar, mit Will You Be There? 11.41 Uhr ist es. In der Servicestunde geht's heute um den Beamer-Kauf, den Sie vielleicht noch vorhaben. Und wir bekommen Tipps von Hannes Cirulla von Stiftung Warentest. Sie unterscheiden ja Kurz-, Ultradistanz, Ultrakurzdistanz und Normalbeamer. Was sind denn da eigentlich diese Unterschiede?
1: Das hat vor allem damit zu tun, wie groß das projizierte Bild ist, bei welchem Abstand. Die Ultrakurzdistanzbeamer, die sehen oftmals gar nicht so aus wie so ein klassischer Beamer, sondern das Licht kommt meistens aus dem Gehäuse oben raus und die kann man direkt an die Wand stellen, also wirklich wenige Zentimeter vor die Wand stellen. Das geht halt auch in kleinen Zimmern. Während so Normal- und Kurzdistanzbeamer schon immer meistens im Idealfall ein paar Meter Abstand zur Wand brauchen. Also das sollte dann schon ein größeres oder zumindest längeres Zimmer sein, wo man die dann aufstellt.
0: Okay, muss man sich vorher Gedanken drüber machen, wo soll der Beamer stehen und welche Projektionsfläche ist denn geeignet?
1: Die klassische Raufasertapete, die beliebte, die ist nicht so wirklich gut geeignet als Projektionsfläche, egal für welche Art von Beamer. Das ist allerhöchstens eine Notlösung, beziehungsweise für manche Beamerarten funktioniert die sogar gar nicht. Und ob man sich eine spezielle Leinwand kaufen muss, vor allem für wie viel Geld, die Frage, die klärt sich vor allem damit, was für eine Art Beamer man sich kauft.
0: Mhm. Bei diesen Ultra-Kurzdistanz-Beamern, die so das Bild direkt von unten schräg hoch an die Wand werfen, da wäre dann eine möglichst absolut glatte Wand wichtig oder eine richtige Leinwand.
1: Während so klassische Beamer, die nach vorne projizieren, diese sogenannten Normal- oder Kurzdistanz-Beamer, die haben jetzt nicht die höchsten Ansprüche an so eine Leinwand. Okay. Natürlich, umso mehr Geld man dafür ausgibt und umso mehr man sich damit beschäftigt, umso besser kann das Bild auch werden. Aber zur Not geht auch mal das Bettlaken oder die weiße Wand.
0: Aber nochmal gesagt, die Ultrakurzdistanzbeamer, die haben die höchsten Anforderungen.
1: Die Ultrakurzdistanzbeamer, die sind da deutlich anspruchsvoller. Die sind angewiesen auf spezielle Leinwände, die das Licht speziell reflektieren und sind auch unheimlich empfindlich, wenn man auf eine Oberfläche projizieren würde, die nicht ganz eben ist. Also das Bettlaken oder die Tapete geht da eigentlich schon nicht mehr.
0: Okay, viele wollen den Beamer einfach irgendwo mobil mit hinnehmen. Oft ist inzwischen gar nicht mal mehr irgendwie ein Rechner nötig oder großer Computer, damit man dann das Signal dahin bringt. Das kann der Beamer alles allein. Aber was taugt der Sound, der aus diesen Kisten rauskommt? Denn irgendwas hören will man ja auch. Das ist Thema gleich bei uns in der Servicestunde am Montagvormittag. Hier ist MDR Thüringen mit der Baker Street von Jerry Rafferty.

11.48 Uhr ist es, Montagvormittag, die Servicestunde bei MDR Thüringen. Wir haben aber jetzt erstmal eine aktuelle Meldung vom MDR Thüringen Verkehrszentrum. Vorsicht, A4 Richtung Dresden zwischen Jena Zentrum und Stadtroda steht ein defekter LKW. Es liegen Fahrzeugteile im Baustellenbereich. Bitte fahren Sie vorsichtig A4 Richtung Dresden zwischen Jena Zentrum und Stadtroda.

0: Ist das Wetter draußen fein? Kann es auch gut zum Fernsehen sein? Das wäre vielleicht eine schöne Überschrift heute für unsere Servicestunde. Ich glaube, das ist sehr beliebt, auch mal gern draußen einen Film zu gucken oder eben auch Sportereignisse wie die Fußball-Weltmeisterschaft. Und dann eignet sich vielleicht ein Beamer ganz besonders gut, den man schnell rausräumen kann. Allerdings, wenn man dann keine extra Lautsprecher hat, ist man ja auf den Ton aus dem Beamer angewiesen. Hannes Cirulla von Stiftung Warentest. Was taugt denn der Sound aus solchen Geräten?
1: Beamer haben alle einen eingebauten Lautsprecher drin. Da sollte man sich aber wirklich keine großen Hoffnungen machen. Es gibt zwar ein bisschen bessere und deutlich schlechtere Lautsprecher bei diesen Geräten, aber grundsätzlich kann man sagen, dass das definitiv keine richtige Stereo- oder Heimkinoanlage ersetzen kann, sondern das ist eine absolute Notlösung.
0: Wenn man anspruchsvoller ist, sollte man besser externe Lautsprecher verwenden?
1: Man kann bei allen Geräten beispielsweise eine Soundbar oder die vorhandene Stereoanlage anschließen. Viele Geräte haben sogar eine Bluetooth-Verbindung. Das heißt, gerade wenn man nichts anderes zur Hand hat, kann man da auch einfach mal eine Bluetooth-Box nehmen und kabellos mit den Geräten verbinden.
0: Ja, kabellos, das ist natürlich sehr, sehr bequem. Ich habe immer noch eine riesige Kabelkiste für alle möglichen Verbindungen. Inzwischen reicht es oft, einen Beamer ganz allein aufzustellen, weil die streamen können.
1: Mittlerweile sind die Beamer auch gar nicht mehr so unähnlich den Fernsehern. Die haben nämlich alle ähnliche smarte Funktionen. Also das heißt, man macht dieses Gerät an. Man kann das mit dem WLAN verbinden und hat so eine große Bedienoberfläche, wie man es vom Smart TV kennt. Also mit verschiedenen Apps, Programmen, Einstellungen etc. Die lassen sich dann über die Fernbedienung bedienen. Und meistens ist dann auch schon der favorisierte Streamingdienst vorinstalliert. Falls nicht, gibt es bei den Beamern dann einen App Store. Da geht man übers Internet rein und installiert dann die Apps, die einem noch fehlen.
0: Okay, und dann ist es relativ bequem. Fernbedienung, Beamer, Internet, fertig ist es. Was beeinflusst noch die Kaufentscheidung?
1: Also als wichtigster Tipp gilt, man sollte sich Gedanken darüber machen, wo soll das Gerät stehen? Wie hell ist der Raum, wo es steht? Möchte man das mit sich herumtragen? Möchte man es mal in einen anderen Raum stellen? Das entscheidet ganz stark darüber, welche Geräte in Frage kommen und welche nicht.
0: Danke, Hannes Cirulla von Stiftung Warentest. Wenn man sich für einzelne Geräte interessiert, die Testergebnisse gibt es kostenpflichtig unter test.de. Ich bin Matthias Haase, sage danke fürs Zuhören heute Vormittag. Tobi Breuer übernimmt nach den 12 Uhr Nachrichten. Ihnen noch viel Spaß mit uns, mit MDR Thüringen und jetzt ganz besonders mit Joe Cocker.

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5: Es ist 12 Uhr am Montagmittag und Moritz Meissner bringt uns jetzt auf den aktuellen Stand.
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7: Wer durch Thüringens Innenstädte geht, sieht es überall. Da, wo früher Geschäfte Kunden gelockt haben, herrscht heute oft gähnende Leere. Der Leerstand in den Städten wächst immer weiter. Um die Innenstädte im Land wieder zu beleben, wurde vor 5 Jahren das Aktionsbündnis Innenstädte mit Zukunft gegründet. Beteiligt sind unter anderem die Landesregierung, Kommunen sowie Wirtschafts-, Handels- und Tourismusverbände. MDR Thüringen-Reporterin Emily Tümmler, wie fällt denn die Bilanz nach 5 Jahren aus?
8: Ziemlich durchwachsen. Die Bündnismitglieder fühlen sich zwar gut vernetzt und haben nach eigenen Angaben viel Fachwissen ausgetauscht. In 3 Arbeitsgruppen zu Wohnen, Klima und Leerstand haben sie viele Ideen entwickelt, aber offenbar nur wenige davon umgesetzt. Laut IHK Erfurt sind für die Händler in den Innenstädten noch keine konkreten Verbesserungen zu spüren.
7: Warum hat sich denn noch nicht so viel getan?
8: Dafür fehlt es vor allem an Geld und Personal, sagen Städte- und Gemeindebund Thüringen und IHK. Die LAG Soziokultur wiederum findet, dass die Städte in Thüringen sehr unterschiedlich sind, was Handel, Wohnen, Stadtentwicklung, Gastronomie, Klima, Bürgerbeteiligung und Kultur betrifft. Es ist also sehr komplex und gäbe keine einfachen, schnellen Lösungen, so die Organisation.
7: Und welche Projekte hat das Bündnis bisher umgesetzt?
8: Es hat zum Beispiel 6 Projekte in Thüringen gegeben, die gegen den Leerstand in der Innenstadt vorgehen wollten. Die Stadt Eisenach hat eine Art Pop-up-Store eingerichtet, wo Händler oder andere Akteure eine Ladenfläche für ein paar Wochen nutzen können. Rudolstadt hat eine Übersicht über den Leerstand erstellt. In Schmalkalden und Bad Salzungen wurden Immobilien saniert. Und in Pößneck wurden unattraktive Immobilien von der Stadt gekauft, um sie der Spekulation zu entziehen, hieß es.
7: Vielen Dank, MDR Thüringen-Reporterin Emily Tümmler. Zu einem Stadtbild, wie wir uns das vorstellen, gehören auch Restaurants, Cafés und Kneipen. Gefühlt gibt es auch hier immer weniger davon. Die Zahlen, die der Deutsche Hotel- und Gaststättenverband DEHOGA heute für Thüringen genannt hat, sprechen dafür. So ist die Zahl der gastgewerblichen Betriebe seit 2009 um rund 25% zurückgegangen. Hauptgeschäftsführer Dirk Ellinger spricht von einer insgesamt angespannten Lage und fordert Hilfe aus der Politik. MDR Thüringen-Reporter Bobo Mertens war bei der Pressekonferenz in Erfurt heute dabei. Bobo, was sind die Forderungen vom DEHOGA?
9: Ja, da gibt es mehrere Gründe für die Entwicklung. Viele Gastwirte in Thüringen finden schlicht und ergreifend keine Nachfolger, die den Betrieb übernehmen können. Außerdem sind auch Konflikte in den letzten Jahren und die gestiegene Inflation ein Grund dafür. Lebensmittelpreise, die sind ja zum Beispiel um 30% gestiegen und durch beispielsweise den Irankrieg jetzt auch die Ölpreise. Und deswegen bleibt immer mehr weniger Geld im Portemonnaie und damit sinkt auch die Bereitschaft, Geld im Gastgewerbe auszugeben.
7: Gibt es denn auch positive Meldungen vom Verband?
9: Ja, das sind vor allem die stabilen Zahlen bei den Azubis. Rund 90% von ihnen schließen ihre Ausbildung erfolgreich ab, dabei vermehrt auch aus dem Ausland. Da ist die Zahl in den vergangenen Jahren auch gewachsen, also Leute, die aus dem Ausland in Deutschland und in Thüringen arbeiten. Bei den Beschäftigten ist da die Zahl um 63% gestiegen und auch in den Hotels gibt es jährlich mehr Übernachtung. Da gibt es in Thüringen jetzt im letzten Jahr 2025 wieder 10 Millionen, die 10 Millionen Marke ist da geknappt. Das ist seit Corona erst einmal wieder gelungen.
7: MDR Thüringen-Reporter Bobo Mertens zur Lage des Gastgewerbes in Thüringen. Vielen Dank. Es waren schockierende Bilder aus dem sächsischen Görlitz. Eine Gasexplosion hat ein Haus zum Einsturz gebracht. Drei Menschen kamen ums Leben. Der Schaden ist gewaltig. Das war vor 3 Wochen. Jetzt hat die Polizei 2 mutmaßliche Metalldiebe festgenommen. Und es steht ein heftiger Verdacht im Raum. Die Männer sollen die Rohrleitungen in dem Wohnhaus beschädigt und so die Explosion ausgelöst haben. MDR Thüringen-Reporter Jan Kummer, was ist über die Tatverdächtigen bekannt?
10: Es handelt sich um einen 27 Jahre alten polnischen Staatsbürger und einen 33-jährigen Mann aus Afghanistan. Das sagte Polizeisprecher Kai Siebenäuger dem MDR-Fahndungsmagazin Kripo Live. Die beiden Männer sollen am Tattag, dem 18. Mai, in der Gegend nach Fahrrädern, Schrott und Kupferleitungen gesucht haben. Dabei hätten sie eben auch jenes Mehrfamilienhaus in der Görlitzer Innenstadt betreten, das wenig später nach einer Gasexplosion eingestürzt war.
7: Die Täter wollten also Metallrohre stehlen. Was wirft die Staatsanwaltschaft ihnen jetzt nach dem Tod von 3 Menschen vor?
10: Die Ermittler der Polizei gehen nun davon aus, dass die mutmaßlichen Täter Rohrleitungen beschädigt oder manipuliert haben könnten. Eine Untersuchung der Kellerräume sei aber bisher nicht möglich gewesen, da noch Trümmer abgetragen werden müssen. Gegen die Männer stehen die Vorwürfe Herbeiführen einer Sprengstoffexplosion mit Todesfolge und fahrlässige Tötung im Raum. Sie sitzen bereits wegen anderer Delikte in Untersuchungshaft.
7: MDR Thüringen-Reporter Jan Kummer, vielen Dank.
6: Was außerdem noch wichtig ist.
7: Eine bevorstehende Pensionierungswelle bei der Thüringer Kriminalpolizei macht auch der Landesregierung Sorgen. Laut Innenministerium gehen bis 2029 fast 200 Kripo-Beamtinnen und Beamte in Thüringen in Pension. Das ist etwa jeder 7. im Land. Damit gehe der Polizei die Berufserfahrung von Menschen verloren, die in einem immer komplexer werdenden Feld arbeiten, so ein Ministeriumssprecher. Wie viele Kriminalbeamte in den kommenden Jahren neu ausgebildet werden, lässt sich laut Ministerium nicht genau sagen. 5 Thüringer Schülerprojekte werden in diesem Jahr beim bundesweiten Jugendwettbewerb Umbruchszeiten ausgezeichnet. Wie die Bundesstiftung zur Aufarbeitung der SED-Diktatur in Berlin mitteilte, handelt es sich um 3 Beiträge des Friedrich-König-Gymnasiums in Suhl. Weitere Projekte kommen von Schulen aus Schmalkalden und Herbstleben im Unstrut-Hainich-Kreis. Die prämierten Beiträge zeigten, wie vielfältig Jugendliche die Umbruchszeit seit 1989-90 erforschen würden, hieß es. Bundesweit wurden dieses Jahr laut Stiftung 30 Projektgruppen ausgezeichnet. Der seit Mai geltende Tankrabatt der Bundesregierung kommt einer Studie zufolge inzwischen weitgehend an den Zapfsäulen an. In der Auswertung des Münchner IFO-Instituts heißt es, bei Dieselkraftstoff seien über den Mai hinweg im Schnitt 12 Cent an die Kunden weitergegeben worden. Bei Super E10 waren es 15 Cent pro Liter. Das IFO-Institut empfiehlt, den Tankrabatt nicht zu verlängern. Grund ist, dass ein Teil des Steuergelds bei den Mineralölkonzernen hängen bleibe und der Rabatt hauptsächlich Vielfahrern nütze. Die Benzin- und Dieselpreise könnten schon bald wieder steigen. Grund dafür sind die neuen Kämpfe zwischen Israel und dem Iran. Dadurch ist der Ölpreis am Morgen deutlich gestiegen. So hat der Preis für ein Barrel der Nordseesorte Brent um mehr als 5% zugelegt. Der Iran hatte in der Nacht erstmals seit Beginn der Waffenruhe Israel mit Raketen attackiert. Israels Militär fliegt seit dem Morgen als Reaktion Angriffe auf Ziele im Iran. Das waren die Nachrichten. 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
11: Dankeschön, Moritz. Noch ist es vielerorts herrlich sonnig. Später kommen immer mehr Wolken rein bei 23 bis 28 Grad. Es bleibt aber trocken. In der Nacht gibt's dann größere Wolkenlücken und von Westen her ziehen langsam aber sicher schwache Schauer auf bei Tiefstwerten zwischen 18 und 12 Grad. Morgen ist es erstmal bewölkt und regnet. Später lockert's dann immer mehr auf. Allerdings regnet's auch den Nachmittag über weiter bei 17 bis 22 Grad und damit 8 nach 12. Hier sind die aktuellen Verkehrsmeldungen. A4 Frankfurt Richtung Dresden zwischen Magdala und Bucha. Stau und stockender Verkehr. Hier dauert eine Viertelstunde länger als gewohnt. Dann Vorsicht auf der A4 Frankfurt Richtung Dresden. Zwischen Jena Zentrum und Stadtroda steht ein kaputter LKW und es liegen Fahrzeugteile im Baustellenbereich. A4 Richtung Frankfurt zwischen Chemnitz Ost und dem Kreuz Chemnitz. Stau an einer geräumten Unfallstelle. Hier dauert es 15 Minuten länger als gewohnt. Und A71 Richtung Schweinfurt. Dort ist die Auf- und Abfahrt Meiningen Nord wegen Bauarbeiten bis ungefähr 18 Uhr gesperrt. Die Blitzer stehen auf der A4 Frankfurt Richtung Dresden zwischen Wandersleben und Neudietendorf, auf der A9 Richtung München zwischen Hermsdorf Süd und Lederhose, in Eisenach in der Niebelstraße, in Erfurt wird in der Schillerstraße stadteinwärts geblitzt und in der Martin-Andersen-Nexö-Straße in beiden Richtungen. Dann in Hildburghausen, in der Clara-Zetkin-Straße und in Ilmenau in der Büchelower Straße stadtauswärts. Wenn Sie noch was sehen, Staus oder Blitzer, sagen Sie gerne Bescheid, kostenfrei im MDR Thüringen Verkehrszentrum unter 0800 218 16 00. Ich bin Tobi Breuer und wünsche einen schönen Montagmittag.
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0: einfach. Gute Musik von Ryan Paris am Montagmittag um 10:50.
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0: In Buttstedt steigt die Vorfreude auf den großen Auftritt der Kleinen der Kita Sonnenschein. Ja, im Landkreis Sömmer, da ist nämlich fleißig geprobt worden. Am Donnerstag und Freitag präsentieren sie nun, was sie im Mitmachzirkus in Naxo gelernt haben. Manege frei heißt es an beiden Tagen, jeweils nachmittags um 4 im Zirkuszelt auf dem Sportplatz. Und freuen können sie sich nicht nur auf kleine Clowns, sondern auch auf talentierte Artisten und mutige Akrobaten. Eintritt für Kinder 8 und für Erwachsene 10 Euro. Wie gesagt, in Buttstedt im Landkreis Sömmer da. Ganz großer Zirkus mit den Kleinen der Kita Sonnenschein. Ach, ich freue mich.

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10: Schauen wir mal kurz aufs Wetter. Sebastian Althaus aus Heilbad-Heiligenstadt meldet uns 22 Grad. Dort sind hauptsächlich Wolken über ihm. Und in Zellamelis sind es 21 Grad. Da guckt auch immer wieder mal öfter die Sonne raus, also wechselnd bewölkt. Danke an unsere Wettermelder. Noch ist es tatsächlich vielerorts schwach bewölkt. Viel Sonne gibt's. Später allerdings ziehen mehr Wolken rein in den nächsten Stunden bei 23 bis nochmal 28 Grad. Es bleibt aber trocken. Morgen ist es dann erstmal stark bewölkt und regnet. Später lockert es immer wieder auf, also umgedreht wie heute. Allerdings regnet es trotz der Auflockerung morgen Nachmittag auch immer wieder weiter bei 17 bis 22 Grad. Und damit haben wir es 12.30 Uhr. Hier sind die aktuellen Verkehrsmeldungen. A4 Frankfurt Richtung Dresden zwischen Magdala und Bucha. Stau und stockender Verkehr. Hier dauert es 15 Minuten länger als normal. Genauso lange wie auf der A4 Richtung Frankfurt zwischen Chemnitz Ost und dem Kreuz Chemnitz. Auch dort Stau an einer geräumten Unfallstelle. Auf der A71 Richtung Schweinfurt ist die Anschlussstelle Meiningen Nord wegen Bauarbeiten bis 18 Uhr gesperrt. Die Blitzer stehen auf der A4 Frankfurt Richtung Dresden zwischen Wandersleben und Neudietendorf, dann auf der A9 Richtung München zwischen Hermsdorf Süd und Lederhose, in Eisenach in der Nebestraße, in Erfurt zweimal, einmal in der Schillerstraße statt einwärts und dann in der Martin-Andersen-Nexhö-Straße in beiden Richtungen. Und es blitzt in Hildburghausen in der Clara-Zetkin-Straße. Wenn Sie noch was sehen, sagen Sie gerne Bescheid. Ihre kostenlose Verbindung ins MDR Thüringen Verkehrszentrum ist die 0800 218 1600. Ich bin Tobi Breuer und wünsche eine gute Fahrt durch den Montagnachmittag.
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0: einfach. Gute Musik von CCR.
1: Und jetzt live aus dem MDR Thüringen Wetterstudio.
0: Hallo Grit Krämer.
2: Hallo Tobi.
0: Einen angenehmen Montag wünsche ich.
2: Danke, den wünsche ich dir auch, den haben wir noch.
0: Ja, denn also für mich als Gärtner muss ich mal kurz sagen, die letzten Tage waren ja eigentlich ideal. Für mich. Also ich musste nicht jeden Tag gießen, weil da kam immer mal was runter. Aber jetzt gehen wir mal ins Hier und Jetzt. Heute Sonne und Wolken, aber trocken, oder?
2: Ja, genau. Und die Wolken werden langsam aber auch dichter. Und wenn man jetzt mal in die Gärten guckt, es hat nicht überall gleich viel geregnet. Es ist schön, dass du ganz zufrieden bist, aber wir haben zwischen 3 Litern, 0 Litern und 30 Litern in der ersten Juniwoche schon ganz verschiedene Regenmengen abgekriegt. Da kann also noch einiges obendrauf kommen. Das geht in der Nacht dann los. Da hört dann erstmal diese Hochdruckwetterlage wieder auf. Tief Rosi kommt, macht Schluss mit diesem Sommer. Wir kriegen heute nochmal so 26 Grad im Maximum. Im Moment ist 24 Grad unser Spitzenwert. Der kommt aus Gerstenberg und noch haben wir viel Sonne, aber die Wolken werden dichter nachmittags, abends und der Regen setzt dann in der Nacht ein, zieht morgen Vormittag langsam nach Osten wieder raus.
0: Tief Rosi wieder.
2: Tief Rosi, ja.
0: Ja, genau. Ja, und dann? Ich meine, ist der Regen dann wieder weg?
2: Kälter? Nein, und es geht so weiter. Wir haben dann wirklich ein paar Tage lang Rosiwetter. Ist ein großes, kräftiges Tief. Da entstehen immer neue, kleinere Randtiefs. Und wir kriegen morgen Nachmittag dann nochmal wieder Schauer. Morgen Vormittag wird es eher auflockern, aber die Luft wird kühler. Das ist in der Nacht eine Kaltfront. Die macht den Weg frei für kühle Luft aus westlicher Richtung. Der Wind ist auch kalt morgen und trägt nur noch 17 bis 21 Grad daher. Und auch Dienstag und Mittwoch machen so weiter. Es wird sehr viel weg. Also viele Wolken immer mal, sonnige Phasen gibt es auch, aber eben immer wieder Schauer, örtlich auch ein paar Gewitter dabei und es ist kühler mit nur noch so 18 bis 21 Grad.
0: Kannst du schon sagen, wie lange das so andauert, wann es dann wieder hochgeht?
2: Ende der Woche und das ist schon gefährlich. Da lehne ich mich jetzt weit aus meinem kleinen Fensterchen.
0: Dann
2: Samstag geht es wahrscheinlich wieder bergauf mit den Werten.
0: Gut, alles klar. Ich danke dir, Grit Krämer aus dem MDR Thüringen Wetterstudio. Schöne Grüße und schönen Montag.
2: Danke dir auch.
0: Danke.
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11: Die neuen Angriffe zwischen dem Iran und Israel haben den Ölpreis deutlich ansteigen lassen. Ein Barrel der Nordseesorte Brent kostet aktuell etwa 97 US-Dollar, das sind 4% mehr. Damit werden auch Preissteigerungen bei Benzin und Diesel an den Tankstellen wahrscheinlicher. Der Iran hat in der Nacht erstmals seit Beginn der Waffenruhe Israel mit Raketen attackiert. Israel hat daraufhin Ziele im Iran angegriffen. US-Präsident Trump hat beide Seiten aufgefordert, die Angriffe einzustellen. Eine Studie des Münchner IFO-Instituts hat unterdessen festgestellt, dass der Tankrabatt der Bundesregierung mittlerweile weitgehend an die Kunden weitergegeben wird. Die Zahl der Geschäfte der Gaststätten, Hotels und Bars in Thüringen ist in den vergangenen Jahren deutlich zurückgegangen. Laut dem Deutschen Hotel- und Gaststättenverband DEHOGA ist die Zahl der Betriebe thüringenweit seit 2009 um rund 25% gesunken. Grund ist unter anderem, dass viele Betreiber keine Nachfolger finden. Auch gestiegene Preise für Lebensmittel und Energie machen den Einrichtungen zu schaffen. Dafür steigt die Zahl der Auszubildenden unter anderem durch Azubis aus dem Ausland. Eine bevorstehende Pensionierungswelle bei der Thüringer Kriminalpolizei macht auch der Landesregierung Sorgen. Laut Innenministerium gehen bis 2029 fast 200 Kripo-Beamtinnen und Beamte in Thüringen in Pension. Das ist etwa jeder siebte im Land. Damit gehe der Polizei die Berufserfahrung von Menschen verloren, die in einem immer komplexer werdenden Feld arbeiten, so ein Ministeriumssprecher. Wie viele Kriminalbeamte in den kommenden Jahren neu ausgebildet werden, lässt sich laut Ministerium nicht genau sagen. Grund ist, dass die Ausbildung im Polizeidienst allgemein gestaltet ist und die Rekruten sich erst später spezialisieren. Zwei Oldtimer-Fans haben in Ostthüringen die Polizei auf den Plan gerufen. Laut Gerer Polizei hatten Zeugen die beiden Männer am Wochenende in Langenwetzendorf in einem älteren Polizeiauto mit täuschend echten Polizeiuniformen beobachtet. Die alarmierte echte Polizei hat die beiden gestellt. Ihr Auto war ein ausgemusterter Funkstreifenwagen in Originalzustand. Die Männer haben außerdem ältere Uniformen der sächsischen Polizei getragen, dazu Handschellen und Pistolenattrappen. Sie wollten zu einem Oldtimer treffen. Die Uniformen mussten sie ausziehen. Die Weiterfahrt musste ihnen nicht untersagt werden. Ihr alter Streifenwagen hatte eine Panne. Störungen durch illegale Drohnenflüge haben in Deutschland vergangenes Jahr einen Millionenschaden verursacht. Wie eine Analyse des Deutschen Zentrums für Luft- und Raumfahrt zeigt, liegt der Schaden bei mindestens 60 Millionen Euro. Berücksichtigt man Folgekosten durch verspätete und abgesagte Flüge, könnten die Kosten sogar bei bis zu 160 Millionen Euro liegen. Vergangenes Jahr gab es dem Bericht zufolge 116 sicherheitsrelevante Vorfälle mit Drohnen an deutschen Flughäfen. So musste unter anderem der Flughafen München im Oktober nach Drohnensichtungen mehrere Tage gesperrt bleiben. Das waren die Nachrichten. 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
12: Dankeschön, Moritz. Heute Nachmittag wechselnd bewölkt bei Höchstwerten nochmal zwischen 23 und 26 Grad. Es bleibt trocken, auch wenn es am Himmel anders aussieht und die Wolkendecke immer dicker wird. In den nächsten Stunden verlassen Sie sich drauf. In der Nacht gibt es dann sogar größere Wolkenlücken, da ziehen sie wieder ab. Aber von Westen her kommen dann tatsächlich Regenwolken. Die bringen uns Schauer in bei Tiefstwerten zwischen 18 und 12 Grad. Morgen regnet es erstmal weiter, später lockert es immer wieder auf, aber auch am Nachmittag sind Schauer definitiv nicht ausgeschlossen. Morgen sind sogar nur noch 17 bis 22 Grad möglich. 1:04. Hier sind die aktuellen Verkehrsmeldungen. A4 Frankfurt Richtung Dresden zwischen Magdala und Bucha. Stau und stockender Verkehr. Hier dauert es 15 Minuten länger als gewohnt. Auf der A71 Richtung Schweinfurt ist die Anschlussstelle Meiningen Nord wegen Bauarbeiten bis 18 Uhr gesperrt, mindestens. Die Blitzer stehen auf der A4 Frankfurt Richtung Dresden zwischen Wandersleben und Neudietendorf. Dann auf der A9 Richtung München zwischen Hermsdorf Süd und Lederhose. In Eisenach in der Nebelstraße, in Erfurt in der Schillerstraße stadteinwärts und in der Martin-Andersen-Nexö-Straße in beiden Richtungen. In Hildburghausen wird geblitzt, in der Clara-Zetkin-Straße, in Jena in der Karl-Liebknecht-Straße und in Weida auf dem Marktplatz. Wenn Sie noch was sehen, einfach melden 0800 218 1600. Das ist unsere kostenfreie Nummer für Sie ins MDR Thüringen Verkehrszentrum. Ich bin Tobi Breuer und wünsche eine gute Fahrt in den Montagnachmittag.
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0: einfach gute Musik von Bob Marley am Montagnachmittag.
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0: Ah, und von dem Mann mit den Dreadlocks jetzt zum Mann mit Hut und Sonnenbrille, Udo Lindenberg.
2: Immer schön weiter mit dem Wahnsinn auf Perdu und so, ne? Füße auf dem Boden behalten und Kopf durch die Wolken stecken.
0: Tja, alle Panikfans dürfen den Wahnsinn selber knutschen oder besser besuchen, denn seit ein paar Tagen gibt's ein absolutes, haben wir öfter mal angekündigt, Highlight im Rock'n'Pop-Museum in Gronau, also Udos Geburtsstadt. Dort hat Ende letzter Woche eine Sonderausstellung ihre Türe geöffnet, die Udo so privat zeigt wie eigentlich noch nie zuvor. Das Museum hat nämlich Udos legendäres Hotelzimmer aus dem Hamburger Atlantik-Hotel originaltreu ab und in Gronau wieder aufgebaut. Quasi die Kreativzentrale der Panikfamilie. Und da können Sie dann auch mitten in Udos Kosmos stehen. Da stehen Lakritze auf dem Tisch, alte Platten von David Bowie stehen rum oder Lady Gaga und sogar echte Flecken auf dem Teppich, die von wilden Kleckerzeiten zeugen. Will man eigentlich nicht wissen, was da verkleckert wurde. Ich gehe mal vom Eierlikör aus. Per Tablet können Sie dann einen digitalen Spaziergang mit Udo persönlich durch den Raum machen. Also eine echte Empfehlung, falls Sie mal in Gronau sind. Wenn nicht, dann sollten Sie vielleicht mal hinfahren. Einen kleinen Wermutstropfen gab es natürlich letzte Woche, denn der Meister wollte eigentlich selbst eröffnen. Die Ausstellung musste den Besuch aber wegen seiner Magenschleimhautentzündung kurzfristig absagen. Ja, wir holen uns jetzt das Udo-Gefühl, bevor Sie in Gronau waren, ins Radio. Hier ist er mit Horizont bei MDR Thüringen.

0: jetzt, dass Bonhoff steil geht und prompt ist der Ball bei Bonhoff gelandet im 16-Meter-Raum, spitzer Winkel zum Tor. 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
9: Norman Begler aus Sömmerda meldet uns 24 Grad und bewölkt Nebel und in Untermaßfeld sind es 23 Grad. Auch dort bewölkt. Ja, die Sonne scheint schon langsam immer mal verdrängt zu werden. Es ziehen nämlich Wolken auf und bei maximal 26 Grad, ja, ist es dann zwar stark bewölkt, bleibt aber noch trocken. Erst in der Nacht gibt es dann die ersten Schauer bei Tiefstwerten zwischen 18 und 12 Grad und morgen gibt es dann auch Regen. Am Anfang noch mit vielen Wolken, am Nachmittag lockert es auch mal auf bei 17 bis 22 Grad und damit 13.31 Uhr. Hier sind die aktuellen Verkehrsmeldungen. A4 Frankfurt Richtung Dresden. Zwischen Magdala und Bucha Stau und stockender Verkehr. Hier dauert es 10 Minuten länger als gewohnt. A4 Frankfurt Richtung Dresden. Zwischen Jena Zentrum und Stadtroda. 5 Kilometer stockender Verkehr an einer Baustelle. Hier dauert es tatsächlich ungefähr eine Stunde länger als gewohnt. Auf der A71 Richtung Schweinfurt ist die Anschlussstelle Meiningen Nord wegen Bauarbeiten bis 18 Uhr gesperrt. Und die Blitzer stehen auf der A4 Frankfurt Richtung Dresden, zwischen Wandersleben und Neudietendorf, auf der A9 Richtung München, zwischen Hermsdorf Süd und Lederhose, in Eisenach in der Nebelstraße, in Erfurt in der Schillerstraße statt einwärts und in der Martin-Andersen-Nexel-Straße in beiden Richtungen. Dann wird in Hildburghausen in der Clara-Zetkin-Straße geblitzt, in Jena in der Karl-Liebknecht-Straße und in Weida auf dem Marktplatz. Und wenn Sie noch was sehen, Staus oder Blitzer, sagen Sie gerne Bescheid, wir sagen es weiter. 0800 218 1600, das ist unsere kostenfreie Nummer für Sie ins MDR Thüringen Verkehrszentrum. Ich bin Tobi Breuer, wünsche Ihnen einen schönen Montag.
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0: Proclaimers. Am Montag
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0: Der Countdown läuft. Die Fußballweltmeisterschaft in den USA startet bald in dieser Woche in den USA, Kanada und Mexiko. Und viele Familien sind schon mitten im Vorbereitungsfieber. Im Garten wird der Fernseher fürs Public Viewing wetterfest aufgebaut. Das neue, ja, farbenfrohe Deutschland-Ticket wird besorgt. Fahnen, Pfeifen und Wimpelketten dürfen bei echten Fans natürlich nicht fehlen. Und die Kinder, ja, die sammeln zurzeit wieder mit Begeisterung Panini-Sticker. Haben ja vielleicht der ein oder andere von Ihnen früher auch gemacht. Sammelbilder für das offizielle Album zur Fußball-WM. In diesem Jahr sind 48 Teams am Start, so viele wie noch nie zuvor. Und entsprechend dick ist auch das Album. Erstmals umfasst es ganze, jetzt hören Sie gut zu, 980 Sticker. Oliver Parchwitz hat schon mehrere hundert Euro investiert, um die Bilder zusammenzubekommen. Und vor kurzem hat er auch noch den letzten fehlenden Sticker ergattert, einen japanischen Spieler. Sein Album ist also komplett.
2: Es ist sogar ein sehr besonderer Brief, weil es den letzten Sticker mitbringt. Takumi Minamino. Wenn man das Album voll hat, freut man sich dann auch irgendwie auf die WM und freut sich auch auf die Spiele.
0: Wirklich weltmeisterschaftliche Leistung. Mona Schäfer aus Erfurt gehörte auch zu den Sammlern und hat uns folgende Geschichte erzählt.
3: Ich habe in der Bundesliga-Saison 81-82 ein Panini gehabt. Das war mein erstes und mein letztes. Und während ich da so die Bilder einklebe, fällt mir eine bekannte Gesicht auf, das ich persönlich kenne, und das ist ein Fußballer, ein berühmter. Dieter Müller. Mein Bruder hat mit ihm, bevor er seine Karriere als Profifußballer begonnen hat, mit ihm zusammen beim SG Götzenhain, das liegt im Westen in der Nähe von Frankfurt am Main, zusammengeklickt. Und die zwei kennen sich dadurch und dadurch kenne ich ihn. Und er hat mich auch des Öfteren, bevor er dann seine Karriere 1973 bei Kickers Offenbach angefangen hat, immer mal auf den Schultern getragen.
0: Schöne Geschichte. Mona Schäfer aus Erfurt, vielen Dank für Ihre Panini-Geschichte übrigens. Es gibt ja noch die MDR Thüringen-App, wenn Sie noch eine schöne Panini-Geschichte haben.

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0: Jetzt ist es 14 Uhr. Alles Wichtige jetzt von Moritz Meißner.
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2: Der Iran hat ein Ende seiner Angriffe auf Israel verkündet. Die neuen Attacken werden eingestellt, hat ein Sprecher der iranischen Armeeführung am Nachmittag verkündet. Zuvor hatten sich der Iran und Israel erstmals seit Beginn der Waffenruhe gegenseitig attackiert. Dadurch war unter anderem der Ölpreis deutlich gestiegen. Zu den Auswirkungen auf die aktuellen Friedensgespräche jetzt MDR Thüringen-Reporter Benjamin Weber.
3: Die nächtlichen Feuergefechte zwischen Israel und Iran würden den ohnehin schon chaotischen diplomatischen Prozess erschweren. Das sagte der iranische Außenamtssprecher Baghey am Vormittag in Teheran. Die indirekten Gespräche zwischen Iran und den USA würden aber fortgesetzt, erklärte der Sprecher. Iran hatte am Sonntag zum ersten Mal seit Inkrafttreten einer Waffenruhe vor 2 Monaten wieder Raketen auf Israel abgefeuert. Israel hatte als Reaktion laut eigenen Angaben militärische Ziele in Iran angegriffen.
2: Die Zahl der Gaststätten, Hotels und Bars in Thüringen ist in den vergangenen Jahren deutlich zurückgegangen. Laut dem Deutschen Hotel- und Gaststättenverband DEHOGA ist die Zahl der Betriebe thüringenweit seit 2009 um rund 25% gesunken. MDR Thüringen-Reporter Bobo Mertens, was sind die Gründe?
4: Da gibt es mehrere Gründe für die Entwicklung. Viele Gastwirte in Thüringen finden schlicht und ergreifend keine Nachfolger, die den Betrieb übernehmen können. Außerdem sind auch weltpolitische Konflikte in den letzten Jahren und die gestiegene Inflation Gründe dafür. Lebensmittelpreise zum Beispiel sind um 30% gestiegen und durch beispielsweise den Iran-Krieg und steigende Ölpreise bleibt weniger Geld im Portemonnaie und damit sinkt dann auch die Bereitschaft, Geld im Gastgewerbe zu lassen.
2: 2 Oldtimer-Fans haben in Ostthüringen die Polizei auf den Plan gerufen. Laut Geraer Polizei waren die beiden Männer am Wochenende in Langenwetzendorf in einem alten Funkstreifenwagen in Originalzustand unterwegs. Außerdem haben sie ältere Uniformen der sächsischen Polizei getragen, dazu Handschellen und Pistolenattrappen. Die Männer wollten zu einem Oldtimer treffen und waren mit ihrem Wagen liegen geblieben. Die Uniformen mussten sie ausziehen. Die verurteilte deutsche Rechtsextremistin Mala Svenja Liebig hat Beschwerde gegen ihre Auslieferung von Tschechien nach Deutschland eingelegt. Das teilte ein Sprecher des Landgerichts Pilsen in Tschechien mit. Das Gericht hatte vergangene Woche entschieden, Liebig nach Deutschland abzuschieben. Sie war vor 3 Jahren noch als Mann unter anderem wegen Volksverhetzung zu 1 Jahr und 6 Monaten Haft verurteilt worden. Daraufhin war sie nach Tschechien geflohen. Störungen durch illegale Drohnenflüge haben in Deutschland vergangenes Jahr einen Millionenschaden verursacht. Wie eine Analyse des Deutschen Zentrums für Luft- und Raumfahrt zeigt, liegt der Schaden bei mindestens 60 Millionen Euro. Berücksichtigt man Folgekosten durch verspätete und abgesagte Flüge, könnten die Kosten sogar bei 160 Millionen Euro liegen. Vergangenes Jahr gab es dem Bericht zufolge 116 sicherheitsrelevante Vorfälle mit Drohnen an deutschen Flughäfen. Das waren die Nachrichten. 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
0: Dankeschön, Moritz. Heute bleibt es wechselnd bewölkt und, was ganz wichtig ist, trocken bei Höchstwerten zwischen 23 und 26 Grad. In der Nacht gibt es dann auch größere Wolkenlücken, aber von Westen her ziehen Regenwolken auf. Da kann es dann schon mal anfangen mit ein paar Schauern bei Tiefstwerten zwischen 18 und 12 Grad. Morgen erstmal bewölkt und verregnet. Später lockert es zwar immer wieder auf, aber der Regen bleibt den ganzen Tag erhalten. Es wird etwas kühler, 17 bis 22 Grad. Am Mittwoch ist es dann ähnlich, da wird es dann aber noch kühler. 2:04. Vorsicht auf der A9 Richtung München. Zwischen Marktschorgast und Bad Berneck-Himmelkron befindet sich eine ungesicherte Unfallstelle auf der mittleren Fahrspur. Ansonsten A4 Frankfurt Richtung Dresden. Zwischen Magdala und Bucha Stau und stockender Verkehr. Hier dauert es 15 Minuten länger als gewohnt. A4 Frankfurt Richtung Dresden. Zwischen Jena Zentrum und Stadtroda 6 Kilometer stockender Verkehr. Hier dauert es 20 Minuten länger. Und dann nochmal für die A71 Richtung Schweinfurt. Der Hinweis, dort ist die Anschlussstelle Meiningen Nord wegen Bauarbeiten bis 18 Uhr gesperrt. Die Blitzer stehen auf der A4 Frankfurt Richtung Dresden zwischen Wandersleben und Neudietendorf, auf der A9 Richtung München zwischen Hermsdorf Süd und Lederhose, in Eisenach in der Nebestraße, in Erfurt in der Schillerstraße stadteinwärts und in der Martin-Andersen-Nexö-Straße in beiden Richtungen, in Hildburghausen in der Clara-Zetkin-Straße, in Jena wird in der Karl-Liebknecht-Straße geblitzt und in Weida auf dem Marktplatz. Wenn Sie noch was sehen, sagen Sie es einfach uns, wir sagen es weiter. 0800 218 1600, das ist unsere kostenfreie Nummer für Sie ins MDR Thüringen Verkehrszentrum. Ich bin Tobi Breuer und wünsche eine gute Fahrt in den Montagnachmittag.
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0: Viertel drei ist es.
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2: Mir, einem Bürger der Deutschen Demokratischen Republik, ist die große Ehre zuteil geworden, mit dem sowjetischen Raumschiff Soyuz 31 im Kosmos zu fliegen.
3: Sigmund Jähn fliegt als erster deutscher Astronaut in den Weltraum und Chris Rea veröffentlicht Fool If You Think It's Over. Familie Rea hat im britischen Middlesbrough einen fabelhaften Ruf. Papa Camillo, Sohn italienischer Einwanderer, ist ein erfolgreicher Geschäftsmann, besitzt eine Eiskette und mehrere Kaffeehäuser. Sohn Chris soll später mal sein Nachfolger werden, wünscht sich zumindest der Papa. Doch der Junior hat andere Pläne im Kopf. Zwar jobbt er in der Familienfirma, doch eigentlich will Chris viel lieber Musiker werden. Nebenher schreibt er Songs und spielt diese in Kellerkneipen. Eines Tages kommt Chris' Schwester Paula schluchzend nach Hause. Ihr erster Freund hat sie verlassen, alles ist vorbei, jammert Paula. Chris versucht sie zu trösten, meint, nichts ist vorbei, du bist 17, dein Leben geht doch gerade erst los. Voller Mitleid schreibt er einen Song, der Trost spendet und von einem Neuanfang handelt. Und nicht nur Paula liebt den Titel, Chris bekommt tatsächlich einen Plattenvertrag. Voller Tatendrang bringt er den Trostsong als Single heraus, doch als die Nummer in England floppt, muss Chris vorerst zurück in Papas Firma. Erst Monate später bekommt er die erlösende Nachricht, Fool If You Think It's Over ist ein Riesenhit in den USA.
1: Der Text.
3: Die Worte handeln von Paulas Trennung und sollen ihren Schmerz lindern. Du bist wieder frei. Wie kann jemand, der dich liebt, dir so etwas antun? Du spinnst doch, wenn du glaubst, dass es vorbei ist. Es hat doch gerade erst angefangen.
1: Coverversionen.
3: Eine bekannte deutsche Fassung stammt von Roland Kaiser, veröffentlicht unter dem Titel Wind auf der Haut und Lisa im Jahr 1990.
4: Wind auf der Haut und Lisa.
3: Fool If You Think It's Over legt den Grundstein für die großartige Musikkarriere von Chris Rea, sein erster Hit, und ist noch immer einer der bekanntesten Songs seiner Karriere.
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3: Tobias Heunemann aus Steinbach im Eichsfeld meldet uns 22 Grad und wechselnde Bewölkung. Und in Bad Lobenstein im Saale-Orla-Kreis sind es 23 Grad und teils sonnig. Und so ist es heute eigentlich überall. Maximal sind bis zu, ja wirklich maximal 27 Grad drin. Am Nachmittag werden die Wolken noch dicker, aber es bleibt trocken. Erst in der Nacht geht's los, da kommen dann tatsächlich die Regenwolken bei Tiefstwerten zwischen 18 und 12 Grad. Morgen ist es dann erstmal stark bewölkt und es regnet. Später lockert es immer wieder auf. Trocken wird es trotzdem nicht, denn es regnet auch ohne dicke Wolken weiter. Morgen 17 bis 22 Grad und damit halb drei. Hier sind die aktuellen Verkehrsmeldungen. Auf der A71 Richtung Schweinfurt ist die Anschlussstelle Meiningen Nord wegen Bauarbeiten bis 18 Uhr gesperrt. Die Blitzer stehen auf der A4 Frankfurt Richtung Dresden zwischen Wandersleben und Neudietendorf. Dann auf der A9 Richtung München zwischen Hermsdorf Süd und Lederhose. In Eisenach wird in der Nebelstraße geblitzt. In Erfurt in der Schillerstraße stadteinwärts und in der Martin-Andersen-Nexel-Straße in beiden Richtungen. Dann in Hildburghausen in der Clara-Zetkin-Straße, in Jena in der Karl-Liebknecht-Straße und in Weida auf dem Marktplatz. Wenn Sie noch was sehen, sagen Sie einfach Bescheid. 0800 218 1600, das ist unsere kostenlose Nummer für Sie ins MDR Thüringen Verkehrszentrum. Ich bin Tobi Breuer und wünsche eine gute Fahrt.
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0: Einfach gute Musik von den Kings bei MDR Thüringen.
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0: Marco, noch mal ganz kurz. Vorsicht auf der A38 Richtung Gotha.
2: Was ist da los? Wo denn jetzt?
0: Richtung Göttingen auf der A38 zwischen Roßla und Berga liegt ein großes Plasteteil auf der Fahrbahn. Fahren Sie bitte vorsichtig.
2: Was könnte das für ein großes Plasteteil sein?
0: Das können wir überlegen.
2: Stoßstange?
0: Ja, oder eine Schnarchmaske.
2: Ja, könnte sein. Also auf jeden Fall Vorsicht, falls Sie dort im Auto unterwegs sind. So, heute Nachmittag, meine Damen und Herren, wir sind jetzt in der WM-Woche. Ne, viele sagen, was interessiert mich die Fußball-WM? Ich sage, so schlecht ist es jetzt auch wieder nicht. Es geht los am Donnerstag und wir wollen Sie natürlich jetzt Montag, Dienstag, Mittwoch schon so ein bisschen mal Laune bringen. Ne? Wichtig ist, dass der Rost irgendwie und der Grill einigermaßen in Form sind, weil alles andere werden wir da mal sehen. Die Spiele sind teilweise ganz schön spät, ne, habe ich gesehen.
0: Mhm. Ja, also wird schwierig.
2: 19 Uhr ist das erste Auftaktspiel der Deutschen gegen Curaçao.
0: Das geht.
2: Wo es bei uns am Abend dazu grüne Wiese gibt, falls Sie das noch was sagen.
0: Na, ich wollte gleich eine Flasche pur Curaçao.
2: Nee, den konntest du nicht pur, kannst du bis heute nicht pur trinken.
0: Das steht noch einer im Garten.
2: Schön mit O-Saft und ein paar Eiswürfeln, das geht. So, und die anderen beiden Spiele sind dann aber 22 Uhr der deutschen Mannschaft. Also da wird es für mich als Papa schon ein bisschen schwer, weil ich sage, ab 22 Uhr ist bei mir eigentlich schon so, da beginnt die Einschlafphase.
0: Weißt du, was ich meine? Du musst ja auch stillen dann später.
2: Nee, das nicht. Aber ich muss auf jeden Fall meinen Schlaf haben, ne, meine 8 Stunden. Dann müssen wir mal gucken,
0: ja,
2: wie
0: das
2: macht. Nein, und heute Nachmittag werden wir schon mal, ich habe dieser Tage im Schrank und im Keller gewühlt und bin auf diverse, sagen wir mal, WM-Trikots gestoßen. Ne? Also ich habe mir nie so ein echtes DFB-Trikot geholt, weil das war für mich immer zu teuer.
0: Ne? Kleiner Tipp, Türkei.
2: Mhm. Ja, ne, meine ich ja, so schöne Duplikate, die man hier und da erwerben konnte. Und da hat sich doch ein bisschen was im Laufe der Jahre angestaut im Schrank. Und wenn du die rausholst, ich weiß nicht, ob dir das mal aufgefallen ist, und die anguckst, dann hast du sofort wieder die Geschichten von damals vor Augen.
0: Du warst schlanker.
2: Und die Kinder waren kleiner, man selber war schlanker und man war auch ein bisschen jünger und so. Aber ist ja egal. Es gibt schöne Geschichten zu jedem WM-Trikot. Und dann habe ich mir gedacht, meine Damen und Herren, vielleicht könnten Sie auch mal gucken. Erstens, wer hatte das älteste WM-Trikot oder T-Shirt, kann es auch sein, ne? Aller Zeiten noch im Schrank. Da bin ich mal gespannt. Können Sie sich gerne bei uns auf der App melden. Oder aber, wenn Sie sagen, hier zu diesem oder jenem Trikot habe ich noch eine schöne Geschichte, gute Erinnerung, dann bitte auch bei uns auf die App. Hast du denn mal so ein knallenges, am Bauch anliegendes?
0: Nee.
2: Hast du nicht.
0: Von meiner Tochter, die hatte mal eins vor 12 Jahren oder so.
2: Was aber war auch die kleinste Trikotgröße, die du jemals getragen hast? Ich lass mich raten, die L.
0: Ich kenne keine Größen. Ich
2: die L oder keine, eine XL?
0: Nein,
2: oder?
0: War schon
2: eine S. Du in der S, da sage ich, also das Spiel ist gelaufen. Also wenn du mit der S ankommst, dann bin ich durch. Dann steht es 2-0.
0: Jetzt nicht mehr.
2: Achso, jetzt nicht mehr.
0: Ja, jetzt brauche ich eine XXXXL oder so.
2: Ja, kannst du haben, habe ich im Schrank.
0: Ram am Nachmittag, ab 15 Uhr. Ich bin Tobi Breuer, ich wünsche noch einen schönen Montag.
2: Und ich sage Tor. Tor!
3: Ja!

0: Albert Hammond und Bryan Adams.
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4: Und jetzt haben wir es ganz genau 15 Uhr. Ich wünsche einen schönen Montagnachmittag. Alles Wichtige von und mit Moritz Meister.
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5: Wegen der Tötung eines Ehepaares in Hessen hat das Landgericht Fulda einen Thüringer zu einer lebenslangen Freiheitsstrafe verurteilt. Das Gericht hat den 51-Jährigen aus dem Wartburgkreis am Nachmittag wegen Mordes in Tateinheit mit Totschlag schuldig gesprochen. Zudem wurde die besondere Schwere der Schuld festgestellt. Mehr von MDR Thüringen-Reporter Daniel Kethner.
6: Das Gericht ist davon überzeugt, dass der Angeklagte das Ehepaar zu Hause im Abstellraum getötet hat. Er ist Handwerker und hatte bei dem Ehepaar gearbeitet. Den Mann habe er heimtückisch mit 8 Messerstichen in den Nackenbereich ermordet, die Frau mit 12 Messerstichen in die Brust getötet. Anschließend habe er die Leichen im Wald entsorgt. Das Motiv bleibt weiter unklar. Ob der Angeklagte das Ehepaar umgebracht hat, weil er an ihr Geld wollte, konnte das Gericht nicht sicher feststellen. Der Angeklagte hatte zuerst bei der Polizei, dann vor Gericht insgesamt 3 unterschiedliche Versionen erzählt. Er sei in der Lage, extrem detailliert zu lügen, so der Vorsitzende Richter.
5: Die Zahl der Gaststätten, Hotels und Bars in Thüringen ist in den vergangenen Jahren deutlich zurückgegangen. Laut dem Deutschen Hotel- und Gaststättenverband DEHOGA ist die Zahl der Betriebe thüringenweit seit 2009 um rund 25% gesunken. Grund ist unter anderem, dass viele Betreiber keine Nachfolger finden. Auch gestiegene Preise für Lebensmittel und Energie machen den Einrichtungen zu schaffen. Dafür steigt die Zahl der Auszubildenden, unter anderem durch Azubis aus dem Ausland. 2 Oldtimer-Fans haben in Ostthüringen die Polizei auf den Plan gerufen. Laut Geraer Polizei waren die beiden Männer am Wochenende in Langenwetzendorf in einem alten Funkstreifenwagen in Originalzustand unterwegs. Außerdem haben sie ältere Uniformen der sächsischen Polizei getragen, dazu Handschellen und Pistolenattrappen. Die Männer wollten zu einem Oldtimer treffen und hatten eine Autopanne. Die Uniformen mussten sie ausziehen. Die verurteilte deutsche Rechtsextremistin Mala Svenja Liebig hat Beschwerde gegen ihre Auslieferung von Tschechien nach Deutschland eingelegt. Das teilte ein Sprecher des Landgerichts Pilsen in Tschechien mit. Das Gericht hatte vergangene Woche entschieden, Liebig nach Deutschland auszuliefern. Sie war vor 3 Jahren noch als Mann unter anderem wegen Volksverhetzung zu 1 Jahr und 6 Monaten Haft verurteilt worden. Daraufhin war sie nach Tschechien geflohen. Der Iran hat seine Angriffe auf Israel nach eigenen Angaben beendet. Der Iran habe Israel eine schmerzhafte Antwort gegeben, sagte ein Sprecher der iranischen Armeeführung am Nachmittag. Deshalb stelle man die Angriffe ein. Zugleich drohte er noch härtere Schläge an, wenn Israel weiter die mit Iran verbündete Hisbollah-Miliz im Süden des Libanons attackiert. Die Gespräche für eine Beendigung des Krieges mit den USA wolle man aber fortsetzen, so das iranische Außenministerium. Das waren die Nachrichten. 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
4: Danke, Moritz. So, beim Wetter, das ist heute noch mal ganz schön warm, ne? 23 bis 27 Grad in Richtung Abend. Dazu ein paar Wölkchen, ja, aber eben auch relativ viel Sonne. Und das wäre es auch schon. In der Nacht haben wir 18 bis 12 Grad. Auch da sind, wenn, dann schwache Schauer mit dabei, aber auch größere Wolkenlücken. Morgen ist umgekehrt. Morgen haben wir erstmal viele Wolken und es wird gegossen. Regenschauer sind angekündigt. Lockert im Laufe des Tages wieder auf, aber kann morgen auch, weil es so ziemlich unbeständig ist, immer mal wieder einen Schauer geben. 17 bis 22 Grad, also morgen nicht ganz so warm. Mittwoch ebenfalls das schöne Wörtchen unbeständig, heißt Sonne, Wolken, Schauer sind möglich. Temperatur geht noch ein paar Grad zurück, aber wir sind dann so um die 18 Grad unterwegs am Mittwoch. 3 Minuten nach 3. aktuelle Verkehrsmeldungen. Vorsicht auf der A38 Richtung Göttingen. Zwischen Roßlau und Berger liegt ein größeres Pflasterteil auf der Fahrbahn. Dann haben wir, und ich muss mal ganz kurz, weil hier kommt gerade was rein, lass mal gucken, genau, A71 Richtung Schweinfurt. Anschlussstelle Meilingen Nord ist wegen Bauarbeiten bis 18 Uhr gesperrt. Geblitzt wird derzeit auf der A4 Richtung Dresden zwischen Wandersleben und Neudietendorf, A9 Richtung München zwischen Hermsdorf Süd und Lederhose. In Eisenach in der Nebelstraße ein Blitzer, in Erfurt Martin-Andersen-Nexel-Straße beide Richtungen, Hildburghausen Clara-Zetkin-Straße, in Jena in der Karl-Liebknecht-Straße, in Weida auf dem Marktplatz. Ein Blitzer auf dem Marktplatz, tatsächlich. Also, falls Sie noch was sehen sollten, Staus oder Blitzer, dann kostenfrei bitte zu uns ins MDR Thüringen Verkehrszentrum 0800 218 16 00.
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4: Herzlich willkommen in der, ja, man könnte schon sagen WM-Woche. Es geht ja los diese Woche, ne, am Donnerstag. Aber vorher haben wir noch ein paar andere Themen. Zum Beispiel erfahren Sie gleich, wie die Wildschweine einen Segelflugplatz regelmäßig umflügen. Und deshalb wird's eng auf dem Segelflugplatz. Wir gucken mal, der Christian Müller ist gleich bei uns, der kennt die ganze Geschichte. Earth and Fire und Weekend.

0: Das ist der Peter Gabriel und der Sledgehammer. Wer könnte den nicht kennen? 12 Minuten nach 3.
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0: Apropos, wer kann oder könnte den nicht kennen? Christian Müller ist da vom Thüringen. Hi Christian,
2: grüß dich
0: erstmal.
2: Also nicht persönlich.
0: Du hast ja ein schönes Wochenende verbracht, ne? Du warst ja bei den Tischtennis-Finals.
2: Ich war hier in der Messehalle. Wunderbarer Sport. 3 Tage, viele tausend Zuschauer und tolles Tischtennis.
0: Das glaube ich. Da kommen wir nachher noch zu. Wir haben nachher noch einen sehr erfolgreichen 89-jährigen Teilnehmer aus Thüringen.
2: Günter Thiele.
0: Den Herrn Thiele. Genau,
2: natürlich.
0: Den haben wir noch am Telefon nachher.
2: Den haben wir doch porträtiert am Samstag.
0: Sensationell. Da gibt es die Bilder dazu bei euch auch im Netz. Ne?
2: Ja.
0: So, aber du bist hier, weil du nämlich eine andere Geschichte auf der Pfanne hast. Und zwar ist es so, dass auf einem Flugplatz in Jena die Wildschweine verrückt geworden sind.
2: Genau, ich habe diese Geschichte ausgegraben im wahrsten Sinne des Wortes, weil dort die Sau los ist, auf Deutsch gesagt. Also der Verkehrslandeplatz Jena Schönkleiner ist ja so für kleine Privatflieger oder für Organtransporte zum Klinikum in Jena oder auch für Geschäftsleute geeignet, aber eben auch für Vereinsmitglieder des Segelfliegerclubs Carl Zeiss in Jena. Und die nutzen nicht diese asphaltierte Bahn, sondern daneben eine Grasbahn zum Starten
0: oft
2: und
0: so,
2: Landen.
0: Die Segelflieger sind auf der Wiese unterwegs.
2: Genau, hat mir es auch erklärt, der Chef des Segelfliegerclubs, weil du auf dem Gras einfach besser landen kannst und das bremst gleich das Flugzeug ein bisschen ab. Und da ist
0: weicher.
2: Ist einfacher zu handeln. So, aber im Moment kann dort keiner starten und landen, denn die Wildschweine aus der Umgebung, das Schwarzwild, hat wirklich fast komplett die ganze Grasnarbe umgegraben und hat dort riesen Lücken und
0: Wahnsinn.
2: Batzen und Zeug hinterlassen.
0: Die kommen ja gleich in der ganzen Rotte, ne?
2: Und die sind am Verzweifeln. Das war im März, da dachten die, okay, das ist eine vorübergehende Sache. Ich habe hier mal bei unserem Jägerexperten nachgefragt, hier bei uns im Studio, den Kollegen Fischer, der hat mir gesagt, das nennt sich die Frischzeit. Also das ist die Zeit, wenn die Bachen Junge kriegen und dann haben die einen erhöhten Bedarf an Nahrung und dann suchen die im
0: Würmer
2: Gras,
0: Würmer,
2: alles Mögliche und Mäuse. Das gibt's natürlich dort auch auf dem Flugplatz. Und deswegen sind die gekommen, haben alles umgegraben. Dann hat der Flugplatzbetreiber, das ist die Stadt Jena in der Saale-Holzland-Kreis, dann sind die mit Walzen drüber gefahren, haben alles in mühevoller Kleinarbeit wieder glatt gemacht, war alles in Ordnung. 3 Tage später
0: kamen
2: die Wildschweine wieder da.
0: Ja, weil die Würmer da sehr lecker sind.
2: Wahnsinn. Also die haben ein echtes Problem. Nicht nur, weil jetzt das Segelfliegen gerade nicht stattfinden kann, sondern weil im Juli ein großer Wettbewerb stattfinden soll, der Jena Cup im Segelfliegen. Mhm. Da kommen Flieger aus ganz Deutschland, machen dort eine Meisterschaft im Streckenfliegen. Da geht es darum, also möglichst große Strecken in kurzer Zeit zurückzulegen, Start und Landung in Schönkleiner. Und dieser Wettbewerb wäre jetzt in Gefahr.
0: Was können die machen? Was können die machen jetzt gegen die Wildschweine?
2: Ja, sie haben mit der Jägerschaft gesprochen, mit der örtlichen, und die weiß auch keinen Rat, denn man kann auf dem Flugplatz natürlich auch nicht einfach so rumballern und es setzt sich auch keiner in der Nacht hin und wartet, bis die Wildschweine mal wieder kommen. Also das ist auch eine gefährliche Zone für die Jägerei. Die können da nicht einfach reingehen wie in den Wald und können die Wildschweine
0: abschießen. Okay, das fällt schon mal weg.
2: Zweite Variante wäre, einen Zaun zu bauen.
0: Mhm.
2: Aber die Fläche und die Länge, über die wir reden, sind 2,5 Kilometer. Und dort einen Eisenzaun hinzustellen, würde den Verein zwischen 50 und 70.000 Euro kosten. Kann sich natürlich dieser Verein überhaupt nicht leisten. Und ist jetzt zusammen eben mit dem Flugplatz und auch mit der Stadt Jena auf der Suche nach einer Lösung. Und es hat sich noch jemand eingeschaltet, nämlich der Thüringer Landessportbund, der vielleicht ein paar Fördermittel locker machen kann für Sportstättensanierung. Und es ist nun mal eine Sportstätte. Und es ist auch nicht nur ein elitärer Sport, wie viele meinen, sondern du kannst dort, Marco, für 45 Euro im Monat für den Mitgliedsbeitrag, kannst du dort sozusagen Flatrate fliegen bei diesem Club. Und damit soll eben auch einer größeren Bevölkerungszahl die Möglichkeit gegeben werden, tatsächlich Segel zu fliegen.
0: Also, solange man in der Luft ist, ist das mit den Wildschweinen kein Problem. Aber beim Landen oder beim Starten über
2: ist
0: die Buckelpiste
2: haut es dir die Kiste einfach. Das sind ja Ultraleichtflugzeuge auseinander.
0: Ich bin mal gespannt, ob das wird bis zum Wettkampf.
2: Sie sind sehr optimistisch. Sie räumen jetzt wieder auf. Sie walzen wieder und sie hoffen, dass jetzt sozusagen die Brunftzeit der Wildschweine vorbei ist und dass sie jetzt erstmal Ruhe geben, damit der Wettkampf stattfinden kann. Und dann muss eine langfristige Lösung her.
0: Da müssen wir mit der Sau mal sprechen.
2: Sauerei. Riesensauerei.
0: Christian, danke dir.
2: Bitte schön.
0: Bleiben da dran.
2: Schönen Nachmittag.

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2: Um 15.30 Uhr. Urteil nach Tötung. Das Landgericht Fulda hat einen Mann aus dem Wartburgkreis wegen der Tötung eines Ehepaares zu lebenslanger Haft verurteilt. Laut Gericht hatte der 51-Jährige den Mann und die Frau vor einem Jahr in ihrem Haus im hessischen Richelsdorf mit zahlreichen Messerstichen getötet. Immer weniger Gastronomie. Laut Gaststättenverband DEHOGA hat Thüringen seit 2009 etwa 25% seiner Gaststätten, Hotels und Bars verloren. Gründe sind unter anderem stark gestiegene Preise und dass viele Betreiber keine Nachfolger finden. Iran beendet Angriffe. Die iranische Militärführung hat die erneuten Angriffe auf Israel nach eigenen Angaben eingestellt. Zugleich drohte das Regime mit weiteren Attacken, sollte Israel seine Militärschläge im Süden des Libanons nicht beenden.
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3: Mit Antje Kirsten für Mittel- und Westthüringen. Guten Tag. Isseroda, Großschwabhausen, Roland Bodechtel bleibt Bürgermeister im Krammetal. Bei der Wahl gestern erhielt Bodechtel knapp 87% der Stimmen. Der CDU-Politiker steht damit für weitere 6 Jahre an der Spitze der Gemeinde im Weimarer Land. Auch Großschwabhausen behält seinen Bürgermeister. Der parteilose Steffen Vogt wurde ebenfalls gestern wiedergewählt. Eisenach. Nach einer Messerstecherei im Sportpark sucht die Polizei Zeugen. Am Samstagabend wurde in der Tiefenbacher Allee ein 19-Jähriger offenbar mit einem Messer verletzt. Er kam ins Krankenhaus. Zuvor hatte es offenbar Streit zwischen 2 Personengruppen gegeben. Gotha. Der Sand auf 7 städtischen Spielplätzen wird seit heute gereinigt. Laut Stadt wird der Sand, wenn notwendig, auch ausgetauscht oder aufgefüllt. Bei der Reinigung durch eine Erfurter Firma wird ein spezielles Verfahren eingesetzt. Dabei werden die Flächen belüftet und gleichzeitig von Unrat wie Glasscherben, Flaschenverschlüssen und Zigaretten befreit. Die Stadt lässt sich die Arbeiten knapp 10.000 Euro kosten. 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
4: Dankeschön. Wir sind beim Wetter und da haben wir für heute Abend erstmal gute Aussichten, weil also es ist sonnig. Ein paar Wolken kommen dazu. Klar, 19 bis 24 Grad, ist aber alles trocken. In der Nacht ebenfalls trocken oder von Westen her leichte Schauergefahr. Tiefstwerte 18 bis 12 Grad. So, morgen ist dann schon mehr als nur Schauergefahr. Morgen gibt es viele Wolken und auch einzelne richtige Regenschauer. Am Nachmittag lockert es wieder ein bisschen auf. Dann ein paar Schauer oder Gewitter mit dem Anflug. 17 bis 22 Grad sind die Werte für den Dienstag, also ein bisschen erfrischender. Und am Mittwoch unbeständig mit Sonne, Wolken und Schauern und noch leicht sinkenden Temperaturen. 15.32 Uhr, 2 Minuten nach 3:30. Aktuelle Verkehrsmeldungen. Da hätten wir zum Montagnachmittag erstmal die A70 Richtung Schweinfurt. Die ist nämlich zwischen Haßfurt und Schonungen. Die linke Spur zumindest nach einem Unfall blockiert. Bitte Vorsicht. Dann die A71 Richtung Schweinfurt. Anschlussstelle Meiningen Nord ist wegen Bauarbeiten bis 18 Uhr gesperrt. Blitzer habe ich für Sie von der A4 Richtung Dresden zwischen Wandersleben und Neudietendorf, A9 Richtung München zwischen Hermsdorf Süd und Lederhose. Erfurt, Martin-Andersen-Nexel-Straße in beiden Richtungen blitzt es, in Jena in der Karl-Liebknecht-Straße und in Weida auf dem Marktplatz immer noch. Staus oder Blitzer kostenfrei direkt zu uns ins MDR Thüringen Verkehrszentrum. Die Nummer ist die 0800 218 16 00. Gute Fahrt.
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4: Aber mit einer richtigen Rosine. Jennifer Warnes und Bill Medley

0: einfach gute Musik, muss man so sagen, von den Bellamy Brothers und Let Your Love Flow. Jetzt haben wir es 15:40, Zeit für die Polizei.
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2: Ein Zeuge beobachtete gestern am späten Abend einen ungewöhnlichen Diebstahl auf dem Außengelände eines Möbelmarktes in Weimar und informierte die Polizei. Nach bisherigen Erkenntnissen überstieg ein Mann den Zaun des frei zugänglichen Parkplatzbereiches und gelangte so zu den ausgestellten Gartenmöbeln. Dort nahm er einen Tisch an sich und reichte diesen über den Zaun an eine Frau. Anschließend entfernten sich beide jedoch nicht vom Tatort, sondern setzten sich mit dem Tisch in unmittelbarer Nähe auf eine Treppe. Ein weiterer, bislang unbekannter Mann erschien kurze Zeit später, übernahm den Tisch und entfernte sich damit in Richtung Nordstraße. Zwei Tatverdächtige konnten durch die eingesetzten Beamten festgestellt werden. Zeugenhinweise nimmt die Polizeiinspektion Weimar entgegen. Aus der Landespolizeiinspektion Jena, Sina Poser.
3: Ritz ergibt dem Beamten des Inspektionsdienstes Nordhausen ein Sachverhalt auf, der am Sonntagmittag bekannt wurde. So versuchte ein 18-Jähriger in der Nacht von Samstag auf Sonntag in Solstedt über einen Balkon in das erste Obergeschoss in eine Wohnung zu gelangen. Inwieweit er dies rechtmäßig tat, muss noch geklärt werden. Jedenfalls glückte die waghalsige Kletteraktion nicht. Der Mann stürzte in den darunterliegenden Garten und beschädigte ein Gartenzwerg sowie eine Plexiglasscheibe. Am Sonntag konnte der Mann in einem Krankenhaus in Mühlhausen angetroffen werden. Warum er in Behandlung war und ob diese von dem Balkonsturz stammen, verschwieg er dem Beamten gegenüber. Aus der Landespolizeiinspektion Nordhausen, Kevin Klemmen.
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0: einfach gute Musik, und zwar sehr gute Musik von Fleetwood Mac, Everywhere. 15.49 Uhr, Montag, Feierabend oder Nachmittag.
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0: Und seit heute Morgen geht es ja bei uns hier im Radio um die Fußball-Sammelbilder. Ne? Also Sie wissen Bescheid, ne? Früher Panini-Album und so weiter oder diverse andere Alben, wo man einfach die Fußballerfotos dann gesammelt hat und eingeklebt hat und irgendwie ein gutes Gefühl und gut vorbereitet in die Weltmeisterschaft ging. Der Heiko hat mir geschrieben und er sagt genau das. Heute ist doch der Tag der Fußball-Sammelbilder bei MDR Thüringen. Mein älterer Bruder hat noch einen Schatz aus den 70ern gefunden. Es gab damals Schokolade und innen war immer ein Sammelbild versteckt, nicht immer nur Fußball, aber auch oft. Und es war die Zeit von Franz Beckenbauer, Gerd Müller, Wolfgang Overath, Trainer damals Helmut Schön, der mit der Mütze. Und Jörg, Klammer auf, mein Bruder, Klammer zu, schreibt der Heiko, hat in alten Kartons nachgeschaut und die Bilder waren wie Gold und unverkäuflich. Ganz liebe Grüße. Und ich sehe, hier gibt es auch ein paar Fotos dazu. Das sind tatsächlich diese Bilder gewesen, wo eben nicht nur die Spieler drauf abgebildet waren, sondern auch ganze Spielszenen teilweise. Ne? Also die Jungs auch in Action. Ich sehe hier zum Beispiel auch Uwe Seeler, der gerade einen Trikottausch macht mit einem Gegenspieler zum Beispiel. Oder eben die ganzen Koryphäen alle noch in Blutjungen. Fantastische Bilder, wirklich. Also das ist wirklich ganz was Feines. Und ich kann absolut nachvollziehen, dass das unverkäuflich ist. Ich meine, also... Ne? Hallo. Vom Feinsten. Grüße. Dankeschön dafür, lieber Heiko.

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1: Und jetzt haben wir es ganz genau 16 Uhr. Ich wünsche Ihnen einen schönen Nachmittag. Alles Wichtige von und mit Moritz Meissner.
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3: Wegen der Tötung eines Ehepaares in Hessen hat das Landgericht Fulda einen Thüringer zu einer lebenslangen Freiheitsstrafe verurteilt. Das Gericht hat den 51-Jährigen aus dem Wartburgkreis am Nachmittag wegen Mordes in Tateinheit mit Totschlag schuldig gesprochen. Zudem wurde die besondere Schwere der Schuld festgestellt. Damit ist eine vorzeitige Entlassung praktisch ausgeschlossen. Der Mann hatte vor einem Jahr als Handwerker im Haus des Ehepaares in Richelsdorf an der hessisch-thüringischen Grenze gearbeitet. Dort hat er beide mit zahlreichen Messerstichen getötet. Laut Anklage wollte er Bargeld erbeuten, das konnte das Gericht allerdings nicht eindeutig feststellen. Der Verteidiger des Mannes hat Revision angekündigt. Die AfD im Thüringer Landtag geht gerichtlich gegen angekündigte Blockadepläne zu ihrem Bundesparteitag in Erfurt vor. Der Justiziar der Landtagsfraktion, Sascha Schlösser, hat bei der Staatsanwaltschaft Erfurt Strafanzeige und Strafantrag gegen Verantwortliche des Bündnisses Widersetzen gestellt. Das Bündnis hatte öffentlich angekündigt, den Parteitag Anfang Juli in der Erfurter Messe mit Blockadeaktionen stören zu wollen. Das Bündnis sagt, ziviler Ungehorsam sei ein notwendiges Mittel, um den Griff der AfD nach der Macht zu verhindern. Mit dem Thema beschäftigt sich auch die Sendung Fakt ist am Mittwoch um 20.45 Uhr im MDR Fernsehen. Die Zahl der Gaststätten, Hotels und Bars in Thüringen ist in den vergangenen Jahren deutlich zurückgegangen. Laut dem Deutschen Hotel- und Gaststättenverband DEHOGA ist die Zahl der Betriebe thüringenweit seit 2009 um rund 25% gesunken. Grund ist unter anderem, dass viele Betreiber keine Nachfolger finden. Auch gestiegene Preise für Lebensmittel und Energie machen den Einrichtungen zu schaffen. Störungen durch illegale Drohnenflüge haben in Deutschland vergangenes Jahr einen Millionenschaden verursacht. Wie eine Analyse des Deutschen Zentrums für Luft- und Raumfahrt zeigt, liegt der Schaden bei mindestens 60 Millionen Euro. Berücksichtigt man Folgekosten durch verspätete und abgesagte Flüge, könnten die Kosten sogar bei bis zu 160 Millionen Euro liegen. Vergangenes Jahr gab es dem Bericht zufolge 116 sicherheitsrelevante Vorfälle mit Drohnen an deutschen Flughäfen. Der Iran hat ein Ende seiner Angriffe auf Israel verkündet. Ein Sprecher der Armee teilte am Nachmittag mit, dass die neuen Attacken eingestellt werden. Gleichzeitig drohte er noch härtere Schläge an, falls Israel im Libanon weiter die mit dem Iran verbündete Hisbollah-Miliz angreift. MDR Thüringen-Reporterin Felice Kückekroll berichtet.
4: Für die Eskalation machten die iranischen Revolutionsgarden die USA verantwortlich, nachdem Israel laut der halbstaatlichen Nachrichtenagentur Fars am Morgen auch eine petrochemische Anlage angegriffen hatte, teilten die iranischen Revolutionsgarden mit, die Folgen für die Weltwirtschaft würden die Vereinigten Staaten tragen müssen. Sie seien der Anstifter dieses Konflikts. Am Nachmittag sollen US-Präsident Trump und Israels Ministerpräsident Netanyahu erneut über einen möglichen Waffenstillstand gesprochen haben.
3: Das waren die Nachrichten. 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
1: Danke, Moritz. Beim Wetter heute noch, also vergleichsweise ganz schön warm. Wir haben in Richtung Abend Temperaturen zwischen 19 und 24 Grad. Die Wolken werden jetzt ein bisschen dichter in Richtung Abend, aber alles noch in Butter. In der Nacht dann 18 bis 12 Grad. Es kann sein, dass vom Westen her schon ein paar schwache Schauer reinziehen. Morgen früh gibt es überall Wolken und einzelne Schauer. Und am Nachmittag lockert es wieder auf. Also morgen wird so ein bisschen gegossen, ne? 17 bis 22 Grad, kann dann im Tagesverlauf, also morgen Nachmittag, morgen Abend, weitere Schauer und Gewitter geben. Ähnlich sieht's am Mittwoch aus, Sonne, Wolken, Schauer, alles mit dabei, leicht sinkende Temperaturen. 4:04. Aktuelle Verkehrsmeldung, da hätten wir, und ich muss immer auf den roten Button hier drücken, genau, jetzt ist er da, die A71 Richtung Schweinfurt, Anschlussstelle Meiningen-Nord, deswegen Bauarbeiten noch bis 18 Uhr gesperrt, die Blitzer, A4 Richtung Dresden zwischen Wandersleben und Neudietendorf, dann haben wir noch einen auf der A9 Richtung München, der steht zwischen Hermsdorf Süd und Lederhose, B88 in Ollermünde Richtung Uhlstedt, in Jena in der Karl-Liebknecht-Straße und in Weida auf dem Marktplatz. Das wär's. Staus oder Blitzer, kostenfrei direkt zu uns ins MDR Thüringen Verkehrszentrum unter 0800 218 16 00.
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1: Und einfach guter Musik von Toto, in dem Falle Afrika.

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0: Ist auch die Frau Thielmann vom Thüringen-Journal so ein bisschen jetzt in WM-Laune, weil du hast heute, ihr habt ein Thema, was unmittelbar mit der Fußball-WM zu tun hat.
2: Ja, na klar. Es gibt ja irgendwie nicht so viele Orte im, also jetzt in Thüringen, die Public Viewing anbieten. Die Spielzeiten sind nicht so klasse. Aber wenn am Donnerstag in Mexiko-Stadt die WM, Fußball-WM eröffnet wird, dann geht's in Gera auf jeden Fall richtig rund.
0: Ach, die machen schön Open-Air
2: alles. Richtig, ja. Und zwar das größte Public Viewing Thüringens auf Puschkinplatz mitten in der Stadt. Da werden 3.500 Fans dann erwartet. Wird eine riesengroße Leinwand aufgebaut, also so eine LED-Wand.
0: Toll.
2: Ja, 30 Quadratmeter. Marc Neblung war heute schon mal da für uns und hat sich ein bisschen, ja, hat geschaut, was da noch vorbereitet werden muss. Gibt ja auch das Emissionsschutzgesetz. Also Lautstärke, es darf nicht zu laut werden, wobei da während der Fußball-WM auch Ausnahmezeiten gelten. Mhm. Das wird uns heute Abend alles erklären.
0: Ach siehste, ich habe mich nämlich noch gefragt, wo kannst du denn jetzt mal hingehen zur WM? Weil teilweise geht es ja erst um 22 Uhr los und so und da hast du ja dann schon nachts schlafende Zeit beinahe. Aber da bin ich mal gespannt, heute Abend Thüringen-Journal, der Kollege Neblung im Zeichen der Fußball-WM unterwegs.
2: So ist es.
0: Vielen herzlichen Dank und schöne Sendung.
2: Danke dir.

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10: Um 16.30 Uhr. Tötung eines Ehepaars. Deshalb hat das Landgericht Fulda einen Mann aus dem Wartburgkreis verurteilt. Er erhielt lebenslänglich, außerdem wurde die besondere Schwere seiner Schuld festgestellt. Immer weniger Gastronomie. Laut Gaststättenverband DEHOGA hat Thüringen seit 2009 etwa 25% seiner Gaststätten, Hotels und Bars verloren. Grund ist unter anderem, dass viele Betreiber keine Nachfolger finden. Drohnenflüge an Flughäfen. Sie haben in Deutschland vergangenes Jahr Millionenschaden verursacht. Viele Flüge mussten wegen der Drohnen abgesagt werden oder waren verspätet.
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11: Mit Antje Kirsten für Mittel- und Westthüringen. Guten Tag. Eisenach. Im Aquaplex wechselt der Badbetrieb ab morgen zurück in die Schwimmhalle. Wie das Unternehmen mitteilte, bleibt das Freibad wegen des vorhergesagten kühlen und wechselhaften Wetters bis voraussichtlich Samstag geschlossen. Für das Hallenbad gelten die gewohnten Öffnungszeiten. Kölleda, der Schmücketunnel auf der A71, ist in den kommenden beiden Nächten wegen Wartungsarbeiten gesperrt. Wie die Autobahn GmbH mitteilte, wird der Tunnel jeweils von 19 bis 6 Uhr in beide Fahrtrichtungen dicht gemacht. Der Verkehr wird weiträumig umgeleitet. Pipinster Weimar. Mit 3 Medaillen sind die Kampfsportler des Weimarer Seeschin-Vereins aus Belgien zurückgekehrt. Wie der Verein mitteilte, erkämpften sich Yannick Koch und Frieda Fürster jeweils eine Gold- und Julian Dürrschmied eine Bronzemedaille im Europacup im Jiu-Jitsu-Fighting. Frieda Fürster kehrte nach einem Jahr Verletzungspause auf die Matte zurück. Angetreten waren am Wochenende mehr als 430 Sportlerinnen und Sportler aus 18 Nationen. 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
12: Dankeschön dafür. In Richtung abends haben wir jetzt dann doch dickere Wolken, die unterwegs sind. Bleibt aber noch trocken bei 19 bis 24 Grad. Die Nacht auch größere Wolkenlücken. Tiefstwerte 18 bis 12 Grad. Morgen geht's im Grunde genommen andersrum. Morgen haben wir viele Wolken und einzelne Schauer. Am Nachmittag kann es mal auflockern. Dann wieder neue Schauer und Gewitter im Anmarsch. 17 bis 22 Grad. Mittwoch unbeständig mit Sonne, Wolken und einzelnen Schauern und leicht sinkenden Temperaturen. 16.32 Uhr, 2 Minuten nach 4:30.
11: Mit Antje Kirsten.
12: Nein. Moment mal. Was haben wir? Genau, die Antje war doch schon dran. Jetzt haben wir die aktuellen Verkehrsmeldungen. A71 Richtung Schweinfurt, Anschlussstelle Meiningen Nord, wegen Bauarbeiten bis 18 Uhr gesperrt. Die Blitzer. stehen auf der A9 Richtung München zwischen Hermsdorf Süd und Lederhose. Dann die A71 Richtung Schweinfurt zwischen Grevenroda und Oberhof. B88 blitzt es in Orlamünde Richtung Uhlstedt. In Hermsdorf Naumburger Straße stadteinwärts. Jena Lobeda Erlanger Allee stadteinwärts. In Jena in der Karl-Liebknecht-Straße und in Weida auf dem Marktplatz. Staus oder Blitzer, kostenfrei. Direkt zu uns ins MDR Thüringen Verkehrszentrum. Die Nummer ist die 0800 218 1600. Gute Fahrt.
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12: Einfach gute Musik, bitteschön. CCR. Creedence Clearwater Revival.

0: Beendet alles. Climbing Fisher, Love Changes Everything. 16.40 Uhr haben wir es, 10 nach halb 5.
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0: Ach, es ist mir wirklich eine Herzensangelegenheit jetzt. Am Wochenende, haben Sie es vielleicht mitbekommen, in Erfurt, die Tischtennis-Finals sind zu Ende gegangen. Das Ganze vor ausverkauftem Haus, insgesamt 1100 Teilnehmer, von jung bis alt, Amateure, Profis, alles mit am Start. Und jetzt kommt's. Die Thüringer Senioren, meine Damen und Herren, waren so erfolgreich wie noch nie. 5 Medaillen gab's insgesamt und eine goldene holte zum Beispiel Günther Thiele aus Erfurt. Der ist jetzt am Telefon. Hallo, Herr Thiele.
2: Ja.
0: 89 Jahre jung sind Sie. Zum ersten Mal gab es die Altersklasse 90 plus, da haben Sie mitgespielt. Gold im Doppel, Silber im Einzel. Ja. Fantastische Leistung, Herr Thiele.
2: Ja, ich habe mir Mühe gegeben.
0: Die müssen uns natürlich als allererstes mal verraten, wie machen Sie das, dass Sie mit 89 noch so fit sind, dass Sie an der Tischtennisplatte bestehen können?
2: Ja, ich spiele ja normalerweise in meinem Verein im Punktspielbetrieb mit, ja, und mische dort tüchtig mit, ja.
0: Sie sind natürlich absolut im Training, ne? Und das ist wichtig. Erzählen Sie mal, wie oft trainieren Sie?
2: Ja, zweimal die Woche, Mittwoch und Freitag, ja? Normal. Und dann kommen noch dazu, wenn wir eingeladen werden von anderen Sportgemeinschaften, dann nehmen wir dort auch noch teil und so weiter und so fort. Und so sind die obligatorischen Meisterschaften, es fängt an von Bezirksvereinen, von Mitteldeutschen.
0: Ja.
2: Und so weiter und so fort. Ich habe auch schon 5-mal an Europameisterschaften teilgenommen, ja.
0: Jetzt sagen Sie mir mal bitte, was macht denn für Sie die Faszination des Tischtennissports aus?
2: Ja, wenn ich dort 2 Stunden zum Training bin, dann bin ich ein bisschen nass. Also das geht locker vom Bock. Es ist nicht nur hier ein bisschen rumpinkern,
0: ja,
2: sondern da wird straff gespielt, nicht?
0: Ja. Und hält das auch im Kopf fit? Ich denke mal ja, oder?
2: Ja, ja. Es geht alles durch den Kopf.
0: Wissen Sie noch, Herr Thiele, wie Sie damals den ersten Kontakt hatten mit dem Tischtennisspiel? Wann war das?
2: Ja, muss man so sagen. Als ich Oberschüler war, ja, habe ich bei Erwachsenen schon mitgespielt, ja. Und 81 nach Ende der Armee habe ich dann wieder mit dem Tischtennisspiel offiziell teilgenommen und dort mitgespielt, ja.
0: Und bis zum heutigen Tage die Liebe zum Tischtennisspiel immer erhalten?
2: Ganz genau.
0: Zu DDR-Zeiten war es ja nicht so einfach, ne? Da brauchst du einen anständigen Schläger zu bekommen und ein paar anständige Bälle. Das war ja Goldstaub.
2: Ach, ich kann nicht sagen, da hatten wir damals hier von West-Berlin Tischtennisbälle, die mussten wir mit Aceton flicken, wenn ein Riss drin war, weil es ganz selten welche gab, ja.
0: Wie lange spielen Sie noch, Herr Thiele?
2: Ach, na, ich hoffe nicht, dass ich bei Zeiten die Flocke mache. Und so lange wird gespielt.
0: So sieht's aus. Ich drücke Ihnen die Daumen, wenn Sie 100 sind und dann immer noch spielen, dann sind wir wieder verabredet, ja, Herr Thiele?
2: Alles klar, ich mache mich dann bemerkbar.
0: Herzlichen Dank und Grüße an die Kameraden, ne? Ciao, ciao.
2: Tschüss.
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8: So, und damit haben wir es 17 Uhr. Ich wünsche einen schönen Montagfeierabend. Alles Wichtige mit Markus Wetterauer.
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10: Wegen der Tötung eines Ehepaars in Hessen hat das Landgericht Fulda einen Thüringer zu lebenslanger Haft verurteilt. Das Gericht hat den 51-Jährigen aus dem Wartburgkreis am Nachmittag wegen Mordes in Tateinheit mit Totschlag schuldig gesprochen. Außerdem wurde die besondere Schwere der Schuld festgestellt. Mehr von MDR Thüringen-Reporter Daniel Kettner.
11: Das Gericht ist davon überzeugt, dass der Angeklagte das Ehepaar zu Hause im Abstellraum getötet hat. Er ist Handwerker und hatte bei dem Ehepaar gearbeitet. Den Mann habe er heimtückisch mit 8 Messerstichen in den Nackenbereich ermordet, die Frau mit 12 Messerstichen in die Brust getötet. Anschließend habe er die Leichen im Wald entsorgt. Das Motiv bleibt weiter unklar. Ob der Angeklagte das Ehepaar umgebracht hat, weil er an ihr Geld wollte, konnte das Gericht nicht sicher feststellen. Der Verteidiger kündigte heute bereits an, Revision einzulegen.
10: Die Zahl der Gaststätten, Hotels und Bars in Thüringen ist in den vergangenen Jahren deutlich zurückgegangen. Laut Deutschem Hotel- und Gaststättenverband DEHOGA ist die Zahl der Betriebe thüringenweit seit 2009 um rund 25% gesunken. Grund ist unter anderem, dass viele Betreiber keine Nachfolger finden. Auch gestiegene Preise für Lebensmittel und Energie machen den Betrieben demnach zu schaffen. Die AfD im Thüringer Landtag geht gerichtlich gegen angekündigte Blockadepläne zu ihrem Bundesparteitag in Erfurt vor. Der Justiziar der Landtagsfraktion Sascha Schlösser stellte bei der Staatsanwaltschaft Erfurt Strafanzeige und Strafantrag gegen Verantwortliche des Bündnisses Widersetzen. Das Bündnis hatte angekündigt, den Parteitag Anfang Juli mit Blockaden stören zu wollen. Ziviler Ungehorsam sei notwendig, um den Griff der AfD nach der Macht zu verhindern, so das Bündnis. Im Thüringer Landtag sind die Athleten für die nationalen Special Olympics verabschiedet worden. Laut Staatskanzlei machen sich rund 270 Thüringer auf den Weg ins Saarland. Dort treten sie in 11 Disziplinen an. Die erfolgreichsten fahren dann zu den Weltspielen nach Chile. In der Thüringen-Reporterin Sarah Rose berichtet.
12: Neben dem Spaß wollen alle natürlich auch eine Medaille. Die Thüringer treten in 11 der insgesamt 30 Disziplinen an, darunter Bowling, Schwimmen, Basketball und Reiten. Mit Lottomitteln in Höhe von 16.000 Euro konnte die Teamkleidung in Weiß-Rot finanziert werden. Die Winter- und Sommerspiele der nationalen Special Olympics werden im zweijährigen Wechsel ausgetragen, dieses Mal im Saarland und im französischen Lothringen. Zuletzt waren die Winterspiele in Erfurt, Oberhof und Weimar.
10: Das Projekt eines gemeinsamen deutsch-französischen Kampfjets ist gescheitert. Das wurde am Nachmittag in Regierungskreisen in Berlin bekannt. Demnach stoppten Kanzler Friedrich Merz und der französische Präsident Macron das Projekt nach jahrelangen Vorbereitungen. Ein Führungsstreit zwischen den beteiligten Konzernen Dassault und Airbus hatte das Projekt schon seit Monaten verzögert. Das waren die Nachrichten. 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
8: Dankeschön, Markus. Beim Wetter zieht sich so ein bisschen zu jetzt. Ne? Die Wolken werden dichter, trocken ist es aber noch. 19 bis 24 Grad sind die angenehmen Temperaturen Richtung Abend. Und in der Nacht haben wir 18 bis 12 Grad. Da kommen von Westen her frische, schwache Schauer in den Freistaat. Die nehmen dann etwas zu. Also morgen früh tatsächlich soll es viele Wolken geben und einzelne Schauer immer wieder. Lockert dann auch mal auf im Tagesverlauf. Dann kommen wieder am Nachmittag neue Schauer dazu, einzelne Gewitter. Morgen also bitte Regentonne auf. Da kommt was von oben runter. 17 bis 22 Grad. Dann haben wir den Mittwoch unbeständig mit Wolken, sonnigen Abschnitten oder eben auch mal Schauer und noch etwas sinkenden Temperaturen. 3:05. Aktuelle Verkehrsmeldungen. Da habe ich Post bekommen, zum Beispiel vom Steffen. Der ist schon dabei. Was macht der gerade? Der ist hier gerade dabei, Kartoffelsalat zu machen. Interessant. Also, wir wollten ja zum Verkehr gucken. Ne? Aktuelle Verkehrsmeldungen. A71 Richtung Schweinfurt. Anschlussstelle Meiningen Nord ist wegen Bauarbeiten bis 18 Uhr gesperrt. Und Vorsicht auf der A71 Sangerhausen-Schweinfurt in Höhe Rentwertshausen läuft eine Person auf der Fahrbahn. Die Blitzer. A9 Richtung München zwischen Hermsdorf Süd und Lederhose. A71 Richtung Schweinfurt zwischen Grevenroda und Oberhof. Dann ein Blitzer auf der B88 in Orlamünde Richtung Ullstedt. Hermsdorf, Nomburger Straße stadteinwärts und Jena-Lobeda, Erlanger Allee stadteinwärts. Staus oder Blitzer wie immer kostenfrei direkt zu uns ins MDR Thüringen Verkehrszentrum. Die Nummer ist die 0800 218 16 00.
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8: Yes, so jetzt will ich nochmal hier mit dem Kartoffelsalat vom Steffen. Also der schreibt nämlich, mit der Begleitmusik geht das Zubereiten meines Salats für das Grillen nachher fast von selbst. Also der Steffen grillt am Montagabend. Interessant. Und natürlich super. Thüringer Bratwürste hat er mitgebracht vom letzten Ausflug nach Erfurt. Ach so, jetzt sehe ich es gerade. Der Steffen ist in Innsbruck zu Hause. Also ein Exil-Thüringer. Und Bornsenf hat er auch am Start. Also dann Grüße nach Österreich und mach es dir schön. So, dann haben wir den Jens Oschmann, wo ist der denn? Der hat mir auch geschrieben, der ist am Gardasee und schreibt, dass das Radio auch am Gardasee funktioniert. Und das ist tatsächlich ein Radio, was ich beim Radiotausch mal rausgebracht habe zum Jens Oschmann. Tatsächlich. Und das ist gut zu wissen, dass unser Radio auch in Little Italy schöne Klänge von sich gibt. Am besten die von MDR Thüringen. Ne? Schönen Nachmittag. Hier ist Neil Diamond.

0: Und einfach gute Musik, 12 Minuten nach 5 Montag.
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0: Morgen früh bei uns in der Frühschicht mit dem Timo. Und da geht es um, was, bummel mal, ich muss mich kurz sortieren, da geht es um die WM-Trikots, ganz genau. So, jetzt ist das Bild wieder da, manchmal geht der Rechner einfach aus. Da geht es also um die WM-Trikots, ne? Und zwar um ihre WM-Trikots im Schrank. Ich rede nicht von den aktuellen, ne, die sehen wir jetzt jeden Tag im Fernsehen, sondern ich rede von denen von vor vielen Jahren. Ne? Also ich weiß nicht, gibt's noch jemand, der so ein WM-Trikot von 1974, also die konntest du ja damals bei uns gar nicht kaufen, musstest du Westbesuch, ne, und so weiter. Aber gibt's da jemand, der so ein Trikot hat von damals? Das wäre doch mal was. Oder WM-Trikot von 1990, Weltmeister geworden. Vielleicht gibt's da noch jemand, der so eins noch im Schrank hat. Oder, sagen wir mal, von 2014, ne, und nochmal Weltmeister geworden. Oder zwischendurch von der, also vom Sommermärchen 2006, hat da noch jemand so ein schönes Trikot im Schrank. Weil es ist ja so, ne, man kriegt die Dinger dann, während die WM läuft oder kurz davor, an allen Ecken zu kaufen. Ich meine, ich rede jetzt nicht von den teuren, ne, ich rede nicht von dem DFB-Trikot, sondern von den, ne, Duplikaten. Und die sind ja ein bisschen preiswerter, in der Türkei auch gut zu erwerben, wenn man das möchte. Und die hat man doch dann ein Leben lang im Schrank, oder? Wirft man so ein Trikot weg? Ich denke nicht. Wenn Sie eins haben, dann morgen früh bitte bei uns auf die App mit dem Teil. Der Timo und die Steffi, die werden sich darum kümmern und werden mal gucken, was sie da noch an Schätzchen im Schrank haben. Da bin ich mal gespannt, um so ein bisschen auch in das WM-Feeling ins Gefühl reinzukommen. Es geht ja am Donnerstag los. Und da brauchen wir mal bitte die alten Trikots. Also da waren ja wirklich also modische Sünden teilweise dabei, aber auch sehr schöne Teile. Und ich habe heute mich schon mal ein bisschen umgehört und jetzt lauschen Sie mal, was die junge Generation für Trikots im Schrank hat. Also es geht um die guten alten WM-Trikots, die ja jeder von uns im Schrank hat. Die Älteren unter uns haben sogar vielleicht mehrere alte WM-Trikots im Schrank. Zu jedem WM-Trikot gibt's ja immer auch eine Geschichte.
2: Ich bin Helene.
0: Und Helene hat ein WM-Trikot wo gefunden?
2: In unserem Keller habe ich ein WM-Trikot, ein altes von mir gefunden, das ich getragen habe, als ich 4 Jahre alt war.
0: Das war?
2: 2014, von Manuel Neuer. Und ich war sehr großer Fan von ihm.
0: So, 2014, das ist jetzt 12 Jahre später, wir haben 2026 und siehe da, der Manuel fährt nochmal mit zur WM. Was sagst du dazu?
2: Ja, schön für ihn, freue ich mich.
0: Bist du immer noch so großer Fan von Manuel Neuer oder hat sich das ein bisschen gelegt?
2: Ja, ich würde sagen, es hat sich ein bisschen gelegt. Ich bin nicht mehr so krass im Fußball drinne.
0: Aber was würdest du sagen in Bezug auf die Nachhaltigkeit?
2: Ja, also finde ich super, man sollte alte Trikots immer wieder benutzen.
0: Und in dem Falle kann man es sogar noch anziehen, weil er spielt ja noch mal mit.
2: Genau.
0: Kann man also sagen, dass der Manuel Neuer der nachhaltigste Spieler der deutschen Nationalmannschaft ist?
2: Wenn man möchte, kann man das so sagen, ja.
0: Hat mir gefallen. Also, wenn Sie auch noch so ein stolzer Besitzer eines alten WM-Trikots oder EM-Trikots geht auch, eine Hauptsache deutsche Fußballnationalmannschaft sind, dann bitte einfach mal ein Foto machen mit dem Handy und dann bei uns auf die App und morgen früh werden wir uns die Teile alle genau angucken. Und vielleicht haben Sie ja sogar noch eine Geschichte zu dem Trikot. Wann, wo gekauft und reingeschneuzt und gemeint. War ja alles dabei.

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11: Um 17.30 Uhr. Tötung eines Ehepaars. Deshalb hat das Landgericht Fulda einen Mann aus dem Wartburgkreis verurteilt. Er erhielt lebenslänglich, außerdem wurde die besondere Schwere der Schuld festgestellt. Immer weniger Gastronomie. Laut Gaststättenverband DEHOGA hat Thüringen seit 2009 etwa 25% seiner Gaststätten, Hotels und Bars verloren. Grund ist unter anderem, dass viele Betreiber keine Nachfolger mehr finden. Aus für Kampfjet-Projekt. Deutschland und Frankreich stoppten das gemeinsame Vorhaben. Es hatte sich in den vergangenen Monaten immer wieder verzögert.
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12: Mit Antje Kirsten für Mittel- und Westthüringen. Guten Tag. Isaroda Großschwabhausen, Roland Bodechtel bleibt Bürgermeister im Krammetal. Bei der Wahl gestern erhielt Bodechtel knapp 87% der Stimmen. Der CDU-Politiker steht damit für weitere 6 Jahre an der Spitze der Gemeinde im Weimarer Land. Auch Großschwabhausen behält seinen Bürgermeister. Der parteilose Steffen Vogt wurde ebenfalls gestern wiedergewählt. Eisenach. Nach einer Messerstecherei im Sportpark sucht die Polizei Zeugen. Am Samstagabend wurde in der Tiefenbacher Allee ein 19-Jähriger offenbar mit einem Messer verletzt. Er kam ins Krankenhaus. Zuvor hatte es offenbar Streit zwischen zwei Personengruppen gegeben. Gotha, der Sand auf 7 städtischen Spielplätzen, wird seit heute gereinigt. Laut Stadt wird der Sand, wenn notwendig, auch ausgetauscht oder aufgefüllt. Bei der Reinigung durch eine Erfurter Firma wird ein spezielles Verfahren eingesetzt. Dabei werden die Flächen belüftet und gleichzeitig von Unrat wie Glasscherben, Flaschenverschlüssen und Zigaretten befreit. Die Stadt lässt sich die Arbeiten knapp 10.000 Euro kosten. 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
13: So, beim Wetter können wir uns jetzt darauf einrichten, das zieht sich so ein bisschen zu, 19 bis 24 Grad, also das ist sozusagen die Vorankündigung für morgen, was das Zuziehen angeht. Die Nacht ist noch relativ trocken, Tiefstwerte 18 bis 12 Grad, aber morgen gibt es dann definitiv Regenschauer und zwar Richtung Mittag, dann am Nachmittag soll es mal wieder auflockern. Dann kommen neue Schauer und Gewitter auf, also Wolken, 17 bis 22 Grad. Mittwoch nochmal unbeständig, Sonne und Wolken und einzelne Schauer und noch ein bisschen sinkende Temperaturen, also sind wir dann knapp unter der 20 Grad Marke. 17 Uhr gleich 33, 3 Minuten nach 5:30. Aktuelle Verkehrsmeldung, Vorsicht auf der A4 Richtung Frankfurt zwischen Friedewald und Bad Hersfeld, da liegen Fahrzeugteile auf der Fahrbahn. Dann die A71 Richtung Schweinfurt, Anschlussstelle Meiningen Nord, Bauarbeiten bis 18 Uhr noch gesperrt. Die Blitzer. habe ich für Sie auf der A71 Richtung Schweinfurt zwischen Grevenroda und Oberhof blitzt es. B88 in Orlamünde Richtung Ullstedt, Hermsdorf, Naumburger Straße stadteinwärts, Jena Karl-Liebknecht-Straße stadtauswärts und Jena Lobeda in der Erlanger Allee stadteinwärts. Das wär's. 0800 218 16 00, die Nummer ist kostenfrei und zugleich die Durchwahl für Sie direkt zu uns ins MDR Thüringen Verkehrszentrum. Gute Fahrt.
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13: So, bitte mal festhalten, es wird jetzt ein bisschen flotter, sag ich mal. Oder? Michael Cimbello, Maniac. Aus dem wilden 80er. Einfach gute Musik.

40 zu einem Mann, der vielleicht sie auch so ein bisschen geprägt hat, mich auf jeden Fall. Er ist nämlich einzigartig. Musiker, seine Stimme, sein roter Lockenkopf und vor allem seine Musik, das hat mich gecatcht, wie die heutzutage sagen. Also total mitgenommen in den 90ern hier. Mick Hucknall von Simple Red. Sensationell. Er feiert heute seinen 66. Und da haben wir uns gedacht, dann machen wir mal ganz kurz die Plattenkiste auf. Ne? Und Mick Hucknall kann mit stolz geschwollener Brust zurückblicken auf eine über 30-jährige konstante Bandkarriere, in der es eigentlich kaum Krisen gab, aber dafür jede Menge sensationeller Songs. Das hier zum Beispiel. 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

0: Das Verrückte ist, die Band Silhouette, also wo der Sänger ist, die haben in den 80ern mal als Punkband angefangen. Also das, was wir gerade gehört haben, war ja eher so ein bisschen schmusig und schön ruhig. Und damals ging es aber auch ordentlich auf die 12, ne, in den 80ern. Da waren wir eben noch jung. Und wenn der Mick nicht gerade auf den großen Bühnen dieser Welt heutzutage steht, dann steht er sozusagen für ein stinknormales Leben, wie wir alle. Bitte?
1: Typical day at home would be that I would get up, I take the dog outside, then I go to the kitchen, put the kettle on, and then I make her breakfast and start to make a little lunch for to go to school. I walk the dog and then maybe I will possibly write a song.
0: Er sagt also, so ein typischer Tag ist bei ihm Frühstück machen, wie bei uns allen, dann die Jüngern in die Schule bringen, Gassi gehen mit dem Hund, vielleicht, wenn er eine Idee hat, auch mal einen Song schreiben, was man eben zu Hause macht, und eben heute dann Geburtstag feiern. Wir hatten ihn am Telefon. 66 Jahre jung, Happy Birthday, herzlichen Glückwunsch, Mick Hucknall. Die Boys von Simple Red, und hier sind sie mit einem Song, den ich auch sehr oft gehört habe. Something Got Me Started. Bitteschön.

So, die Heike hat direkt geschrieben aus Weimar. Sie schreibt, sie war auch definitiv in den 90ern verfallen, musikalisch, Simply Red. Also, liebe Grüße aus Weimar. Und da haben wir ja heute vieles richtig gemacht. Danke für die kurze Nachricht auf unserer MDR Thüringen App. Das können Sie auch bitte, wenn Sie Lust haben, gerne mir schreiben.

0: Sunny and Cher und I Got You Babe um 10 vor 6 am Montag.
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0: So, jetzt ist doch ganz schön Betrieb hier auf unserer MDR Thüringen App. Schön, ich freue mich darüber. Zum Beispiel schreibt mir der Hasenralf aus Schmölln, dass er zum heutigen Thema, also alte WM-Trikots, die man noch im Schrank hat und wo es auch immer eine Geschichte dazu gibt, schreibt er, er hatte jetzt kein WM-Trikot, aber, und jetzt kommt's, ein Aufstiegst-T-Shirt von 2009 des ZFC Meusewitz, der damals in die Regionalliga Nordost aufgestiegen ist. Ne? Foto, sagt er, kann er noch nachreichen. Er ist aber gerade im Garten und muss seinem anderen Hobby nachgehen. Das ist auch wichtiger. Ne? Die Häschen zum Beispiel und der Garten, das ist ja eine Symbiose. Also die Hasen leben vom Garten. Also ne, schön streicheln. Dankeschön, lieber Ralf. Dann habe ich Post bekommen von der Corinna aus Suhl. Die schreibt mir, lieber Marco, schönen Montag, Feierabend. Du hast es angekündigt, Wetterwechsel ist im Anmarsch. Für mich heute Kopfschmerzwetter. An alle Geplagten gute Besserung und liebe Grüße an das Team von MDR Thüringen. Gute Musikauswahl, schreibt die Corinna. Also, da hilft nur, also bei mir zumindest, in Sachen Kopfschmerzen, einfach mal eine Tablette zu nehmen. Ne? Also, ich mache das, ich weiß, es ist nicht die beste Wahl, aber wenn das gar nicht anders geht, bevor man sich darum quält, dann eben so. Ansonsten, Corinna, gute Besserung und Grüße nach Suhl. In Sachen gute Musik wäre ich jetzt hiermit für Sie. Vorneweg, bitteschön.

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12: So, damit haben wir es 18 Uhr. Ich wünsche Ihnen einen schönen Montagfeierabend. Alles Wichtige von und mit Markus Wetterauer.
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14: Wegen der Tötung eines Ehepaars in Hessen hat das Landgericht Fulda einen Thüringer zu lebenslanger Haft verurteilt. Das Gericht sprach den 51-Jährigen aus dem Wartburgkreis am Nachmittag wegen Mordes in Tateinheit mit Totschlag schuldig. Außerdem wurde die besondere Schwere der Schuld festgestellt. Damit ist eine vorzeitige Entlassung praktisch ausgeschlossen. Der Mann hatte vor einem Jahr als Handwerker im Haus des Ehepaars in Richelsdorf an der hessisch-thüringischen Grenze gearbeitet. Dort hatte er beide mit zahlreichen Messerstichen getötet. Die Zahl der Gaststätten, Hotels und Bars in Thüringen ist in den vergangenen Jahren deutlich zurückgegangen. Laut Deutschem Hotel- und Gaststättenverband DEHOGA ist die Zahl der Betriebe thüringenweit seit 2009 um rund 25% gesunken. Zu den Gründen MDR Thüringen-Reporter Bobo Mertens.
15: Da gibt es mehrere Gründe für die Entwicklung. Viele Gastwirte in Thüringen finden schlicht und ergreifend keine Nachfolger, die den Betrieb übernehmen können. Außerdem sind auch weltpolitische Konflikte in den letzten Jahren und die gestiegene Inflation Gründe dafür. Lebensmittelpreise zum Beispiel sind um 30% gestiegen und durch beispielsweise den Iran-Krieg und steigende Ölpreise bleibt weniger Geld im Portemonnaie und damit sinkt dann auch die Bereitschaft, Geld im Gastgewerbe zu lassen.
14: Die Thüringer sollen ab nächstem Jahr deutlich mehr Dienstleistungen der Behörden über das Internet erledigen können. Dabei hilft der Bund, der die neuen Online-Angebote steuern und mitfinanzieren will. Ministerpräsident Mario Vogt und Digitalminister Steffen Schütz haben in Berlin einen entsprechenden Vertrag unterschrieben. Bei den neuen Online-Angeboten geht es beispielsweise um Anträge für das Wohngeld, um Eheschließungen oder um Schwerbehindertenausweise. Die Gebühren sollen gleich bleiben. Im Thüringer Landtag sind die Athleten für die nationalen Special Olympics verabschiedet worden. Laut Staatskanzlei machen sich rund 270 Thüringer auf den Weg ins Saarland. Dort treten sie in 11 Disziplinen an. Die erfolgreichsten fahren dann zu den Weltspielen nach Chile. MDR Thüringen-Reporterin Sarah Rose berichtet.
16: Neben dem Spaß wollen alle natürlich auch eine Medaille. Die Thüringer treten in 11 der insgesamt 30 Disziplinen an, darunter Bowling, Schwimmen, Basketball und Reiten. Mit Lottomitteln in Höhe von 16.000 Euro konnte die Teamkleidung in Weiß-Rot finanziert werden. Die Winter- und Sommerspiele der nationalen Special Olympics werden im zweijährigen Wechsel ausgetragen, dieses Mal im Saarland und im französischen Lothringen. Zuletzt waren die Winterspiele in Erfurt, Oberhof und Weimar.
14: Das Projekt eines gemeinsamen deutsch-französischen Kampfjets ist gescheitert. Das wurde am Nachmittag in Regierungskreisen in Berlin bekannt. Beteiligt an dem Projekt waren die beiden Konzerne Dassault und Airbus. Dassault hatte einen übergroßen Teil an dem Projekt beansprucht, Airbus lehnte das ab. Das waren die Nachrichten. 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
12: Dankeschön, Markus. Wetter, das ist jetzt so, dass es sich mit dichten Wolken zusammenzieht. Das bleibt vorerst noch trocken, 19 bis 24 Grad, in der Nacht dann 18 bis 12 Grad. Da kann es vom Westen her schon die ersten schwachen Schauer geben. Morgen, der Dienstag, viele Wolken, einzelne Schauer immer wieder möglich. Am Nachmittag soll es mal auflockern, dann kommen neue Wolken, Schauer und einzelne Gewitter mit dazu. 17 bis 22 Grad werden es am Dienstag und dann kommt der Mittwoch, der sieht ähnlich aus, also auch da unbeständig und noch leicht sinkende Temperaturen. 3 Minuten nach 6. Aktuelle Verkehrsmeldungen. Vorsicht auf der A4 Richtung Frankfurt, Höhe Wandersleben. Da liegen Fahrzeugteile auf der Fahrbahn. A71 Richtung Sangerhausen. Die wird zwischen Kölleda und Heldrungen in beiden Richtungen wegen Wartungsarbeiten im Schmücketunnel ab 19 Uhr bis morgen früh ca. 6 Uhr gesperrt. Die A71 Richtung Schweinfurt wird zwischen Oberhof und Suizeller Mielitz wegen Wartungsarbeiten im Tunnel Hochwald ab 19 Uhr bis auch morgen früh 6 Uhr gesperrt. Die Blitzer. A71 Richtung Schweinfurt zwischen Grevenroda und Oberhof. B88 in Orlamünde Richtung Ulstedt. Hermsdorf meldet einen Blitzer in der Naumburger Straße stadteinwärts. In Jena in der Kalibknechtstraße stadtauswärts. Und Jena-Lobeda Erlanger Allee stadteinwärts. Das wär's. Staus oder Blitzer jederzeit kostenfrei zu uns ins MDR Thüringen Verkehrszentrum. Nummer ist 0800 218 16 00. Gute Fahrt.
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12: Wir haben heute die alten WM-Trikots auf der Pfanne. Ne? Also alles, was seit 1974 oder vielleicht sogar noch davor mal getragen wurde, was man mal käuflich erworben hat. Oder es muss jetzt kein originales Trikot sein, sondern kann ja auch mal so ein T-Shirt oder was auch immer sein. Und die Geschichten, die Erinnerungen dazu, das spielt eine große Rolle. Und gleich kommt ein junger Mann, der erzählt uns mal von seinem WM-Trikot. Ich weiß jetzt gar nicht mehr aus welchem Jahr, aber das kriegen wir gleich raus. Ne? Feuer, Smokey! 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

0: Gleich haben wir es 7:15.
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0: Oh, wir haben schöne Sachen für Sie vorbereitet während der Fußball-WM. Ne? Wenn Sie sagen, ich gucke mir die Spiele nicht so gerne an, weil es ist so spät oder bin da nicht so richtig dafür. Aber wir haben trotzdem auch für diejenigen was Schönes vorbereitet. Ich sage nur drin oder nicht drin. Da kann man hier im Radio tolle Sachen gewinnen, nämlich einen wunderbaren, herrlichen Liegestuhl für zu Hause, den sogenannten Siegersessel. Ne? Geht diese Woche dann auch los, weil am Donnerstag beginnt die Fußball-WM. Und morgen früh beim Timo und bei der Steffi, die sind hier Frühschicht morgen früh hier im Radio, geht es um die alten Trikots oder beziehungsweise T-Shirts, ne? Von den letzten Weltmeisterschaften, Europameisterschaften, am besten die der deutschen Mannschaft. Also der ein oder andere hat vielleicht mal eins getragen, was jetzt vielleicht heutzutage nicht mehr passt, aber das ist nicht so wichtig, sondern es geht einfach darum, dass man die nochmal kurz rausholt und guckt und sagt, ach so, hier, guck mal, das war ja damals und da war ja das und das und dann gibt's meistens auch eine schöne Geschichte dazu. Ne? Wenn dem so sein sollte, dann bitte per Nachricht mit Foto bei uns auf die MDR Thüringen App. Der Timo und die Steffi freuen sich da sehr darüber. Da geht's morgen früh richtig ans Eingemachte. Aber ich habe schon mal einen rausgepickt, der Heiko aus dem Osten des Freistaates. Der hat nämlich noch ein WM-Trikot von der deutschen Mannschaft. Welches denn?
2: Ich habe das DFB-Trikot von 1994 von der WM in Amerika.
0: Fantastisch. Das war, glaube ich, für aus Sicht der deutschen Mannschaft damals nicht so ganz erfolgreich, das Abschneiden, ne?
2: Ja, es ging, die Vorrunde, die haben wir so halbwegs überstanden und danach auch nochmal, aber dann war gegen Bulgarien war damals Schluss.
0: Oh, so genau weiß ich das gar nicht mehr. Ich weiß nur, der Bundestrainer hieß Berti Vogts.
2: Ja, genau, der Wadenbeißer trainierte uns damals und hatte aber wahrscheinlich nicht mitbekommen, dass Jordan Letschkow ein sehr guter Kopfballspezialist ist und hatte da den kleinsten Mann auf dem Feld, Icke Hessler, dran gestellt.
0: Und der Letschkow hat damals das entscheidende Tor gegen die deutsche Mannschaft gemacht, ne?
2: So war es, genau. Das erste Tor kam von Risto Stoichkov und dann kam der Ausgleich und dann kam Jordan Letschkow. Er spielte damals beim HSV, was mich sehr weil ich HSV bin sehr bedrückt gemacht hat, dass ausgerechnet er Deutschland aus dem WM gekegelt hat.
0: Damals. Ah, na gut. Und das Trikot, was Sie damals dann dazu gekauft haben, was gibt's da die Geschichte dazu? Woher war das?
2: Das ist direkt aus Herzogenaurach. Ich hatte damals in der Gegend gearbeitet um Herzogenaurach und war dabei einen großen deutschen Sportartikelhersteller im Geschäft. Mhm. Und erwarb das Trikot für sage und schreibe 25 Euro.
0: Nein.
2: Zweite Wahl.
0: Wobei, das muss
2: aber
0: ja noch...
2: Original-
0: das muss
2: Trikot, ja noch zweite Wahl, 25 Mark, genau. Also 12,50 Euro.
0: 12,50 Euro. Ich wollte gerade sagen, ja. Weil Euro kam ja erst 2000 später.
2: Ja, nein, genau.
0: Das ist ja toll. Also damals waren es noch Preise, die man noch bezahlen konnte sozusagen.
2: Damals konnte man sich Trikots von den Mannschaften noch kaufen und leisten, ja.
0: Würden Sie denn heutzutage, Herr Winter, nochmal so viel Geld für ein Trikot, was kosten die im Moment, 120 Euro oder was? Oder?
2: Im Moment ca. 120 Euro und ich würde mir da kein Trikot mehr kaufen.
0: Nee, weil das einfach dann auch, also so viele Tore kannst du gar nicht schießen, dass sich das wieder rechnet.
2: Und für das Geld bekommen wir auch mittlerweile einen guten Anzug.
0: Alles klar. Sehr, sehr schön. Herr Winter, dann danke ich ganz herzlich und viel Spaß mit dem WM-Trikot von 1994. Wird das denn angezogen auch zu den Spielen oder?
2: Leider nein. Es liegt seit 1995 auf dem Stapel der Trikots bei mir am Schrank und ich halte auf England dieses Jahr.
0: Dann wünsche ich eine schöne Fußball-WM und viel Spaß beim alleine Fußball gucken. Bis dann, ne?
2: Ich bedanke mich an der Stelle. Vielen Dank, Herr.

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6: Um 18.30 Uhr. Tötung eines Ehepaars. Deshalb hat das Landgericht Fulda einen Mann aus dem Wartburgkreis verurteilt. Er erhielt lebenslänglich. Außerdem wurde die besondere Schwere seiner Schuld festgestellt. Immer weniger Gastronomie. Laut Gaststättenverband DEHOGA hat Thüringen seit 2009 etwa 25% seiner Gaststätten, Hotels und Bars verloren. Grund ist unter anderem, dass viele Betreiber keine Nachfolger mehr finden. Aus für Kampfjet-Projekt. Deutschland und Frankreich stoppten das gemeinsame Vorhaben. Es hatte sich in den vergangenen Monaten immer wieder verzögert.
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7: Mit Antje Kirsten für Mittel- und Westthüringen. Guten Tag. Eisenach. Im Aquaplex wechselt der Badbetrieb ab morgen zurück in die Schwimmhalle. Wie das Unternehmen mitteilte, bleibt das Freibad wegen des vorhergesagten kühlen und wechselhaften Wetters bis voraussichtlich Samstag geschlossen. Für das Hallenbad gelten die gewohnten Öffnungszeiten. Kölleda, der Schmücketunnel auf der A71, ist in den kommenden beiden Nächten wegen Wartungsarbeiten gesperrt. Wie die Autobahn GmbH mitteilte, wird der Tunnel jeweils von 19 bis 6 Uhr in beide Fahrtrichtungen dicht gemacht. Der Verkehr wird weiträumig umgeleitet. Pipinster Weimar. Mit 3 Medaillen sind die Kampfsportler des Weimarer Seeschin-Vereins aus Belgien zurückgekehrt. Wie der Verein mitteilte, erkämpften sich Yannick Koch und Frieda Fürster jeweils eine Gold- und Julian Dürrschmied eine Bronzemedaille im Europacup im Jiu-Jitsu-Fighting. Frieda Fürster kehrte nach einem Jahr Verletzungspause auf die Matte zurück. Angetreten waren am Wochenende mehr als 430 Sportlerinnen und Sportler aus 18 Nationen. 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
8: Dankeschön, Antje, dafür. Jetzt sind wir wieder beim Wetter. Da haben wir heute Abend noch trockene Verhältnisse, wobei es wird jetzt zunehmend dichter bewölkt sein. Und Temperaturen 19 bis 24 Grad, in der Nacht dann 18 bis 12 Grad. Temperaturen sind noch in Ordnung, aber da kommen dann vom Westen her schon die ersten schwachen Schauer auf. Und das ist das Motto für morgen, ne? Regentonne auf, es kommt was runter von oben. Also viele Wolken, einzelne Schauer, nachmittags dann mal aufgelockerte Verhältnisse, dann wieder mehr Wolken, Schauer und Gewitter. Auch am Nachmittag 17 bis 22 Grad sind die Höchstwerte morgen. Mittwoch sieht es ähnlich aus, unbeständig mit Sonne, Wolken und Schauern und noch etwas sinkenden Temperaturen. 18 Uhr gleich 33, 3 nach halb 7. Aktuelle Verkehrsmeldungen, A71 Richtung Sangerhausen. Wie gesagt, die wird zwischen Kölleda und Heldrungen in beiden Richtungen wegen Wartungsarbeiten im Schmücketunnel bis morgen früh 6 Uhr ab gleich 19 Uhr gesperrt. Dann die A71, da ist der Tunnel Hochwald zwischen Oberhof und Sulzeller Mehlis auch wegen Wartungsarbeiten von 19 Uhr bis ca. 6 Uhr gesperrt. Die Blitzer. A71 Richtung Schweinfurt zwischen Grevenrode und Oberhof, B88 in Orlamünde Richtung Ullstedt, Hermsdorf, Naumburger Straße blitzt es stadteinwärts, Jena Karl-Liebknecht-Straße stadtauswärts und Jena Lobeda Erlanger Allee stadteinwärts. Das wär's. Staus oder Blitzer wie immer kostenfrei zu uns ins MDR Thüringen Verkehrszentrum 0800 218 16 00. Gute Fahrt in Ihren Feierabend.
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8: Und wenn Sie öfter zuhören, wissen Sie, 18.40 ist bei uns die Zeit täglich, von Montag bis Freitag, für die gute Nachricht des Tages, so auch heute. Und da können Sie sich drauf freuen.

0: Das passt gut zu einem Montagfeierabend, finde ich. Das ist ruhig, ne? Bob Marley, No Woman, No Cry. 18.41 Uhr haben wir es inzwischen.
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0: Gute Nachricht des Tages vom heutigen Montag kommt von Katharina Schubert, Pastorin in Saalfeld. Und heute geht es um ein großartiges Musikstück.
2: Mit den lateinischen Worten O Fortuna, Velut Luna, Statu Variabilis beginnt ein mächtiger Chor am Beginn der Carmina Burana.
0: Sehr berühmt.
2: Ja, sehr berühmt. Ich habe es selber auch schon mitgesungen. Heute vor 89 Jahren ist es zum ersten Mal aufgeführt worden, diese szenische Kantate von Karl Orff. Und seitdem ist sie immer wieder gespielt worden. Nicht nur in Konzertsälen, sondern sie dient zum Beispiel auch als Filmmusik oder für Veranstaltungen. Ich habe auch gelesen, dass Henry Maske in seiner frühen Profikarriere das als Einmarschmusik genutzt hat. Also ja, es wird gern verwendet. Ist ja ein hochdramatischer Eingangschor für die Schicksalsgöttin Fortuna. Das Schicksal, das so veränderlich ist und sich immer wieder wandelt wie der Mond. Das wandelbare Schicksal. Für mich ist es keine Göttin. Ich bin ihm nicht willenlos ausgeliefert. Ich vertraue auf Gott. Von Gott will ich nicht lassen, denn er lässt nicht von mir. So hat es einst Ludwig Helmbold gedichtet und seine Verse sind in einem Lied vertont worden. Ein vorsichtiges, leises Lied. Das klagt nicht das wandelbare Schicksal an, sondern spricht vom Vertrauen. In der letzten Strophe wird dann Gott gelobt. Die Carmina Burana sind mittelalterliche Worte mit faszinierender Musik, aber wohler fühle ich mich ehrlich gesagt bei diesem leisen Kirchenlied, weil es mir Mut macht und Hoffnung und die wünsche ich Ihnen auch.
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1: Riesenhit von Bobby McFerrin, ne? Don't worry, be happy ist ein gutes Motto auch übrigens. Nicht nur für heute Abend, eigentlich täglich, ne? Don't worry, be happy. Wir versuchen's und bleiben dran. Leichtes Fazit vom Tag. 19 Uhr geht's los mit dem Kollegen Lutz Gerlach. Ich wünsche einen wunderbaren Abend.

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1: Schönen guten Abend. 19 Uhr ist das. Alles Wichtige hören Sie jetzt mit Markus Wetterauer.
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3: Nach einem großflächigen Stromausfall in Baden-Württemberg gehen die Behörden von einem Anschlag aus. Als Ursache vermuten sie Brandstiftung in einem Umspannwerk in Reutlingen. Wie der Netzbetreiber mitteilte, wurden der Zaun der Anlage beschädigt und 3 Brandstellen gefunden. Innenminister Manuel Hagel sagte am Abend, der Staatsschutz und das Antiterrorzentrum würden jetzt weiter ermitteln. Nach unbestätigten Meldungen werden auch Verbindungen zu dem Brandanschlag in Berlin Anfang des Jahres geprüft. Nach wie vor sind in Reutlingen und Umgebung tausende Haushalte ohne Strom. Wegen der Tötung eines Ehepaars in Hessen hat das Landgericht Fulda einen Thüringer zu lebenslanger Haft verurteilt. Das Gericht sprach den 51-Jährigen aus dem Bad-Burg-Kreis am Nachmittag wegen Mordes in Tateinheit mit Totschlag schuldig. Außerdem wurde die besondere Schwere der Schuld festgestellt. Damit ist eine vorzeitige Entlassung praktisch ausgeschlossen. Der Mann hatte vor einem Jahr als Handwerker im Haus des Ehepaars in Richelsdorf an der hessisch-thüringischen Grenze gearbeitet. Dort hat er beide mit zahlreichen Messerstichen getötet. Laut Anklage wollte er Bargeld erbeuten, das konnte das Gericht allerdings nicht eindeutig feststellen. In Oberhof verschwindet in den nächsten Monaten eine denkmalgeschützte Hotelruine. Der Abriss des ehemaligen Golfhotels an der Schuderbachswiese beginnt in den nächsten Tagen. An gleicher Stelle soll ein neues Ferienzentrum für Familien entstehen. MDR Thüringen-Reporter Tino Geist berichtet, warum das Denkmal abgerissen werden darf.
4: Es ist nicht mehr zu retten. Das bestätigen Gutachten. Jahrelang hat das Gebäude aus dem Jahr 1911 leer gestanden. Durch große Löcher im Dach kamen Schnee und Regen bis in die untere Etage. Der alte Parkettboden wälzt sich. Schimmel hat sich überall breit gemacht. Die AWO Sano Thüringen will in den nächsten Jahren gut 8,5 Millionen Euro in einen Neubau investieren. 35 Apartments für Familien sollen entstehen.
3: Die Thüringer sollen ab nächsten Jahr deutlich mehr Dienstleistungen der Behörden über das Internet erledigen können. Dabei hilft der Bund, der die neuen Online-Angebote steuern und mitfinanzieren will. Ministerpräsident Mario Vogt und Digitalminister Steffen Schütz haben in Berlin einen entsprechenden Vertrag unterschrieben. Bei den neuen Online-Angeboten geht es beispielsweise um Anträge für das Wohngeld, um Eheschließungen oder um Schwerbehindertenausweise. Das Projekt eines gemeinsamen deutsch-französischen Kampfjets ist gescheitert. Das wurde am Nachmittag in Regierungskreisen in Berlin bekannt. Demnach stoppten Kanzler Friedrich Merz und der französische Präsident Macron das Projekt nach jahrelangen Vorbereitungen. Beteiligt waren die beiden Konzerne Dassault und Airbus. Dassault hatte einen übergroßen Teil an dem Projekt beansprucht, Airbus lehnte das ab. Das waren die Nachrichten. 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
1: Danke, Markus. Wir kommen zum Wetter in Thüringen am Abend. In Ostthüringen zum Teil noch aufgelockert, sonst zunehmend dichte Wolken, aber trocken bei 19 bis 24 Grad, teilweise mäßiger und böiger Südwind. In der Nacht vorübergehend größere Wolkenlücken, vom Westen her schwache Schauer bei Tiefsttemperaturen von 18 bis 12 Grad. Morgen zunächst viele Wolken, einzelne Schauer, am Nachmittag lockert es allmählich auf, aber es gibt weiter Schauer und einzelne Gewitter bei 17 bis 22 Grad und stark böigem Westwind. Mittwoch dann unbeständig. Ständig mit Sonne, Wolken und Schauern und noch etwas kühler. 19 Uhr und 4 Minuten ist es. Hier sind die aktuellen Verkehrsmeldungen. Vorsicht auf der Autobahn 71 Richtung Sangerhausen zwischen Poppenhausen und Bad Kissingen-Oerlenbach. Dort liegt ein Eimer auf der Fahrbahn. Die A71 Schweinfurt-Sangerhausen ist zwischen Kölleda und Heldrungen in beiden Richtungen wegen Wartungsarbeiten im Schmöcketunnel bis morgen früh ca. 6 Uhr gesperrt. Nochmal A71 und jetzt Richtung Schweinfurt. Die ist zwischen Oberhof und Sulzeller-Mehlis wegen Wartungsarbeiten im Tunnel Hochwald bis morgen ebenfalls ca. 6 Uhr gesperrt. Die Blitzer stehen derzeit auf der A71 Richtung Schweinfurt zwischen Gräfenroda und Oberhof. Dann auf der B88 in Orlamünde Richtung Uhlstedt, in Hermsdorf in der Naumburger Straße stadteinwärts, in Jena in der Kalibknechtstraße stadtauswärts, in Jena-Lobeda in der Erlanger Allee stadteinwärts. Wenn Sie mehr gesehen haben, melden Sie uns bitte Staus, Behinderungen oder Blitzer. Das Ganze wie immer kostenfrei im MDR Thüringen Verkehrszentrum unter der bekannten Telefonnummer 0800 218 16 00.
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1: Wir reden heute über Licht und Schatten im Gastgewerbe in Thüringen. Die Übernachtungszahlen, die steigen wieder erkennbar und es gibt auch wieder mehr Menschen, die sich für einen Job in Restaurants und Hotels entscheiden. Allerdings, die Zahl der Betriebe, die sinkt. Der Kostendruck ist enorm und für Arbeitszeiten, da sollte es durchaus modernere Lösungen geben. Heute hat der Branchenverband DEHOGA Bilanz gezogen. Das ist eines unserer Themen. Ich bin Lutz Gerlach und freue mich, dass Sie auch dabei sind.
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0: Das haben Sie bestimmt auch schon erlebt. Leere Schaufenster, geschlossene Geschäfte in Thüringer Innenstädten. Entweder war die Miete zu hoch, die Kunden blieben aus wegen der Konkurrenz im Internet oder die Inhaber haben keine Nachfolger für den Laden gefunden. Um die Innenstädte wieder zu beleben, ist vor 5 Jahren in Thüringen das Aktionsbündnis Innenstädte mit Zukunft gegründet worden. Beteiligt sind die Landesregierung, Kommunen sowie Wirtschaftshandel und Tourismusverbände. Auch Stadtmarketing und Soziokultur gehören dazu. MDR Thüringen-Reporterin Emily Tümmler, wie fällt denn die Bilanz nach 5 Jahren aus?
1: Ziemlich durchwachsen. Die Bündnismitglieder fühlen sich zwar gut vernetzt und haben nach eigenen Angaben viel Fachwissen ausgetauscht. In 3 Arbeitsgruppen zu Wohnen, Klima und Leerstand haben sie viele Ideen entwickelt, aber offenbar nur wenige davon umgesetzt. Laut IHK Erfurt sind für die Händler in den Innenstädten noch keine konkreten Verbesserungen zu spüren.
0: Was sind denn die Ursachen dafür, dass sich noch nicht so viel getan hat?
1: Dafür fehlt es vor allem an Geld und Personal, sagen Städte- und Gemeindebund Thüringen und IHK. Die LAG Soziokultur wiederum findet, dass die Städte in Thüringen sehr unterschiedlich sind, was Handel, Wohnen, Stadtentwicklung, Gastronomie, Klima, Bürgerbeteiligung und Kultur betrifft. Es ist also sehr komplex und gäbe keine einfachen, schnellen Lösungen, so die Organisation.
0: Emily, welche Projekte hat das Bündnis denn bisher umgesetzt?
1: Es hat zum Beispiel 6 Projekte in Thüringen gegeben, die gegen den Leerstand in der Innenstadt vorgehen wollten. Die Stadt Eisenach hat eine Art Pop-up-Store eingerichtet, wo Händler oder andere Akteure eine Ladenfläche für ein paar Wochen nutzen können. Rudolstadt hat eine Übersicht über den Leerstand erstellt. In Schmalkalden und Bad Salzungen wurden Immobilien saniert. Und in Pößneck wurden unattraktive Immobilien von der Stadt gekauft, um sie der Spekulation zu entziehen, hieß es.
0: Es gibt also noch viel zu tun für das Aktionsbündnis Innenstädte mit Zukunft. Emily Tümmler hat eine Bilanz der ersten 5 Jahre gezogen.

0: Ob Mittagessen im Restaurant, Familienfeier in der Gaststätte oder Übernachtung im Hotel, das Gastgewerbe hält Thüringen als Reise- und Genussland mit am Laufen. Doch die Branche steht trotz Mehrwertsteuersenkungen unter Druck. Seit 2009 hatte rund ein Viertel der Betriebe aufgegeben, sagt der Verband DEHOGA Thüringen. Er fordert mehr Hilfe von der Politik. MDR Thüringen-Reporter Bobo Mertens war heute fürs Fazit vom Tag bei der Jahrespressekonferenz in Erfurt. Bobo, warum steckt denn das Gastgewerbe in einer so schwierigen Lage?
1: Zum einen gibt es Nachwuchsprobleme. Viele Gastwirte finden keinen Nachfolger für ihre Betriebe. Und zum anderen spielen auch gestiegene Kosten und weltpolitische Entwicklungen eine Rolle, so DEHOGA-Hauptgeschäftsführer Dirk Ellinger in einer Umfrage unter Gastronomen.
2: Die Kolleginnen und Kollegen sagen, sie merken insbesondere die Kaufzurückhaltung der Gäste. Aber wir merken eben auch, und das bestätigen die Kollegen, die Kosten sind weiter gestiegen, insbesondere was Energie- und Lebensmittelpreise betrifft.
1: Ja, bei den Lebensmittelpreisen waren das ja zum Teil Preissteigerungen von über 30%.
0: Ja, was muss denn jetzt passieren, damit sich die Lage verbessert?
1: Die Kosten müssten natürlich erstmal runter und die Branche sieht auch weiteren politischen Handlungsbedarf, vor allem bei den Arbeitszeiten. Der DEHOGA verweist dabei auf Wünsche aus der Branche.
2: Weil auch die festen Mitarbeiter sagen, ich würde mal 12, 14 Stunden arbeiten und hätte beispielsweise einen zusätzlichen freien Tag. Das geht eben in unserer Branche, weil wir eben auch nicht eine kontinuierliche Geschäftslage haben. Wir haben eben nachfrageorientiert Feiertage und am Wochenende ist es eben extrem.
1: In Deutschland darf man nämlich nur 8 Stunden arbeiten und in Ausnahmefällen 10 Stunden.
0: Bobo, konnte denn die Hotel- und Gaststättenbranche heute auch was Positives vermelden?
1: Ja, da gibt es auch positive Signale natürlich. Vor allem die Ausbildungszahlen sind stabil. Rund 90% der Azubis schließen ihre Ausbildung erfolgreich ab. Zunehmend auch mit Nachwuchs aus dem Ausland. Und auch bei den Beschäftigten aus dem Ausland gibt es Zuwachs. Hier liegt das Plus bei rund 63%. Und im Tourismus hat Thüringen 2025 wieder die Marke von 10 Millionen Übernachtungen erreicht. Das ist das zweite Mal nach Corona.
0: Aber trotz dieser positiven Entwicklungen bleibt die Lage angespannt. Der DEHOGA sieht weiteren Handlungsbedarf und hat in Erfurt heute entsprechende Forderungen an die Politik vor.

0: Stichwahl ist angesagt im Landkreis Saalfeld-Rudolstadt. Gestern hat keiner der drei Kandidaten die absolute Mehrheit für den Landratsposten erreicht. Amtsinhaber Marco Wolfram hat 47,1% bekommen. Für den SPD-Mann geht's ja um eine mögliche dritte Amtszeit. AfD-Kandidat Thomas Benninghaus, der kam auf 40,2% der Stimmen. Der Thüringen-Reporter Uwe Kelm, wie geht's jetzt denn weiter?
1: Der Wahlkampf, der geht in die nächste Runde, also nicht nur die Plakate hängen weiter, auch die beiden Kandidaten wollen bis zur Stichwahl in knapp 2 Wochen die Wähler auf jeweils ihre Seite ziehen. Das Interesse, das ist groß. Gestern lag die Wahlbeteiligung mit 56% deutlich höher als vor 6 Jahren. Da waren es nur 42%.
0: Sehr ordentlich. Wie ist denn die Stimmung heute am Tag nach dem ersten Wahlgang?
1: Ja, genau das habe ich die Menschen heute Nachmittag in Saalfeld gefragt.
2: Wie ist denn Ihr Gefühl jetzt nach der Landratswahl?
3: Schlecht.
2: Warum?
3: Schlecht, weil man die Demokratie ausbremst, indem Parteien keine eigenen Kandidaten aufstellen. Naja, die CDU stellt keinen eigenen Bewerber auf oder hat keinen aufgestellt.
4: Also mein Gefühl ist, dass der Herr Wolfram wieder gewinnt, auch wenn wir jetzt zur Stichwahl müssen, weil er doch einiges vollbracht hat.
5: Ja, also mich beunruhigt die Wahl ein wenig. Also die Wählerstimmen haben ja gezeigt, dass die AfD ja sehr stark vertreten ist.
6: Ich habe natürlich meine Tendenz, was ich eher sehen würde. Von daher ein bisschen schockiert, aber absehbar leider.
1: Also gemischte Gefühle auf dem Weg zur Stichwahl.
0: Wie wird der denn ablaufen, Uwe?
1: Na, also entweder am 21. Juni im Wahllokal, dafür braucht man übrigens diesen Zettel, die Wahlbenachrichtigung noch einmal. Oder die Briefwahl, die wird auch wieder angeboten, die 9 Stimmzettel, die werden den Gemeinden ab Donnerstag zur Verfügung stehen, dann ist die Briefwahl wieder möglich, so der Wahlvorstand.
0: Die Vorbereitungen, die laufen also. Die Stichwahl zum Landrat im Kreis Saalfeld-Rudolstadt, die ist am Sonntag, dem 21. Juni.

0: Wir reden jetzt im Fazit über Themen, über die wir im Alltag eigentlich nicht so gerne sprechen. Tod, Trauer und Krankheiten. Genau damit haben die Mitarbeiter des ambulanten Hospizdienstes Bad Salzungen-Rhön jeden Tag zu tun. Mittlerweile seit genau 20 Jahren. MDR Thüringen-Reporter Bastian Albrecht hat den Hospizdienst zum Jubiläum für das Fazit vom Tag besucht. Wie läuft denn heute die Arbeit?
1: Ja, die Mitarbeiter haben echt alle Hände voll zu tun. Der Bedarf in der Region ist groß. Täglich kommen neue Anfragen für die Begleitung von sterbenden Menschen dazu, sagt Chefin Johanna Weimer, die von Anfang an dabei ist.
2: Jetzt haben wir im Jahr so circa 250 Menschen, die wir bis zum Ende begleiten. Dadurch hat man natürlich viele Kontakte mit Menschen, mit Angehörigen, mit dem ganzen Umfeld.
1: Denn die Hospizbegleiter, die betreuen nicht nur kranke und sterbende Menschen auf ihrem letzten Lebensweg, sie kümmern sich auch um die trauernden Angehörigen und das von Steinbach bei Bad Liebenstein bis nach Geismar in der Rhön.
0: Bastian, wie war das denn vor 20 Jahren, als der Hospizdienst gegründet wurde? Warum in Bad Salzungen?
1: Ja, da gab es im Seniorenbüro des Sozialwerkes der Demokratischen Frauenbundes immer wieder Nachfragen nach einem Hospizdienst in der Region. Der nächste war allerdings in Eisenach und von den Hospizarbeitern dort wurden Ende 2005 die ersten 13 Hospizbegleiter auch in Bad Salzungen ausgebildet.
2: Diesem ersten Kurs war ich. Danach wurde ich gefragt, ob ich mir vorstellen könnte, diesen Dienst hier aufzubauen. Und entgegen aller Aussagen, dass Hospizarbeit lange braucht, um sich zu etablieren, hatten wir hier von Anfang an unglaublich viele Anfragen.
1: Tja, und deswegen werden jedes Jahr auch weitere ehrenamtliche Hospizbegleiter ausgebildet.
0: Ja, und wie viele Mitarbeiter sind heute dabei?
1: Ja, mittlerweile sind das 162 ehrenamtliche Hospizbegleiter, die für den ambulanten Hospizdienst in der Region arbeiten, die kostenlos das Ganze machen, sagte mir Johanna Weimer. Und darunter sind auch 32 Begleiter, die für den 2011 gegründeten Kinder- und Jugendhospizdienst arbeiten. Für alle ein echtes Herzensprojekt. Über die letzten 20 Jahre hat es der Hospizdienst wirklich geschafft, dass Tod und Krankheit hier keine Tabuthemen mehr sind. Das merkt man auch an der enormen Spendenbereitschaft. Beispielsweise für das neue stationäre Hospizzentrum, das gerade hier in Bad Salzungen gebaut wird.
0: Heute ist also Zeit, Danke zu sagen für die tolle Arbeit, die da geleistet wird. Deswegen läuft seit 18 Uhr eine Jubiläumsveranstaltung mit über 300 Gästen in Bad Salzungen.
3: Die

0: Ja, der Löwe, der hat sich schon schlafen gelegt und wir sind erstmal beim Wetter hier im Fazit vom Tag. Am Abend in Ostthüringen zum Teil noch aufgelockert, sonst zunehmend dichte Wolken, aber trocken bei 19 bis 24 Grad. In der Nacht dann vorübergehend größere Wolkenlücken. Von Westen her kann es auch schwache Schauer geben bei Tiefstemperaturen von 18 bis 12 Grad. Morgen zunächst viele Wolken, einzelne Schauer. Am Nachmittag lockert es allmählich auf, aber es gibt weiter Schauer und einzelne Gewitter bei 17 bis 22 Grad und starkböigem Westwind. Mittwoch dann unbeständig mit Sonne, Wolken und Schauern und noch etwas kühler. 19 Uhr und 31 Minuten ist es. Wir sind bei den aktuellen Verkehrsmeldungen. Die Autobahn 71 Schweinfurt-Sangerhausen, die ist zwischen Köllerda und Heldrungen in beiden Richtungen wegen Wartungsarbeiten im Schmöcketunnel bis morgen früh ca. 6 Uhr gesperrt. Und die A71 Richtung Schweinfurt ist zwischen Oberhof und Suhl-Zellermeles wegen Wartungsarbeiten im Tunnel Hochwald bis morgen ebenfalls ca. 6 Uhr gesperrt. Die Blitzer stehen zurzeit auf der A71 Richtung Schweinfurt zwischen Greffenroda und Oberhof, auf der B88 in Orlamünde Richtung Uhlstedt, in Eisenach in der Altstadtstraße in beiden Richtungen, in Hermsdorf in der Naumburger Straße stadteinwärts, in Jena in der Karl-Liebknecht-Straße stadtauswärts und in Jena-Lobeda in der Erlanger Allee stadteinwärts. Wenn Sie mehr gesehen haben, können Sie uns das wie immer gern kostenfrei im MDR Thüringen Verkehrszentrum melden unter der bekannten Telefonnummer 0800 218 16 00.
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0: Ja, wenn es um Sport geht, dann denken viele zurzeit nur noch an die Fußball-WM. Rund 270 Sportlerinnen und Sportler aus Thüringen, die freuen sich derzeit auf ein anderes Großereignis, die nationalen Special Olympics im Saarland. Die Wettkämpfe für Menschen mit geistiger Behinderung, die beginnen kommenden Montag. Heute sind die Teilnehmerinnen und Teilnehmer dazu im Landtag feierlich verabschiedet worden. Wir waren dabei, bleiben Sie gespannt.
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0: MDR Thüringen zieht für Sie das Fazit vom Tag. Ja, 2026 ist ein Jahr der sportlichen Großereignisse. Wir erinnern uns an die Olympischen Winterspiele und wir fiebern der Fußball-WM der Männer entgegen. Aber auch ein anderer Wettbewerb, der startet in wenigen Tagen, die nationalen Special Olympics. Sie sind das größte Sportevent für Menschen mit geistiger Behinderung. Mit dabei im Saarland 267 Sportlerinnen und Sportler aus Thüringen, aus insgesamt 19 Einrichtungen. Im Landtag wurden sie heute verabschiedet. MDR Thüringen-Reporterin Sarah Rose war dabei.
1: Na, wir fahren hin auf Gold zu holen natürlich.
2: Jawohl, das aber. Jawohl, das ist die richtige Antwort.
3: Für die Ansage erntet Basketballer Ronny Dietzel ordentlich Applaus. Klar soll Sport Spaß machen, aber die meisten wollen zu den Special Olympics, um mit einer Medaille wieder heimzufahren. Sport schafft eben Selbstbewusstsein, sagt Sportlehrerin Katrin Hoppe.
4: Ich glaube, für die Jugendlichen ist das wichtig, dass sie auch so bestimmte Bereiche haben, wo sie eine Anerkennung kriegen, die sie vielleicht sonst auf anderen Gebieten nicht so haben.
3: Gerade die Teilnahme an den Special Olympics ist für alle etwas Besonderes. Etwas Besonderes, das kostet. Eine Pauschale von 350 Euro fällt für jeden Sportler an. Das ist viel Geld, sagt Markus Mühr vom Bodelschwinghof aus Mechterstedt bei Gotha.
5: Unser Anspruch ist immer, die Kosten für die Sportler relativ gering zu halten, weil sie halt nicht so viel Geld verdienen. Ne?
3: 8.000 Euro fehlen ihnen noch, um die Kosten für alle Sportler ihrer Einrichtung übernehmen zu können. Trotz der unsicheren Finanzierung haben die aber schon mega Laune. Diana Listing kann den Plan für nächste Woche schon aus dem FF.
6: Dienstag ist Klassifizierung, Mittwoch ist Doppel, Donnerstag ist Team, Freitag trainieren die Jungs und ich bin dann die Letzte, die Samstag dann meine letzten Spiele hat.
3: Beim Bowling möchte sie eine Medaille holen und sich für die World Games nächstes Jahr in Chile qualifizieren. Kleine Erinnerung. Laut Basketballer Ronny Dietzel ist das kein Problem, denn
1: ganze Thüringen machen auf jeden Fall den ersten Platz. Das wäre doch super, ja?
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0: Sie hören MDR Thüringen mit dem Fazit vom Tag. Und es war eine grausame Tat, für die sich ein 51 Jahre alter Handwerker aus Thüringen vor dem Landgericht Fulda verantworten musste. Er soll Ende Juni des vergangenen Jahres in Hessen im Landkreis Hersfeld-Rotenburg eine 63-jährige Frau und einen 67-jährigen Mann getötet haben. Die Leichen, die waren in einem Waldstück bei Richelsdorf entdeckt worden. Das Gericht hat den Thüringer zu lebenslanger Haft verurteilt wegen Mordes in Tateinheit mit Totschlag und es hat die besondere Schwere der Schuld festgestellt. Daniel Käther hat fürs Fazit vom Tag den Prozess beobachtet. Steht denn jetzt auch fest, warum der Handwerker das Ehepaar ermordet hat?
1: Ja, das wissen wir immer noch nicht. Der vorsitzende Richter hat heute gesagt, dass die Frage nach dem Motiv nicht geklärt werden konnte. Der Mann hat als Handwerker bei dem Ehepaar gearbeitet und es gab den Vorwurf, er habe das Ehepaar umgebracht, weil er an ihr Geld wollte. Ob das tatsächlich der Grund war, das konnte das Gericht nicht sicher feststellen.
0: Wie hat denn der Angeklagte das Ehepaar getötet?
1: Der Richter hat gesagt, dass das Ehepaar mit einem Messer getötet worden ist. Es war ein Samstagabend, der Angeklagte war wohl gerade zum Fensterausmessen da und irgendwann habe er dann mit einem Messer auf den Ehemann eingestochen. Heimtückisch, von hinten insgesamt 8-mal in den Nackenbereich. Der Frau soll er 12-mal in die Brust gestochen haben. Und als die beiden dann tot waren, hat er sie später auf einen Anhänger geladen, ist in den Wald gefahren und hat sie dort dann quasi eiskalt entsorgt.
0: Wie hat sich denn der Angeklagte heute bei der Urteilsverkündung verhalten?
1: Ich finde, er hat eigentlich nicht viel Reaktion gezeigt. Er saß die ganze Zeit da mit einem starren Blick nach unten und als der Richter die Urteilsbegründung vorgelesen hat, hat er immer wieder mal leicht mit dem Kopf geschüttelt, manchmal aber auch leicht mit dem Kopf genickt. Ich habe dann anschließend nochmal mit dem Verteidiger gesprochen und der hat mir gesagt, dass er mit dem Urteil nicht zufrieden ist und dass er auf jeden Fall Revision einlegen will.
0: Lebenslange Haft lautet das Urteil des Landgerichts Fulda gegen einen Thüringer, der ein Ehepaar in Hessen getötet haben soll.

0: So viel Bürokratie, zu lange und komplizierte Antragsverfahren, das ist es, was viele ärgert in unserem Land. Damit es künftig schneller und einfacher geht, haben Thüringen und der Bund heute in Berlin eine Vereinbarung unterzeichnet, damit zum Beispiel die Formalitäten für Eheschließungen, Wohngeldanträge, Wohnungsummeldungen oder die Anerkennung ausländischer Berufsabschlüsse künftig digital erledigt werden können. Der Bund, der hat noch viel mehr auf seiner Modernisierungsagenda, über die heute in Berlin gesprochen wurde, Kirsten Girschig fasst zusammen.
1: Das Thema Staatsmodernisierung ist komplex. Die Problembeschreibung fasst Digitalminister Wildberger aber sehr knapp zusammen.
2: Jahrzehntelang war der Bürger die Schnittstelle zwischen den Behörden. Er trug dieselben Unterlagen von Amt zu Amt. Damit machen wir Schluss.
1: Schneller, digitaler und weniger bürokratisch soll der Staat in Zukunft werden. Und es geht um einen grundsätzlichen Umbau, etwa beim Sozialstaat. So sieht es die zuständige Ministerin Bärbel Baas.
3: Wir werden das Leistungssystem vereinfachen, Behördenkontakte bündeln und die internen Verwaltungsprozesse modernisieren. Uns ist dabei wichtig, Bürgerinnen und Bürger sollen einen Sozialstaat erleben, der auf der Höhe der Zeit ist, digitaler, transparenter und vor allen Dingen schneller.
1: Allerdings, nicht nur die Bürger sollen profitieren, auch für die Wirtschaft soll vieles in Zukunft vereinfacht werden, verspricht Digitalminister Wildberger.
2: Und deshalb arbeiten wir an der Genehmigungsfiktion. Entscheidet eine bestimmte Behörde in bestimmten Fällen nicht innerhalb von 3 Monaten, gilt die Genehmigung als erteilt.
1: Auf viele Verwaltungsvorgänge hat der Bund allerdings gar keinen Einfluss, sondern sie liegen in der Hand der Länder. Doch auch dort gehe man voran, berichtet der neue Ministerpräsident von Baden-Württemberg, Cem Özdemir.
4: Wir wollen in Baden-Württembergs alle landesrechtlichen Berichts-, Dokumentations- und Aufbewahrungspflichten samt und sonders auslaufen lassen und wirklich nur die weiterführen, die zwingend begründet sind.
1: Rund 200 Einzelmaßnahmen will der Bund gemeinsam mit den Ländern umsetzen. Und Özdemirs Pendant aus Nordrhein-Westfalen, Hendrik Wüst, sieht auch die Länder in der Pflicht, mehr zusammenzuarbeiten, anstatt immer alles selber zu machen.
5: Es gibt Dinge, die sich schneller und effizienter organisieren lassen, wenn es zentral, wenn es bundesweit gemacht wird. Dann soll es auch so sein.
1: Ein Anfang sei gemacht, so das Fazit heute. Doch es bleibe noch viel Arbeit, die ganzen geplanten Projekte umzusetzen.
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0: Noch dreimal schlafen, dann geht sie los. Die Fußball-WM in Kanada, Mexiko und den USA. Die größte aller Zeiten mit 48 Mannschaften. Die Deutsche, die ist heute Abend in ihrem Quartier in Winston-Salem angekommen. Ein Milliardengeschäft ist übrigens auch für Panini das Ganze. Sie wissen schon, den Hersteller der Sammelhefte mit Spielerbildchen, die bei MDR Thüringen heute auch Thema in der Frühschicht waren. Fast 1000 Sticker gibt es in diesem Jahr. Echte Fans, die müssen da tief in die Tasche greifen und dazu noch Glück haben, berichtet Stefan Venator aus der ARD Verbraucherredaktion für das Fazit vom Tag.
1: 26 ist mit Abstand das krasseste Jahr, was wir jemals hatten. Es ist wirklich gut, was zu tun, sage ich mal. Wir freuen uns extremst, dass es auch so gut bei den Leuten ankommt.
2: Erzählt Johannes Schwarz von Collect It im hessischen Dreieich. Ein Laden, der sich auf Sammelkarten und Sticker spezialisiert hat. Seine Kundschaft scheut offenbar keine Kosten.
3: Wie viel bezahlt haben? 60, 70 ungefähr bisher, so in dem Dreh.
2: Eine Panini-Stickertüte kostet 1,50 Euro und enthält 7 Sammelbändchen. Im Vergleich zu 2006 hat sich der Preis für einen Sticker mehr als verdoppelt. Als Grund nennt Panini auf Nachfrage die höheren Produktions- und Materialkosten. Wie teuer das WM-Sammelfieber werden könnte, hat Christian Hesse, Mathematikprofessor an der Uni Stuttgart, mal ausgerechnet.
4: Das ist ein klassisches Problem aus der Wahrscheinlichkeitstheorie, das sogenannte Sammelbilderproblem. Dann ergibt sich als Lösung etwa 7300. Und das ist die durchschnittliche Zahl der Sammelbilder, die ich brauche, um eine vollständige Kollektion zu haben. Dann ist man bei 1600 Euro im Schnitt.
2: Ein einfaches Stickerheft kostet nur 2 Euro. Aber es zu füllen ist diesmal nicht nur besonders teuer, sondern auch schwierig. Manche Sticker gibt es nämlich nicht in den Tütchen, sondern nur hinter dem Etikett bestimmter Colaflaschen. Ein anderes Extra der Panini-Sammlung dieses Jahr, 20 extrem seltene, unnummerierte Extra-Sticker von Topspielern. Die Chance, die in einer normalen Tüte zu finden, liegt bei 1 zu 100.
0: Das Geschäft und das Sammelfieber mit den Panini-Bildchen gibt's inzwischen seit 60 Jahren.

Don Henley war das und das war auch das Fazit vom Tag mit Lutz Gerlach. Schönen Montagabend wünsche ich Ihnen gleich mit dem ARD-Abend und Frank-Michael Bauer. 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
1: Um 20 Uhr mit Markus Wetterauer. Guten Abend. Nach einem großflächigen Stromausfall in Baden-Württemberg gehen die Behörden von einem Anschlag aus. Als Ursache vermuten sie Brandstiftung in einem Umspannwerk in Reutlingen. Wie der Netzbetreiber mitteilte, wurden der Zaun der Anlage beschädigt und drei Brandstellen gefunden. Innenminister Manuel Hagel sagte am Abend, der Staatsschutz und das Antiterrorzentrum würden jetzt weiter ermitteln. Nach unbestätigten Meldungen werden auch Verbindungen zu dem Brandanschlag in Berlin Anfang des Jahres geprüft. Nach wie vor sind in Reutlingen und Umgebungen tausende Haushalte ohne Strom. Wegen der Tötung eines Ehepaars in Hessen hat das Landgericht Fulda einen Thüringer zu lebenslanger Haft verurteilt. Das Gericht sprach den 51-Jährigen aus dem Wartburgkreis am Nachmittag wegen Mordes in Tateinheit mit Totschlag schuldig. Außerdem wurde die besondere Schwere der Schuld festgestellt. Damit ist eine vorzeitige Haftentlassung praktisch ausgeschlossen. Der Mann hatte vor einem Jahr als Handwerker im Haus des Ehepaars in Reichelsdorf an der hessisch-thüringischen Grenze gearbeitet. Dort hat er beide mit zahlreichen Messerstichen getötet. Laut Anklage wollte er Bargeld erbeuten, das konnte das Gericht allerdings nicht eindeutig feststellen. In Oberhof beginnt in den nächsten Tagen der Abriss des ehemaligen Golfhotels an der Schuderbachswiese. Dort baut das Unternehmen AWO Sano Thüringen nach eigenen Angaben ein Ferienzentrum für Familien. Es soll mehr als 8 Millionen Euro kosten. Die Hotelruine steht unter Denkmalschutz. Sie darf trotzdem abgerissen werden. Gutachten hatten bestätigt, dass die Immobilie nicht mehr zu retten ist. Jahrelang stand das Gebäude aus dem Jahr 1911 leer. Ein Teil ist bereits eingestürzt. Im Thüringer Landtag sind die Athleten für die nationalen Special Olympics verabschiedet worden. Laut Staatskanzlei machen sich rund 270 Thüringer auf dem Weg ins Saarland. Dort treten sie in 11 Disziplinen an. Die erfolgreichsten fahren dann zu den Weltspielen nach Chile. Die Winter- und Sommerspiele der nationalen Special Olympics werden im zweijährigen Wechsel ausgetragen. Zuletzt fanden die Winterspiele in Erfurt, Oberhof und Weimar statt. Das Projekt eines gemeinsamen deutsch-französischen Kampfjets ist gescheitert. Das wurde am Nachmittag in Regierungskreisen in Berlin bekannt. Demnach stoppten Kanzler Friedrich Merz und der französische Präsident Macron das Projekt nach jahrelangen Vorbereitungen. Beteiligt waren die beiden Konzerne Dassault und Airbus. Dassault hatte einen übergroßen Teil an dem Projekt beansprucht, Airbus lehnte das ab. Das Wetter in Thüringen. In der Nacht gibt es vorübergehend größere Wolkenlücken, trotzdem von Westen her aber schwache Schauer. Die Temperaturen sinken auf 18 bis 12 Grad. Morgen ist es bewölkt mit einzelnen Schauern und Gewittern. Die Temperaturen liegen dann zwischen 18 und 22 Grad. Und auch am Mittwoch bleibt es unbeständig mit Sonne, Wolken und Schauern bei 16 bis 20 Grad. Das waren die Nachrichten. Damit wird es 20.03 Uhr.
2: Hier ist der Verkehrsservice für den ARD-Abend. A2 Richtung Hannover, zwischen Wollin und Caesar 5 Kilometer Stau und das bringt eine Wartezeit von einer halben Stunde aktuell mit sich. Die A4, Frankfurt Richtung Dresden, ist zwischen Glauchau Ost und Hohenstein-Ernsthal wegen Instandsetzungsarbeiten im Baustellenbereich bis morgen früh ca. 5 Uhr gesperrt. Die A9 Richtung Berlin ist zwischen Belitz und Belitz-Heilstätten wegen Bauarbeiten ab 20 Uhr bis morgen früh ca. 5 Uhr gesperrt. Die A71 Schweinfurt-Sangerhausen ist zwischen Kölleda und Heldrungen in beiden Richtungen wegen Wartungsarbeiten in Schmücketal-Tunnel bis morgen früh ca. 6 Uhr gesperrt. Die A71 Richtung Schweinfurt ist zwischen Oberhof und Sulzella-Mehlis wegen Wartungsarbeiten im Tunnel Hochwald bis morgen früh ca. 6 Uhr gesperrt. Und wir schauen noch auf die B1, B5, Müncheberg, Berlin. Die Bundesstraße ist zwischen Hoppegarten bei Müncheberg und Heidekrug nach einem Unfall aktuell gesperrt. Soweit die Meldungen. Kommen Sie gut an Ihr Ziel.
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2: Wunderschönen guten Abend hier aus Dresden mit Frank-Michael Bauer. Wir öffnen die Büchse der Pandora. Pandora's Box, großer Hit von OMD. So, mal lassen wir jetzt mal OMD und gleich danach bei uns die Hooters. Schön, dass Sie dabei sind. Guten Abend.

Das war er, der unverkennbare Sound der Hooters im ARD abends mit ihrem Mega Johnny B aus dem Jahr 1987. Ja, und die Jungs haben damals wirklich bewiesen, wie gut sich Rock und Melodica doch vertragen. Wir machen direkt nahtlos weiter mit dem nächsten nostalgischen Hit. Hier sind Alphaville und ihr unsterbliches Big in Japan, und die können Sie auch bald live erleben, im Juni zum Beispiel am 27. in Köln, oder wir können auch nach Berlin gucken am 14. Juli beim Classic Open Air auf dem Gendarmenmarkt. Und in Weimar dann auch bei einem Open Air am 1. August. Alphaville mit Big in Japan, und dieser Titel wird garantiert nicht fehlen.

Elton John und Dua Lipa im ARD-Abend hier bei uns gehört. Und im vergangenen Jahr, da wurde er 85 Jahre alt, Manfred Mann. Und er ist mit seiner Earth Band noch immer auf Tour.

haben wir sie. Große Hits Davis on the Road Again, Blinded by the Light und Mighty Quinn. Drei seiner großen Hits, besser denn je und rockiger denn je, steht als Überschrift übrigens über den Konzerten. Und wer ihn in letzter Zeit mal live erlebt hat, kann das bestätigen. Von September bis November besucht er wieder Deutschland. Zwischen den Terminen gönnt er sich eine längere Pause, spielt keine Tour mehr mit 10 oder 20 Konzerten hintereinander. Ein paar Orte hier als Auswahl: 24. September Hamburg, 27. September Köln, 14. Oktober Stuttgart und 27. November Oldenburg. Und für das Jahr 2027, guck an, sind weitere Konzerte im Frühjahr angekündigt. Unter anderem Magdeburg, Leipzig und Jena. Und hier ist Manfred Mann's Earth Band mit For You. Geschrieben hat übrigens ein anderer Mann diesen Titel und auch aufgenommen. Das hat damals so geklungen. Ja, das ist die Aufnahme im Original, auch komponiert von Bruce Springsteen. Und hier ist die Version mit Manfred Mann's Earth Band For You im ARD Abend. For You, für Sie,

0: Madonna, nicht mehr lange hin. Am 3. Juli erscheint ihr neues Album Confessions Teil 2. Der Teil 1 ist ja 2005 erschienen und da ist wieder versprochen Disco und Dance-Pop.
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0: Gleich 20.32 Uhr, hier ist der Verkehrsservice für den ARD-Abend. Die A4 Frankfurt Richtung Dresden ist zwischen Glauchau-Ost und Hohenstein-Ernsthal wegen Instandsetzungsarbeiten im Baustellenbereich bis morgen früh, ca. 5 Uhr, gesperrt. Die A9 Richtung Berlin wird zwischen Belitz und Belitz-Heilstätten wegen Bauarbeiten bis morgen früh ebenfalls ca. 5 Uhr gesperrt sein. Die A71 Schweinfurt-Sangerhausen ist zwischen Kölleda und Heldrungen in beiden Richtungen wegen Wartungsarbeiten im Schmücketunnel bis morgen früh ca. 6 Uhr gesperrt. Die A71 Richtung Schweinfurt ist zwischen Oberhof und Suhl-Zellamelis wegen Wartungsarbeiten im Tunnel Hochwald bis morgen früh etwa 6 Uhr gesperrt. Die B1, B5 Müncheberg-Berlin ist zwischen Hoppegarten bei Müncheberg und Heidekrug nach einem Unfall gesperrt. Soweit die Meldungen. Kommen Sie gut an.
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0: Von MDR Sachsen aus Dresden mit Frank-Michael Bauer und hier aus Australien. Real Life, ihr größter Erfolg. Send me an angel.

Jawohl, Marquez. Vayamos, compañeros, hier bei uns im ARD-Abend. Und jetzt schalten wir mal ein paar Gänge runter. Das darf am Abend durchaus auch mal der Fall sein. Unbedingt Ruhe in den Feierabend sozusagen bringen. Und jetzt haben wir einen charmanten Titel, mit dem wir auch eine Gratulation verbinden. Die großartige Nancy Sinatra feiert heute nämlich Geburtstag. Und passend zu ihrem Ehrentag holen wir ein echtes Juwel heraus, das sie damals gemeinsam mit ihrem Papa aufgenommen hat. Und hier sind die Stimmen von Frank und Nancy Sinatra und ihre Liebeserklärung Something Stupid. Auch Robbie Williams und Nicole Kidman, wir erinnern uns, hat diese Aufnahme sehr gut gefallen. Und sie haben ja auch eine eigene Version dann rausgebracht. Hier aber aus Anlass des Geburtstags von Nancy Sinatra Something Stupid mit dem Papa zusammen.

Wunderbar, dieser Song. On the Beach, Chris Rea im ARD-Abend. Gerade extrem entspannt geht es in diesem Song zu. Dieser zeitlose Hit ist und bleibt einfach der perfekte Soundtrack für dann die wärmeren Tage. Und wir halten die nostalgische Stimmung im Studio direkt aufrecht und schicken ihn nahtlos weiter in das Jahr 1992. Und da gibt es jetzt Just Another Day mit einem Mann, der in Miami zu Hause ist, John Cicada. Just Another Day.

vergessen. Hier im AD-Abend Marvin Gaye, Sexual Healing. Wir rufen schon manche ganz aufgeregt an, zum Beispiel der Thomas Stendahl. Heute hat nicht nur Nancy Sinatra Geburtstag, nein, auch Bonnie Tyler. Ich weiß, unsere Sendung ist ja auch noch ein Momentchen lang. Und in der nächsten Stunde kümmern wir uns um Bonnie Tyler. Versprochen. Und hier sind Slate.

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1: Um 21 Uhr mit Markus Wetterauer. Guten Abend. Nach einem großflächigen Stromausfall in Baden-Württemberg gehen die Behörden von einem Anschlag aus. Als Ursache vermuten sie Brandstiftung in einem Umspannwerk in Reutlingen. Wie der Netzbetreiber mitteilte, wurden der Zaun der Anlage beschädigt und 3 Brandstellen gefunden. Innenminister Manuel Hagel sagte am Abend, der Staatsschutz und das Antiterrorzentrum würden jetzt weiter ermitteln. Nach unbestätigten Meldungen werden auch Verbindungen zu dem Brandanschlag in Berlin Anfang des Jahres geprüft. Wegen der Tötung eines Ehepaars in Hessen hat das Landgericht Fulda einen Thüringer zu lebenslanger Haft verurteilt. Das Gericht sprach den 51-Jährigen aus dem Wartburgkreis am Nachmittag wegen Mordes in Tateinheit mit Totschlag schuldig. Außerdem wurde die besondere Schwere der Schuld festgestellt. Damit ist eine vorzeitige Haftentlassung praktisch ausgeschlossen. Der Mann hatte vor einem Jahr als Handwerker im Haus des Ehepaars in Richelsdorf an der hessisch-thüringischen Grenze gearbeitet. Dort hat er beide mit zahlreichen Messerstichen getötet. Laut Anklage wollte er Bargeld erbeuten, das konnte das Gericht allerdings nicht eindeutig feststellen. In Oberhof beginnt in den nächsten Tagen der Abriss des ehemaligen Golfhotels an der Schuderbachswiese. Dort baut das Unternehmen AWO Sano Thüringen nach eigenen Angaben ein Ferienzentrum für Familien. Es soll mehr als 8 Millionen Euro kosten. Die Hotelruine steht unter Denkmalschutz. Sie darf trotzdem abgerissen werden. Gutachten hatten bestätigt, dass die Immobilie nicht mehr zu retten ist. Jahrelang stand das Gebäude aus dem Jahr 1911 leer. Ein Teil ist bereits eingestürzt. Wildschweine haben die Stadt- und Landebahn auf dem Segelflugplatz Jena Schönkleinau beschädigt. Die Tiere wühlten den Rasenbelag um und hinterließen Löcher, sodass Starts und Landungen für Segelflieger zurzeit nicht möglich sind. Ende Juli will der Fliegerclub Carl Zeiss Jena in Schönkleinau einen Wettkampf für die deutsche Meisterschaft im Streckensegelflug veranstalten. Dafür muss die Rasenrollbahn wieder hergerichtet werden. Mittelfristig sollen Wildschweinschäden durch einen neuen Zaun eingedämmt werden. Dafür suchen der Fliegerclub und der Flugplatzbetreiber noch Sponsoren. Die deutsche Fußballnationalmannschaft hat ihr WM-Quartier bezogen. Das DFB-Team reiste mit Flugzeug und Bussen von Chicago nach North Carolina. Zunächst stand in der Nobelherberge The Graylin Estate ein gemeinsames Mittagessen an. Danach schaute sich der DFB-Tross in dem etwa 100 Jahre alten, burgähnlichen Anwesen um. Noch heute Abend Ortszeit wird das erste Mal trainiert. Das Wetter in Thüringen. In der Nacht gibt es vorübergehend größere Wolkenlücken, trotzdem von Westen her aber schwache Schauer. Die Temperaturen sinken auf 18 bis 12 Grad. Morgen ist es bewölkt mit einzelnen Schauern und Gewittern. Die Werte liegen zwischen 18 und 22 Grad und auch am Mittwoch bleibt es unbeständig mit Sonne, Wolken und Schauern. Das waren die Nachrichten. Damit wird es 21.03 Uhr.
2: Hier ist der Verkehrsservice für den ARD-Abend. Die A1 Osnabrück Richtung Bremen ist zwischen Kreuz Lotte, Osnabrück und Osnabrückhafen wegen Bergungsarbeiten derzeit gesperrt. Die A4 Frankfurt Richtung Dresden ist zwischen Glauchau Ost und Hohenstein-Ernstthal wegen Instandsetzungsarbeiten im Baustellenbereich bis morgen früh ca. 5 Uhr gesperrt. Die A7 Hamburg Richtung Hannover ist zwischen Rammelsloh und Thieshope wegen Bergungsarbeiten zurzeit gesperrt. Die A9 Richtung Berlin wird zwischen Belitz und Belitz-Heilstätten wegen Bauarbeiten bis morgen früh ca. 5 Uhr gesperrt. Die A71 Schweinfurt-Sangerhausen ist zwischen Kölledau und Heldrungen in beiden Richtungen wegen Wartungsarbeiten im Schmücketunnel bis morgen früh etwa 6 Uhr gesperrt. Die A71 Richtung Schweinfurt ist zwischen Oberhof und Suhl-Zellamelis wegen Wartungsarbeiten im Tunnel Hochwald bis morgen früh etwa 6 Uhr gesperrt. Die A100, der Berliner Stadtring, ist zwischen Dreieck Charlottenburg und Hohenzollerndamm wegen Wartungsarbeiten bis ca. 5 Uhr in beiden Richtungen gesperrt. Die A555 Köln Richtung Bonn ist zwischen Wesseling und Bornheim nach einem Unfall gesperrt. Die A565 Bonn-Meckenheim ist zwischen Bonn-Beuel und Bonn-Auerberg in beiden Richtungen wegen Brückenschäden gesperrt. Soweit die Meldungen, kommen Sie gut an Ihr Ziel.
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2: Von MDR Sachsen aus Dresden, ich bin Frank-Michael Bauer. Hallihallo. Schön.

Supertramp, die erkennt man natürlich auch sofort. Give a little bit hier bei uns im ARD-Abend. Weil sie ihren Mund nicht halten konnte, hat sie sich ihre Stimme ramponiert, ja. Aber genau diese heisere und raue Röhre ist ihr Markenzeichen geworden. Es geht um Gena Hopkins. Bis heute ist das ihr offizieller Name, so wird sie auch in ihrer Familie genannt. Das Pseudonym Bonnie Tyler wird für das Showgeschäft genutzt. Nach wie vor begibt sie sich, die Waliserin, mit viel Freude auf die Bühne. Ja, da wollte sie eigentlich auch stehen. Jetzt doch, Tourneetermine mussten schon mal abgesagt werden. Nach einer Darm-OP erholt sie sich Bonnie Tyler in Portugal. Und ihre Fans warten natürlich immer auf Neuigkeiten, wie es ihr geht, wie es weitergeht. Wir müssen uns da überraschen lassen. An dieser Stelle alles, alles Gute, liebe Bonnie Tyler, zum 75. Geburtstag. Vor allem Gesundheit, Gesundheit und Gesundheit. Wir wollen dich bald wiedersehen und hören. Ich habe eine LP mit ihren großen Hits für Sie. Vinyl ist ja in und Sie können sie heute Abend hier bei uns abräumen, wenn Sie herausfinden, wie dieser Song heißt. 3 Sekunden rückwärts und wie heißt er vorwärts? Bonnie Tyler, bitteschön, die 3 Sekunden. Sehr kraftvoll dieses Lied und sie hat überhaupt auch viel Power. Bonnie Tyler mit Holding Out for a Hero. Alles Gute nochmal zum 75. Schreiben Sie an ard-abend@mdr.de Ihren Vorschlag, Ihren Lösungsvorschlag oder anrufen kostenfrei unter 0800 80 80 110.

PhD waren das mit I Won't Let You Down hier bei uns im ARD-Abend. Sie machen fleißig mit beim Gewinnspiel um Bonnie Tyler, die heute ihren 75. Geburtstag feiern kann. Und es ist schwer. Ja, wir haben erst zwei richtige Lösungen und viel mehr haben dann alle so getippt auf andere Titel. Zum Beispiel auch witzigerweise auf Holding Out for a Hero. Hätte ja auch sein können, den ich vorhin gespielt habe. Nein, der war es nicht. Der ist übrigens auf der LP, die es zu gewinnen gibt, mit drauf. Ihrer ultimativen Kollektion zum Beispiel auch etwas unbekanntere wie Making Love oder Lost and Friends natürlich. Oder auch A Rocking Good Way, das Duett mit Shaken Stevens. Und natürlich auch ihr schöner Titel mit Loving You's a Dirty Job. Ja, so. Und hier ist nochmal das Werk rückwärts. Erkennen Sie diesen Titel und sagen Sie uns Bescheid über ard-abend.mdr.de. Mit der richtigen Lösung kommen Sie dann in den Lostopf und Sie können auch anrufen, kostenfrei 0800 80 80 110. Sina freut sich über Ihre Anrufe. Und hier sind die 3 Sekunden rückwärts. Tja, wie heißt dieser Titel? Sagen Sie es uns. Und hier sind die Birds. Das kann ich verraten. Mr. Tambourine Man und danach noch Culture Club. Hier im ARD-Abend für Sie.

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5: 21.32 Uhr, der Blick auf die Straßen. Hier ist der Verkehrsservice für den ARD-Abend. Die A4 Frankfurt Richtung Dresden ist zwischen Glauchau-Ost und Hohenstein-Ernsthal wegen Instandsetzungsarbeiten im Baustellenbereich bis morgen früh ca. 5 Uhr gesperrt. Die A7 Hamburg Richtung Hannover ist zwischen Rammelsloh und Thieshope wegen Bergungsarbeiten gesperrt. Die A9 Richtung Berlin wird zwischen Beelitz und Beelitz-Heilstätten wegen Bauarbeiten bis morgen früh ca. 5 Uhr gesperrt. Die A13 Richtung Dresden ist zwischen Starkow und Freiwalde wegen Bergungsarbeiten gesperrt. Die A71 Schweinfurt-Sangerhausen ist zwischen Kölleda und Heldrungen in beiden Richtungen wegen Wartungsarbeiten im Schmücketunnel bis morgen früh ca. 6 Uhr gesperrt. Die A71 Richtung Schweinfurt ist zwischen Oberhof und Suhl-Zellamelis wegen Wartungsarbeiten im Tunnel Hochwald bis morgen früh etwa 6 Uhr gesperrt. Die A100, der Berliner Stadtring, ist zwischen Dreieck-Charlottenburg und Hohenzollerndamm wegen Wartungsarbeiten bis ca. 5 Uhr in beiden Richtungen gesperrt. Auf der A111 Berlin-Oranienburg ist der Tunnel Flughafen Tegel wegen Wartungsarbeiten bis ca. 5 Uhr in beiden Richtungen gesperrt. Die A555 Köln Richtung Bonn ist zwischen Wesseling und Bornheim nach einem Unfall gesperrt. Die A565 Bonn-Meckenheim ist zwischen Bonn-Beuel und Bonn-Auerberg in beiden Richtungen wegen Brückenschäden gesperrt. Das waren die Meldungen. Wir wünschen Ihnen eine gute Fahrt und kommen Sie gut an Ihr Ziel.
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5: Vom MDR Sachsen Radio aus Dresden. Ich bin Frank-Michael Bauer und habe jetzt für Sie Billy Joel, We Didn't Start the Fire. Und gleich danach Joe Cocker.

unverwechselbare Stimme von Joe Cocker. Er hat uns mit First We Take Manhattan gerade ordentlich Gänsehaut verpasst. Jetzt schalten wir hier bei uns im ARD-Abend rüber zum nächsten Weltstar, für den wir heute die Geburtstagskerzen anzünden. Ja, Mick Hucknall von Simply Red wird heute ein Jahr älter. Wir gratulieren von Herzen zu seinem 66. Geburtstag. Die vielleicht nicht ganz so nette Nachricht für alle Fans zuerst. Aktuell gibt es für das restliche Jahr leider keine offiziellen Tourdaten für unsere Region im Kalender. Also umso lauter drehen wir jetzt deshalb das Radio, um diesen Meilenstein der Pop-Geschichte zu feiern. Viel Spaß mit Simply Red und dem zeitlosen Hit Holding Back the Years hier bei uns im ARD-Abend.

Rex, ja, ein zeitloses Werk aus dem Jahre 1971, Glamrock-Hymne überhaupt, T-Rex bei uns hier im ARD-Abend. Und das ist doch ein Song, der bringt uns gleich ein bisschen zum Mitwippen. Und wir bleiben hier im Radio beim absoluten handgemachten Rock, schalten aber einen Gang runter. Dazu reisen wir ins Jahr 2015, als der legendäre Mark Knopfler sein Soloalbum Tracker auf den Markt gebracht hat. Wer den unverkennbaren Sound live vermisst, kann sich zumindest auf einige Tribute-Tours freuen, One Night of Dire Straits. Und wir genießen jetzt aber das großartige Original. Hier kommt Mark Knopfler und sein Song Barrel im ARD-Abend.

Bitte, James. Ja, Walli aus Berlin hat uns geschrieben zum Schnitzel, der da rückwärts gelaufen ist. It's a heartache, ist das? Nein, war es nicht. Ralf aus Osnabrück hat die richtige Lösung. Nach 22 Uhr gibt's dann bei uns nochmal diesen Schnitzel rückwärts mit Bonnie Tyler. Und Martin Stork aus Hamburg hat übrigens auch alles herausgefunden.

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1: Um 22 Uhr mit Markus Wetterauer. Guten Abend. Nach einem großflächigen Stromausfall in Baden-Württemberg gehen die Behörden von einem Anschlag aus. Als Ursache vermuten sie Brandstiftung in einem Umspannwerk in Reutlingen. Wie der Netzbetreiber mitteilte, wurden der Zaun der Anlage beschädigt und drei Brandstellen gefunden. Innenminister Manuel Hagel sagte am Abend, der Staatsschutz und das Antiterrorzentrum würden jetzt weiter ermitteln. Nach unbestätigten Meldungen werden auch Verbindungen zu dem Brandanschlag in Berlin Anfang des Jahres geprüft. Wegen der Tötung eines Ehepaars in Hessen hat das Landgericht Fulda einen Thüringer zu lebenslanger Haft verurteilt. Das Gericht sprach den 51-Jährigen aus dem Wartburgkreis am Nachmittag wegen Mordes in Tateinheit mit Totschlag schuldig. Der Mann hatte vor einem Jahr als Handwerker im Haus des Ehepaars in Richelsdorf an der hessisch-thüringischen Grenze gearbeitet. Dort hat er beide mit zahlreichen Messerstichen getötet. Laut Anklage wollte er Bargeld erbeuten. Das konnte das Gericht allerdings nicht eindeutig feststellen. Die AfD im Thüringer Landtag geht gerichtlich gegen angekündigte Blockadepläne bei ihrem Bundesparteitag in Erfurt vor. Der Justiziar der Landtagsfraktion Sascha Schlösser stellte bei der Staatsanwaltschaft Erfurt Strafanzeige und Strafantrag gegen Verantwortliche des Bündnisses Widersetzen. Das Bündnis hatte angekündigt, den Parteitag Anfang Juli mit Blockaden stören zu wollen. Ziviler Ungehorsam sei ein notwendiges Mittel, um den Griff der AfD nach der Macht zu verhindern, so das Bündnis. Die wachsende Zahl von Drohnenflügen führt an deutschen Flughäfen zu steigenden Kosten. Das zeigt eine Analyse des Deutschen Zentrums für Luft- und Raumfahrt. Demnach wurden vergangenes Jahr knapp 230 Vorfälle mit Drohnen gemeldet. Etwa die Hälfte davon führte dazu, dass Flughäfen ganz oder teilweise gesperrt werden mussten. Die Kosten für den Luftverkehr beliefen sich durch gestrichene und ausgefallene Flüge auf geschätzt 60 Millionen Euro, mit Folgekosten sogar auf 160 Millionen. Die deutsche Fußballnationalmannschaft hat ihr WM-Quartier bezogen. Das DFB-Team reiste mit Flugzeug und Bussen von Chicago nach North Carolina. Zunächst stand in der Nobelherberge The Graylin Estate ein gemeinsames Mittagessen an. Danach schaute sich der DFB-Tross in dem etwa 100 Jahre alten burgähnlichen Anwesen um. Noch heute Abend, Ortszeit, wird das erste Mal trainiert. Das Wetter in Thüringen. In der Nacht gibt es vorübergehend größere Wolkenlücke, trotzdem von Westen her schwache Schauer. Die Temperaturen sinken auf 18 bis 12 Grad. Morgen ist es bewölkt mit einzelnen Schauern und Gewittern. Die Temperaturen liegen dann zwischen 18 und 22 Grad. Es weht ein böiger Westwind. Am Mittwoch bleibt es unbeständig mit Sonne, Wolken und weiteren Schauern. Das waren die Nachrichten. Damit wird es 22:03 Uhr.
2: Hier ist der Verkehrsservice für den ARD-Abend. Die A4 Frankfurt Richtung Dresden ist zwischen Glauchau Ost und Hohenstein-Ernsthal wegen Instandsetzungsarbeiten im Baustellenbereich bis morgen früh etwa 5 Uhr gesperrt. Die A7 Hamburg Richtung Hannover ist zwischen Rammelsloh und Thies-Hope wegen Bergungsarbeiten gesperrt. Die A9 Richtung Berlin wird zwischen Bielitz und Bielitz-Heilstätten wegen Bauarbeiten bis morgen früh ca. 5 Uhr gesperrt. Die A13 Richtung Dresden ist zwischen Starkow und Freiwalde wegen Bergungsarbeiten gesperrt. Die A71 Schweinfurt-Sangerhausen ist zwischen Kölleda und Heldrungen in beiden Richtungen wegen Wartungsarbeiten im Schmücketunnel bis morgen früh ca. 6 Uhr gesperrt. Die A71 Richtung Schweinfurt ist zwischen Oberhof und Sulzeller-Mehlis wegen Wartungsarbeiten im Tunnel Hochwald bis morgen früh ca. 6 Uhr gesperrt. Die A100, der Berliner Stadtring, ist zwischen Dreieck Charlottenburg und Hohenzollerndamm wegen Wartungsarbeiten bis ca. 5 Uhr in beiden Richtungen gesperrt. Auf der A111 Berlin-Oranienburg ist der Tunnel Flughafen Tegel wegen Wartungsarbeiten bis ca. 5 Uhr in beiden Richtungen gesperrt. Die A555 Köln Richtung Bonn ist zwischen Wesseling und Bornheim nach einem Unfall gesperrt. Die A565 Bonn-Meckenheim ist zwischen Bonn-Beuel und Bonn-Auerberg in beiden Richtungen wegen Brückenschäden gesperrt. Die Meldungen waren das und wir wünschen Ihnen eine gute Fahrt und kommen Sie gut an.
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2: Von MDR Sachsen aus Dresden mit Frank-Michael Bauer. Ich grüße Sie.

Die Doobie Brothers waren das mit ihrem Titel von 1972. Listen to the radio, listen to the music. Ja, genau. Und jetzt auch mal der Musik ganz genau lauschen. Die kommt nämlich rückwärts. Wir suchen aus Anlass des heutigen 75. Geburtstages von Bonnie Tyler einen Titel von ihr, den es rückwärts 3 Sekunden lang gibt. Und Sie sollen raten, wie dieser Titel heißt. Und mit etwas Glück sind Sie dann bei der Auslosung dabei und einem Best-of-Album von Bonnie Tyler in einer Vinyl-Ausgabe. Ja, und Anna Niemarkt hat uns zum Beispiel geschrieben, ich hoffe sehr, dass sie bald wieder gesund wird. Das hoffen wir alle. Ich weiß noch, als ich sie als Kind zum ersten Mal im Fernsehen mit diesem Lied gesehen hatte, dass sie suchen, und da war ich so hypnotisiert von ihrer Stimme und von diesem Vortrag. Ich wünsche ihr auch alles Liebe und Gute. Anna hat uns geschrieben mit der richtigen Lösung. Und Anna, vielleicht haben Sie ja nachher Glück, wenn wir eine halbe Stunde auslosen. Und hier ist er nochmal für alle, die nochmal reinhören möchten. Unser Stück rückwärts. Wie heißt dieser Titel von Bonnie Tyler? Ja, ganz einfach. Die Lösung schreiben Ihren Vorschlag an ard-abend@mdr.de oder 0800 80 80 110. Und wenn da nicht gleich jemand rangeht, dann telefoniert mein Telefondienst und es springt dann auch der Anrufbeantworter an. Und jetzt gibt es einen Titel von 1993, The Beloved, mit Sweet Harmony, hier bei uns im ARD-Abend. Und ich drücke Ihnen die Daumen.

Kraft, Liebe, Huey Lewis and the News im ARD-Abend und jetzt zu einer Platte. Ja, sie ist ein echter Meilenstein der Popmusikgeschichte. Die Sgt. Peppers Platte der Beatles, die erinnern sich vielleicht, das ist dieses knallbunte Beatles-Album mit den vielen, vielen wichtigen Persönlichkeiten der damaligen Zeit auf dem Cover, unter anderem zum Beispiel Marlene Dietrich oder Fred Astaire und in der Mitte natürlich der Collage stehen John, Paul, George und Ringo als Sgt. Peppers Lonely Hearts Club Band. Am 1. Juni 67 ist das Album rausgekommen und genau eine Woche später, am 8. Juni, landet es schon gleich mal auf Platz 1 der britischen LP-Hitparade und bleibt da mal, um diese Höhenluft zu schnuppern, 27 Wochen lang auf 1. Die Arbeit hat sich gelohnt. 700 Stunden haben die Beatles im Studio an ihrem Album gebastelt. Und da ist auch mit drauf dieses Stück, When I'm 64, die Beatles.

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2: 22.32 Uhr, hier ist der Verkehrsservice für den ARD-Abend. Die A2 Hannover Richtung Braunschweig ist in Höhe Kreuz Hannover Ost gesperrt. Die A4 Frankfurt Richtung Dresden ist zwischen Glauchau Ost und Hohenstein-Ernsthal wegen Instandsetzungsarbeiten im Baustellenbereich bis morgen früh 5 Uhr gesperrt. Die A7 Hamburg Richtung Hannover ist zwischen Rammelsloh und Thieshope wegen Bergungsarbeiten gesperrt. Die A9 Richtung Berlin wird zwischen Belitz und Belitz-Heilstätten wegen Bauarbeiten bis morgen früh etwa 5 Uhr gesperrt sein. Die A13 Richtung Dresden ist zwischen Starkow und Freiwalde wegen Bergungsarbeiten gesperrt. Die A71 Schweinfurt-Sangerhausen ist zwischen Kölleda und Helderungen in beiden Richtungen wegen Wartungsarbeiten im Schmücketunnel bis morgen früh ca. 6 Uhr gesperrt. Die A71 Richtung Schweinfurt ist zwischen Oberhof und Sulzellamelis wegen Wartungsarbeiten im Tunnel Hochwald bis morgen früh 6 Uhr gesperrt. Die A100, der Berliner Stadtring, ist zwischen Dreieck Charlottenburg und Hohenzollerndamm wegen Wartungsarbeiten bis ca. 5 Uhr in beiden Richtungen gesperrt. Auf der A111 Berlin-Oranienburg ist der Tunnel Flughafen Tegel wegen Wartungsarbeiten bis ca. 5 Uhr in beiden Richtungen gesperrt. Die A555 Köln Richtung Bonn ist zwischen Wesseling und Bornheim nach einem Unfall gesperrt. Die A565 Bonn-Meckenheim ist zwischen Bonn-Beuel und Bonn-Auerberg in beiden Richtungen wegen Brückenschäden gesperrt. Das waren sie, die Meldungen. Wir wünschen Ihnen eine gute Fahrt. Kommen Sie gut an!
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2: Aus Dresden mit Frank Michael Bauer und in ein paar Minuten lösen wir unser Quiz rund um Bonnie Tyler auf. Und hier sind Mr. Big. Hello.

0: Sweet About Me, hier ist der ARD-Abend. Bei uns ging es heute um eine Frau und bei ihr, bei Bonnie Tyler, hat es mal so angefangen.
1: Well, I sang in church when I was 16.
2: Mit 16 durfte ich solo in der Kirche singen. Bei einer Talentshow in einem lokalen Rugby-Club habe ich Platz 2 geholt. Es folgten 7 Jahre mit einer Band quer durch Wales und dann nahm ich Lost in France auf. Es wurde ein Hit. Die Zeit in den Pubs und Clubs mochte ich sehr.
1: I loved it. You know, it was great doing all those clubs. And pubs and everything, you know. I loved it.
0: Das ist sie und sie liebt die Bühne und sie wird wahrscheinlich selber total traurig sein, dass sie die Konzerte schon absagen musste, einige zumindest, aber die Tour ist ja lang und alle haben doch auch die Hoffnung und sie selbst natürlich ganz groß, dass sie schnell wieder genesen kann und dann wieder auf ihre geliebte Bühne zu ihren geliebten Fans kommen wird. Alles Gute nochmal an dieser Stelle zum heutigen 75. Geburtstag. Bonnie Tyler, das schicken wir Richtung diesen Gruß und die Genesungswünsche Richtung Portugal. So, und dann gab's heute dieses Stück rückwärts. Tja, wie hieß denn dieser Titel, den wir da rückwärts gespielt haben? Mattes Runge in Nortorf.
3: Also ich glaube, dass das Total Eclipse of the Heart ist.
0: Wollen wir mal die Auflösung hören? Das war dieser Schnipsel rückwärts. Da kommt zwar jetzt der Titel, die Titelzeile nicht vor, aber richtig erkannt. Das ist natürlich Total Eclipse of the Heart. Haben Sie sofort rausgekriegt oder mussten Sie noch über lange überlegen?
3: Das Instrumental kam mir doch bekannt vor.
0: Ja.
3: Auch wenn es rückwärts war.
0: Ja, manche Sachen. Ich hatte übrigens das Problem gehabt, immer die leise Stelle, wo Sie singen, Total Eclipse of the Heart, klingt vorwärts und rückwärts fast gleich von der Melodiehöhe und so weiter, wenn man es in der gleichen Geschwindigkeit abspielt, weil so getragene Töne, die ziehen sich vorwärts, rückwärts und klingen dann wirklich, wäre zu einfach geworden wahrscheinlich. Aber am Anfang haben sich dann doch viele schwer getan, aber jetzt zum Schluss habe ich ganz viele richtige Lösungen bekommen. Auf jeden Fall allen ein herzliches Dankeschön fürs Mitspielen. Ja, Sie haben mitgemacht, kriegen eine LP, herzlichen Glückwunsch. Ein Plattenspieler ist doch hoffentlich noch vorhanden.
3: Auf jeden Fall, klar.
0: Und der wird ab und zu auch noch benutzt oder eher selten?
3: Ab und zu, wenn ich auf dem Flohmarkt gute Platten finde, dann wird er benutzt.
0: Also haben Sie auch noch eine schöne Plattensammlung daheim?
3: Ganz kleine, feine.
0: Ja, eine kleine, feine. Darauf kommt es doch an. Nicht mit der Masse, sondern das Kleine und Feine macht es ja gerade richtig, ne? So, jetzt ist es kurz vor 23 Uhr. Müssen Sie dann langsam zu Bett gehen, weil Sie früh morgens raus müssen? Oder was machen Sie jetzt auch noch mit diesem Abend?
3: Ich komme gerade erst von der Arbeit. Ich bin mit dem Schlepper unterwegs, mit dem Trecker.
0: Okay, mit dem Trecker. Was haben Sie da geschleppt oder wo?
3: Wir sind in der Grasernte. Wir warten auf Regen in Schleswig-Holstein. Deswegen geht es hier noch spät zur Sache.
0: Ja,
3: aber ich bin jetzt auch zu Hause angekommen. Also geht's in den Feierabend.
0: Okay, dann wünsche ich einen wunderschönen Feierabend und herzlichen Glückwunsch an dieser Stelle nochmal. Ja. Und jetzt habe ich einen Titel, den hat sie ja auch aufgenommen. Zuerst noch vor der großen Tina Turner. The Best. Hier ist jetzt die Fassung mit Tina Turner, die erfolgreicher geworden ist als die Version von Bonnie Tyler.

Anneli, girl, you know it's true, mit Rob Pilatus, der wäre heute 61 Jahre alt geworden, eine Erinnerung an dieses Duo. Und das war unser ARD-Abend. Ich wünsche Ihnen noch einen schönen Abend und eine gute und entspannte Nacht mit Radio, mit Romy Anders. Sie wartet schon in Erfurt auf Sie und ich übergebe Sie in Ihre charmanten Hände. Und mit ihrer charmanten Stimme wird sie sie durch diese Nacht begleiten. Ich bin Frank Michael Bauer, verabschiede mich aus Dresden. Machen Sie es gut, bis zum nächsten Mal.

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1: Um 23 Uhr mit Benjamin Kirsch. Das gemeinsame Kampfjet-Projekt von Deutschland und Frankreich ist gescheitert. Der Élysée-Palast bestätigte Berichte, wonach die Pläne gestoppt sind. Aus Paris, Kai Rienecker.
2: Kern des Problems ist der Streit zwischen den beteiligten Rüstungsunternehmen Airbus und Dassault. Der Chef des französischen Kampfjetbauers Dassault hatte monatelang die Chefrolle des Projekts für sich eingefordert. Die deutsche Militärsparte von Airbus beharrte auf einer gemeinsamen Kampfjet-Entwicklung auf Augenhöhe. Nach unzähligen Aufschüben und Schlichtungsversuchen zog Berlin jetzt die Reißleine. Aus der Bundesregierung heißt es, Kern des Future Combat Air Systems, kurz FCAS, sei sowieso die Kommunikationstechnik und die werde als europäisches System weitergeführt.
1: Israels Ministerpräsident Netanyahu hat eine Feuerpause mit dem Iran bestätigt. Der gegenseitige Beschuss hatte in der vergangenen Nacht begonnen. Zuerst hatte der Iran bekannt gegeben, die Angriffe auf Israel einzustellen. Aus Tel Aviv, Jan-Christoph Kitzler.
3: Beide Seiten behalten sich aber vor, die gegenseitigen Angriffe wieder hochzufahren. Netanyahu erklärte, Israel werde weiterhin auf jeden Angriff auf sein Staatsgebiet antworten. Aus dem Iran hieß es, Akte der Aggression durch Israel auch im Südlibanon würden so wörtlich harte Maßnahmen nach sich ziehen. Netanyahu erklärte, Israels Armee werde weiterhin im Südlibanon operieren. Dort wurden den Angaben zufolge rund 600.000 Menschen vertrieben. Zahlreiche Ortschaften wurden zerstört. Israels Armee spricht von einer sogenannten Sicherheitszone.
1: Im neuen Ozeanbericht der Vereinten Nationen warnen Wissenschaftler davor, dass maritime Ökosysteme kritischen Kipppunkten immer näher kommen. Teils seien diese Schwellen in einigen Lebensräumen der Weltmeere bereits überschritten, warnen die Autoren. UN-Generalsekretär Guterres machte für den Zustand der Ozeane den Klimawandel, die Überfischung, den Verlust von Biodiversität und die Meeresverschmutzung verantwortlich. So würden jährlich rund 52 Millionen Tonnen Plastikmüll in den Meeren landen. Am Ozeanbericht haben 600 internationale Fachwissenschaftler mitgearbeitet. Die Vereinten Nationen geben ihn zum dritten Mal heraus. Nach dem großflächigen Stromausfall in Reutlingen gehen die Ermittler von Brandstiftung aus. Baden-Württembergs Innenminister Hagel sagte, man werde die Täter mit aller Härte zur Rechenschaft ziehen. Der Staatsschutz und das Antiterrorzentrum des Landeskriminalamtes hätten die Ermittlungen übernommen. Durch den Brand in einem Umspannwerk war in weiten Teilen der Stadt in der Nacht der Strom ausgefallen. Noch immer haben nicht alle der betroffenen 20.000 Haushalte wieder Strom. Das waren die Nachrichten. Das Wetter in Deutschland, in der Nacht Schauer, teils Gewitter, Tiefstwerte zwischen 17 und 6 Grad, morgen gebietsweise Regen, zum Teil länger anhaltend, Höchstwerte 14 bis 22 Grad, am Mittwoch Schauer, auch Gewitter, regional heitere Phasen 15 bis 21 Grad und am Donnerstag im Süden trocken, von Nordwesten Regen, bei Temperaturen von 16 bis 22 Grad. Es ist jetzt 23.03 Uhr.
0: Der Verkehrsservice in der ARD-Hitnacht. Zunächst eine Gefahreninformation für Kreis Groß-Gerau. In Rüsselsheim-Königstetten, da laufen in der Obergasse Löscharbeiten in einem landwirtschaftlichen Betrieb. Es kommt zu starken Rauchentwicklungen, Anwohner in Rüsselsheim-Königstetten. Und in Hattersheim werden daher gebeten, Fenster und Türen geschlossen zu halten, sowie natürlich die Lüftungen und Klimaanlagen abzuschalten. Dann haben wir die A4, Frankfurt Richtung Dresden. Die Strecke ist zwischen Klauchau Ost und Hohenstein-Ernsthal gesperrt wegen Instandsetzungsarbeiten im Baustellenbereich bis um 5. Und die A7, Hamburg Richtung Hannover, ist zwischen Rammelsloh und Thies-Hope gesperrt wegen Bergungsarbeiten. A9, Leipzig Richtung Berlin, ist zwischen Beelitz und Beelitz-Hallstätten gesperrt wegen Wartungsarbeiten, auch bis um 5 morgen früh. Und die A45, Dortmund Richtung Hagen, ist zwischen Westhofener Kreuz und Schwerte-Ärgste wegen Brückenarbeiten bis um 5 gesperrt. Die A71, Schweinfurt, Sangerhausen, ist zwischen Kolleda und Helterungen in beiden Richtungen wegen Wartungsarbeiten im Schmucketunnel gesperrt. Das geht bis morgen früh um 6. Und die A71 Richtung Schweinfurt zwischen Oberhof und Suhlzelle-Mehlis, Wartungsarbeiten im Tunnel Hochwald, daher auch dort die Sperrung bis um 6. Dann es geht noch weiter. Die A100, der Berliner Stadtring, ist zwischen dem Dreieck Charlottenburg und Hohenzollern-Damm wegen Wartungsarbeiten in beiden Richtungen gesperrt, bis ca. 5 Uhr. Und die A111, Berlin-Oranienburg, Tunnel Flughafen Tegel, ist gesperrt bis ca. 5 Uhr wegen Wartungsarbeiten. Dann haben wir die A555, Köln Richtung Bonn. Die Strecke ist zwischen Wesseling und Bornheim gesperrt nach einem Unfall. Und jetzt die letzte Meldung. Die A565 Bonn-Meckenheim ist zwischen Bonn-Beuel und Auerberg in beiden Richtungen wegen Brückenschäden gesperrt.
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0: Guten Abend und eine wunderschöne Nacht mit der ARD-Hitnacht. Sie hören heute wieder anders mit mir. Ich bin Rumi Anders. Grüß Sie. Hi.

Musik von Cliff Richard. Lieblingshits ausschließlich für Sie bei uns in der ARD-Hitnacht. Jetzt eines der bekanntesten und wie ich auch finde schönsten Stücke von den Rolling Stones. Es ist eine wunderschöne, melancholische Ballade über das Ende einer Beziehung. Angie kam ja Anfang der 70er raus und es ist so eine Mischung aus Reue, Traurigkeit, aber man hört auch so eine leise Hoffnung raus, dass es nach dem Ende, nach dem Trennen wieder besser werden kann für beide Seiten. Na, auch wenn noch Liebe da ist, es passt halt bei manchen nach einer gewissen Zeit einfach nicht mehr. Und da den Mut zu haben, das zu akzeptieren und zu sagen, okay, das war's jetzt, wir beide, wir sind einfach nicht mehr glücklich miteinander. Leute, da gehört auch was dazu. Angie, die Rolling Stones in der ARD-Hitnacht.

Die ARD Nacht hören Sie in dieser Woche aus dem schönen Erfurt. Wir senden aus den Studios von MDR Thüringen. Und wir freuen uns, dass Sie sich von uns noch ein Weilchen durch diese Nacht begleiten lassen. Guten Abend und eine schöne Zeit mit der ARD Nacht.

Noch haben wir Montag, den 8. Juni. Es ist 23.30 Uhr. Guten Abend. Der Verkehrsservice in der ARD hält nach. Zunächst mit einer Gefahreninformation für Kreis Groß-Gerau in Rüsselsheim-König.

0: Städten. Da laufen doch in der Obergasse Löscharbeiten in einem landwirtschaftlichen Betrieb. Es kommt zu starken Rauchentwicklungen und die Anwohner in Rüsselsheim-Königstetten und in Hattersheim, die werden daher gebeten, Fenster und Türen geschlossen zu halten, sowie die Lüftungen und die Klimaanlagen abzuschalten. Dann haben wir die A4, Frankfurt Richtung Dresden. Die Strecke ist zwischen Klauchau Ost und Hohenstein-Ernsthal gesperrt, wegen Instandsetzungsarbeiten im Baustellenbereich. Und die Sperrung gibt es morgen früh um 5. A7, Hamburg Richtung Hannover, zwischen Rammelsloh und Thieshope, gesperrt wegen Bergungsarbeiten. A9, Leipzig Richtung Berlin. Die Strecke ist zwischen Belitz und Belitz-Heilstätten, wegen Wartungsarbeiten bis um 5, morgen früh gesperrt. Und die A45, Dortmund Richtung Hagen, ist zwischen Westhofener Kreuz und Schwerte-Ärgste, wegen Brückenarbeiten bis um 5 gesperrt. Die A71, Schweinfurt-Sangerhausen, ist zwischen Kölleda und Heltrungen in beiden Richtungen wegen Wartungsarbeiten im Schmürketunnel gesperrt, bis morgen früh um 6. Und die A71 Richtung Schweinfurt ist zwischen Oberhof und Suhl-Zellermelis wegen Wartungsarbeiten im Tunnel Hochwald gesperrt, auch bis morgen früh um 6. Dann haben wir die A100, Berliner Stadtring, ist zwischen dem Dreieck Charlottenburg und Hohenzollern Damm wegen Wartungsarbeiten gesperrt, bis um 5. Und die A111 Berlin-Oranienburg, der Tunnel Flughafen Tegel, ist gesperrt wegen Wartungsarbeiten bis ca. 5 Uhr morgen früh. Die A555 Köln Richtung Bonn ist zwischen Wesseling und Bornheim gesperrt nach einem Unfall. Und die A565 Bonn-Meckenheim, die ist ja zwischen Bonn-Beuel und Auerberg gesperrt in beiden Richtungen wegen Brückenschäden.
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0: Wir wünschen eine sichere Fahrt durch die Nacht. Wir wünschen überhaupt eine schöne Zeit mit der ARD-Hitnacht. Jetzt Musik von den Bee Gees. Ich bin Romy Anders. Hi.

0: rd-hitnacht@mdr.de. Annette, unsere Stammhörerin aus Leipzig, schickt ganz liebe Grüße in die ARD-Hitnacht-Gemeinde und sie schreibt noch, sie gönnt sich jetzt erstmal was Süßes. Ist zwar nicht gut für die Figur, schreibt sie noch, aber es schmeckt. Und Annette, das sehe ich genauso. Was ist das Leben ohne Genuss? Na, hier ein bisschen Schokolade, da ein bisschen Vanilleeis, da eine Erdbeere mit Sahne. Klar, man darf es nicht übertreiben. Bewegung, Sport, Muskeltraining, gerade auch wenn man älter wird, das ist eine ganz, ganz wichtige Angelegenheit. Aber zwischendrin eben auch genießen. Meine sehr kluge Oma, die hat immer gesagt, fühlt sich die Seele wohl, ist es auch gut für den Körper. Gute Nacht.
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1: Um 0 Uhr mit Ronald Lessig. Das gemeinsame Kampfprojekt von Deutschland und Frankreich ist gescheitert. Der Élysée-Palast bestätigte Berichte, wonach die Pläne gestoppt wurden. Aus Paris, Kai Rienecker.
2: Kern des Problems ist der Streit zwischen den beteiligten Rüstungsunternehmen Airbus und Dassault. Der Chef des französischen Kampfjetbauers Dassault hatte monatelang die Chefrolle des Projekts für sich eingefordert. Die deutsche Militärsparte von Airbus beharrte auf einer gemeinsamen Kampfjet-Entwicklung auf Augenhöhe. Nach unzähligen Aufschüben und Schlichtungsversuchen zog Berlin jetzt die Reißleine. Aus der Bundesregierung heißt es, Kern des Future Combat Air Systems, kurz FCAS, sei sowieso die Kommunikationstechnik und die werde als europäisches System weitergeführt.
1: Israels Ministerpräsident Netanyahu hat eine Feuerpause mit dem Iran bestätigt. Der gegenseitige Beschuss hatte in der vergangenen Nacht begonnen. Zuerst hatte der Iran bekannt gegeben, die Angriffe auf Israel einzustellen. Aus Tel Aviv, Jan-Christoph Kitzler.
3: Beide Seiten behalten sich aber vor, die gegenseitigen Angriffe wieder hochzufahren. Netanyahu erklärte, Israel werde weiterhin auf jeden Angriff auf sein Staatsgebiet antworten. Aus dem Iran hieß es, Akte der Aggression durch Israel auch im Südlibanon würden so wörtlich harte Maßnahmen nach sich ziehen. Netanyahu erklärte, Israels Armee werde weiterhin im Südlibanon operieren. Dort wurden den Angaben zufolge rund 600.000 Menschen vertrieben. Zahlreiche Ortschaften wurden zerstört. Israels Armee spricht von einer sogenannten Sicherheitszone.
1: Die Zahl der wehrfähigen Ukrainer in Deutschland ist deutlich gestiegen. Das ergibt sich aus aktuellen Zahlen des Bundesamtes für Migration und Flüchtlinge, die dem Redaktionsnetzwerk Deutschland vorliegen. Demnach hielten sich am Stichtag 30. Mai gut 355.000 ukrainische Männer zwischen 18 und 63 Jahren in Deutschland auf. Gut ein Jahr zuvor waren es knapp 300.000. Der Grund ist offenbar eine Lockerung des Ausreiseverbots. Seit 2025 dürfen wehrfähige Männer im Alter zwischen 18 und 22 Jahren die Ukraine verlassen. Im neuen Ozeanbericht der Vereinten Nationen warnen Wissenschaftler davor, dass maritime Ökosysteme kritischen Kipppunkten immer näher kommen. Teils seien diese Schwellen in einigen Lebensräumen der Weltmeere bereits überschritten, warnen die Autoren. UN-Generalsekretär Guterres machte für den Zustand der Ozeane den Klimawandel, die Überfischung, den Verlust von Biodiversität und die Meeresverschmutzung verantwortlich. So würden jährlich rund 52 Millionen Tonnen Plastikmüll in den Meeren landen. Am Ozeanbericht haben 600 internationale Fachwissenschaftler mitgearbeitet. Die Vereinten Nationen geben ihn zum dritten Mal heraus. Das waren die Nachrichten. Das Wetter in Deutschland. Tagsüber zeitweise Schauer, im Südwesten freundlich bei 14 bis 22 Grad. Am Mittwoch Schauer bis 21 Grad. Es ist 0 Uhr 3.
4: Und hier ist der Verkehrsservice in der ARD-Hitnacht. Wir haben ja eine Gefahreninformation für Kreis Groß-Gerau in Rüsselsheim, Königstetten. Da laufen noch in der Obergasse Löscharbeiten in einem landwirtschaftlichen Betrieb. Es kommt zu starker Rauchentwicklung. Anwohner in Rüsselsheim, Königstetten und in Hattersheim werden gebeten, Fenster und Türen nach wie vor geschlossen zu halten, sowie die Lüftungen und Klimaanlagen abzuschalten. Die A4 Frankfurt Richtung Dresden ist zwischen Klauchau Ost und Hohenstein-Ernsthal gesperrt. Im Baustellenbereich wegen Instandsetzungsarbeiten bis um 5 nachher. Die A7 Hamburg Richtung Hannover ist zwischen Rammelsloh und Tieshope wegen Bergungsarbeiten gesperrt. Und die A9 Leipzig Richtung Berlin ist zwischen Belitz und Belitz-Heilstätten gesperrt wegen Wartungsarbeiten. Auch bis nachher um 5. Die A45 Dortmund Richtung Hagen ist zwischen dem Westhofener Kreuz und Schwerte Ärgste wegen Brückenarbeiten gesperrt. A71 Schweinfurt-Sangerhausen ist zwischen Kölleda und Helterungen in beiden Richtungen wegen Wartungsarbeiten im Schmürgetunnel gesperrt bis 6 Uhr. Dann haben wir die A71 Richtung Schweinfurt. Zwischen Oberhof und Sulzelle-Mehlis im Tunnel Hochwald finden Wartungsarbeiten statt. Dort auch die Sperrung bis um 6. Die A100, der Berliner Stadtring, ist zwischen dem Dreieck Charlottenburg und Hohenzollern-Damm wegen Wartungsarbeiten in beiden Richtungen gesperrt. Die A111, Berlin-Oranienburg, Tunnel Flughafen Tegel wegen Wartungsarbeiten gesperrt bis um 5. Und die A555, Köln Richtung Bonn, ist zwischen Wesseling und Bornheim gesperrt nach einem Unfall. Die A565 Bonn-Meckenheim ist zwischen Bonn-Beuel und Auerberg in beiden Richtungen immer noch gesperrt wegen Brückenschäden. Das war's von uns. Passen Sie gut auf, bleiben Sie wach, kommen Sie gut und sicher an. 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Also wir halten Sie ja auf jeden Fall wach. Wir halten Sie bei Laune. Einen guten Start in den Dienstag mit der ARD-Hitnacht und verdammt guter Musik. Beat It, Michael Jackson. Noch läuft ja der Michael-Film in den Kinos. Ich kann es Ihnen nur empfehlen, sich den Film anzugucken. Ein Musikfilm und gerade auch der Werdegang von Michael Jackson, das da zu sehen, das ist im Kino was ganz anderes als im normalen Fernsehen daheim. Beat It, Michael Jackson. Lieblingshits in der ARD-Hitnacht. Sogar.

ard-hitnacht@mdr.de. Aus Tokio haben wir ganz, ganz liebe Grüße geschickt bekommen von Bülent. Er schreibt, vielen Dank für die guten Morgenmusik für mich hier in Tokio. Ich höre euch gerade zu und es ist kurz nach 7 am Morgen und ich schaue aus meinem Hotelzimmer raus, frühstücke. Es ist toll, immer so ein bisschen Heimat bei sich zu haben. Schön. Daran sehen wir wieder mal die ARD-Hitnacht. Das ist Radio International, ne? Ob Tokio, ob London, ob Griechenland, ob Buxtehude. 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Das ist gut so.

Musik von Eric Clapton in der ARD-Hitnacht. Wir haben bereits Dienstag, der 9. Juni heute. Es ist kurz vor 12:30. Eine schöne Nacht Ihnen.

eine Minute nach 12:30. Der Verkehrsservice in der ARD-Hitnacht. Zunächst erstmal Thoralf, der gerade auch unterwegs ist auf den Straßen, der hat uns die Info von der A13 durchgegeben. Die A13 ist immer noch in Fahrtrichtung Dresden zwischen Starkow und Freiwalde gesperrt. Dankeschön, Thoralf, und kommen Sie gut und sicher durch die Nacht. Dann haben wir eine Gefahreninformation für den Kreis Groß-Gerau in Rüsselsheim, Königstetten. Da laufen doch in der Obergasse nach wie vor Löscharbeiten in einem landwirtschaftlichen Betrieb. Dort starke Rauchentwicklung, daher werden die Anwohner in Rüsselsheim, Königstetten und in Hattersheim gebeten, Fenster und Türen geschlossen zu halten, sowie Lüftungen und Klimaanlagen abzuschalten. Dann haben wir die A4 Frankfurt Richtung Dresden zwischen Klaucher Ost und Hohenstein-Ernsthal gesperrt. Bis um 5. Die A7 Hamburg Richtung Hannover ist zwischen Rammelsloh und Thieshope gesperrt. Da laufen nach wie vor Bergungsarbeiten. Und die A9 Leipzig Richtung Berlin ist zwischen Beelitz und Beelitz-Heilstätten wegen Wartungsarbeiten bis ca. 5 Uhr gesperrt. Die A45 Dortmund Richtung Hagen ist zwischen dem Westhofener Kreuz und Schwerte-Ärgste gesperrt wegen Brückenarbeiten bis um 5. Und die A71 Schweinfurt-Sangerhausen ist zwischen Kolleda und Helterungen in beiden Richtungen wegen Wartungsarbeiten im Schmürgetunnel gesperrt. Bis um 6. Die A71 Richtung Schweinfurt ist zwischen Oberhof und Suhl-Zellermelis wegen Wartungsarbeiten im Hochwaldtunnel gesperrt. Bis um 6. Und die A100 Berliner Stadtring. Die Strecke ist zwischen dem Dreieck Charlottenburg und Hohenzollern-Damm wegen Wartungsarbeiten in beiden Richtungen gesperrt bis ca. 5 Uhr. A111 Berlin-Oranienburg, der Tunnel Flughafen Tegel, ist wegen Wartungsarbeiten bis ca. 5 Uhr in beiden Richtungen gesperrt. Und die A555 Köln Richtung Bonn ist zwischen Wesseling und Bornheim nach einem Unfall gesperrt. Letzte Meldung. Die A565 Bonn-Meckenheim ist zwischen Bonn-Beuel und Auerberg in beiden Richtungen wegen Brückenschäden gesperrt. 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

Ausschließlich schöne Lieder bei uns in der ARD-Hitnacht. Lieblingshits, das war Adele. Und es folgt Aha. Das ist ja auch ein absoluter Genuss für die Ohren. Yeah.

Monika hat sich mit einem ganz wichtigen Anliegen an uns gewandt. Sie schreibt in die ARD nachts: Hallo, ich hätte eine Bitte an alle Autofahrer. Sie möchten doch bitte vorausschauender fahren und nicht so rasen. Wir haben nämlich am Wochenende einen verletzten Igel gemeldet. Dem wurde die halbe Schnauze abgefahren. Der arme Kerl hat sehr, sehr viel geblutet. Wir wissen gar nicht, ob er es geschafft hat, schreibt die Monika. Und Igel sind nachtaktiv, sind auf der Suche nach Futter und immer wieder unter die Räder von Autos geraten, die auf freien Strecken einfach zu schnell fahren, die da rasen. Vielen Dank im Voraus. Liebe Grüße von Monika. Monika, bin ich total bei Ihnen. Gerade jetzt auch im Dunkeln, ne? Wirklich sehr achtsam sein, nicht zu schnell fahren. Außerdem auch ein Aufruf an Fuchs, Hase, Reh und Igel. In eurem Interesse und in unserem. Bleibt ihr mal schon weg von den Straßen. Wir fahren rücksichtsvoll, ihr bleibt schön im Wald. Niemandem passiert was. Ja.

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1: Um 1 Uhr mit Ronald Lessig. Der Élysée-Palast hat das Aus für einen gemeinsamen deutsch-französischen Kampfjet bestätigt. Der Grund sind laut Medienberichten Unstimmigkeiten zwischen den beteiligten Unternehmen Dassault und Airbus. Die Idee des 100 Milliarden Euro teuren Luftkampfsystem FCAS soll demnach trotzdem weiterverfolgt werden. Aus Berlin Oliver Neuroth.
2: Da ist die Rede vom Nervensystem, vom eigentlichen Kern von FCAS, an dem weiter geforscht werden soll. Wie das konkret aussieht, das dürfte Thema sein beim nächsten deutsch-französischen Ministerrat, der sich noch in diesem Monat zusammensetzen will. Aber klar ist, dass der Kampfjet nun nicht kommt, ist ein herber Rückschlag für die europäische Rüstungskooperation. FCAS sollte ja eigentlich zeigen, dass europäische Staaten hochkomplexe Waffensysteme gemeinsam entwickeln können, statt auf US-Technologie angewiesen zu sein.
1: Israels Ministerpräsident Netanyahu hat eine Feuerpause mit dem Iran bestätigt. Der gegenseitige Beschuss hatte in der vergangenen Nacht begonnen. Zuerst hatte der Iran bekannt gegeben, die Angriffe auf Israel einzustellen. Aus Tel Aviv Jan-Christoph Kitzler.
3: Beide Seiten behalten sich aber vor, die gegenseitigen Angriffe wieder hochzufahren. Netanyahu erklärte, Israel werde weiterhin auf jeden Angriff auf sein Staatsgebiet antworten. Aus dem Iran hieß es, Akte der Aggression durch Israel auch im Südlibanon würden so wörtlich harte Maßnahmen nach sich ziehen. Netanyahu erklärte, Israels Armee werde weiterhin im Südlibanon operieren. Dort wurden den Angaben zufolge rund 600.000 Menschen vertrieben. Zahlreiche Ortschaften wurden zerstört. Israels Armee spricht von einer sogenannten Sicherheitszone.
1: Der Chefankläger des Internationalen Strafgerichtshofes Kahn ist mit sofortiger Wirkung von seinem Dienst suspendiert worden. Eine endgültige Entscheidung über eine mögliche Amtsenthebung sollen die Vertragsstaaten auf einer Sondersitzung treffen, teilte das Präsidium in Den Haag mit. 2024 hatte eine enge Mitarbeiterin dem britischen Juristen sexuelle Übergriffe vorgeworfen. Eine Kommission der Vereinten Nationen hatte die Vorwürfe untersucht und Ende 2025 ihren Bericht vorgelegt, der bisher aber nicht veröffentlicht wurde. Bundesfinanzminister Klingbeil unterstützt den Vorschlag des Deutschen Gewerkschaftsbundes für verpflichtende Betriebsrenten. Auch das würde helfen, das Rentensystem zukunftsfähig zu machen, sagte der SPD-Chef in der ARD. Weiter müsse aber die gesetzliche Rente die Grundlage für alles sein, betonte Klingbeil. Zuvor hatte bereits der Chef des CDU-Arbeitnehmerflügels Radtke den DGB-Vorstoß begrüßt. Noch in diesem Monat soll eine Rentenkommission Vorschläge vorlegen, auf deren Basis die Bundesregierung ihre Rentenpolitik neu ausrichten will. Das waren die Nachrichten. Das Wetter in Deutschland. Schauer oder Gewitter bei 17 bis 6 Grad. Tagsüber Regen, zum Teil länger anhaltend. 14 bis 22 Grad, am Mittwoch Schauer. Es ist 1.03 Uhr.
4: Der Verkehrsservice in der ARD-Hitnacht. Eine Gefahreninformation nach wie vor für Kreis Groß-Gerau in Rüsselsheim-Königstetten. Da laufen noch in der Obergasse Löscharbeiten in einem landwirtschaftlichen Betrieb und da kommt es zu starken Rauchentwicklungen. Die Anwohner in Rüsselsheim-Königstetten und in Hattersheim, die werden gebeten, Fenster und Türen geschlossen zu halten, sowie Lüftungen und Klimaanlagen abzuschalten. A4, Frankfurt Richtung Dresden. Die Strecke ist zwischen Klauchau-Ost und Hohenstein-Ernsthal gesperrt wegen Instandsetzungsarbeiten im Baustellenbereich und die Sperrung geht bis heute früh um 5. A7, Hamburg Richtung Hannover. Die Strecke ist zwischen Rammelsloh und Teeshope wegen Bergungsarbeiten gesperrt. Und die A9, Leipzig Richtung Berlin, ist zwischen Belitz und Belitz-Heilstätten wegen Wartungsarbeiten bis ca. um 5 gesperrt. Die A45, Dortmund Richtung Hagen, ist zwischen dem Westhofener Kreuz und Schwerte-Ärgste gesperrt wegen Brückenarbeiten bis um 5. A71, Schweinfurt-Sangerhausen, ist zwischen Kolleda und Heltrungen in beiden Richtungen wegen Wartungsarbeiten im Schmücketunnel gesperrt bis um 6. Und die A71 Richtung Schweinfurt ist zwischen Oberhof und Suhl-Zellermelis wegen Wartungsarbeiten im Tunnel Hochwald gesperrt. Die A100, Berliner Stadtring. Die Strecke ist zwischen dem Dreieck Charlottenburg und Hohenzollern-Damm wegen Wartungsarbeiten bis ca. 5 Uhr gesperrt. Und die A111 Berlin-Oranienburg, Tunnel Flughafen Tegel, ist wegen Wartungsarbeiten in beiden Richtungen gesperrt bis um 5. Die A555 Köln Richtung Bonn ist zwischen Wesseling und Bornheim gesperrt. Da gab es einen Unfall. Und die A565 Bonn-Meckenheim ist zwischen Bonn-Beuel und Auerberg in beiden Richtungen wegen Brückenschäden gesperrt. Bleiben Sie schon wach, seien Sie achtsam, kommen Sie gut und sicher an.
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4: Mit Romy Anders, eine schöne Nacht Ihnen.

ard-hitnacht@mdr.de. Stefan aus Duisburg schreibt zum Thema Rücksicht nehmen. Ey, das sollte doch eigentlich total normal sein. Aber bei manchen, so schreibt er, ist es eben nicht der Fall. Mich macht das auch traurig und sauer, wenn ich so viel achtlos weggeworfenen Müll in der schönen Natur sehe. Einfach mal an Regeln halten, schreibt Stefan. Dann ist das Leben für alle schöner und einfacher. Liebe Grüße aus Duisburg. Absolut, Stefan. Und ich sehe das ja auch so, wenn man Gutes um sich herum haben will, dann sollte man selbst auch gut sein und Gutes tun. Eine gute Nacht mit der ARD.

So cool, Destiny, Jennifer Wash, Dienstag heute, der 9. Juni. Willkommen in der ARD-Hitnacht mit Musik von Smokey. Bis gleich ab 2.

0: 1.31 Uhr, kurz nach halb zwei. Guten Abend, eine gute Nacht. Hier ist der Verkehrsservice in der ARD-Hitnacht. Nach wie vor mit der Gefahreninformation für Kreis Groß-Gerau. In Rüsselsheim, Königsstetten, da laufen in der Obergasse Löscharbeiten in einem landwirtschaftlichen Betrieb. Starke Rauchentwicklung dort. Daher werden die Anwohner in Rüsselsheim, Königsstetten und in Hattersheim gebeten, Fenster und Türen nach wie vor geschlossen zu halten. Lüftungen und Klimaanlagen sind abzuschalten. Die A4 Frankfurt Richtung Dresden ist zwischen Knauchau Ost und Hohenstein-Ernsthal gesperrt. Bis um 5 wegen Instandsetzungsarbeiten im Bausteinbereich. Die A7 Hamburg Richtung Hannover ist zwischen Rammelsloh und Tieshope gesperrt wegen Bergungsarbeiten. A9 Leipzig Richtung Berlin. Die Strecke ist zwischen Belitz und Belitz-Hallstätten wegen Wartungsarbeiten gesperrt. Bis um 5. A45 Dortmund Richtung Hagen ist zwischen dem Westhofener Kreuz und Schwerte-Ärgste wegen Brückenarbeiten gesperrt. Bis um 5 auch. Die A71 Schweinfurt-Sangerhausen ist zwischen Kolleda und Heltrungen in beiden Richtungen wegen Wartungsarbeiten im Schmürketunnel gesperrt. Und die A71 Richtung Schweinfurt ist zwischen Oberhof und Sulzener Mehlis im Tunnel Hochwald wegen Wartungsarbeiten gesperrt. Bis um 6 nachher. Und dann haben wir noch die A100, der Berliner Stadtring, ist zwischen dem Dreieck Charlottenburg und Hohenzollern-Damm wegen Wartungsarbeiten gesperrt. Beide Richtungen, klar, bis ca. um 5. Und die A111, Berlin-Oranienburg, Tunnelflughafen Tegel, ist wegen Wartungsarbeiten gesperrt bis ca. 5 Uhr. Die A555, Köln Richtung Bonn, ist zwischen Wesseling und Bornheim gesperrt, da gab es einen Unfall. Und die A565, Bonn-Meckenheim, ist zwischen Bonn-Beuel und Auerberg in beiden Richtungen wegen wegen Brückenschäden gesperrt. So, das war's von unserer Seite. Bleiben Sie wach, kommen Sie gut und sicher an.
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Musik von Robbie Williams in der ARD-Hitnacht. Wir sind gerade inmitten sportlicher Tatsachen. Ne? Erst Tennis, das war ja die Nachricht der letzten Tage. Großes Kino, Alexander Zverev gewinnt die French Open. Das war genial, dass man Deutscher wieder geschafft hat. Das letzte Mal in den 90ern, Boris Becker. Dann haben wir demnächst natürlich Fußball-WM. Ganz, ganz großes Kino. Man sieht auch immer mehr Leute, die schon im Deutschland-Trikot rumlaufen. Geschmückte Autos, Deutschland fahren draußen, alles cool. Und wir haben in dieser Nacht das Spiel 3 des NBA-Finales, Basketball in den USA. Ich habe ja gar keine Ahnung von Basketball, aber der Hannes dagegen schon, ist bei uns im Technikteam und hat mir das gerade erzählt. Das Spiel 3 des NBA-Finales. Wie ist denn das bei Ihnen? Gucken Sie lieber Sport oder machen Sie lieber Sport? ARD-hitnacht@mdr.de. Seien wir jetzt mal sportlich und wenn wir einfach nur drüber reden, macht ja auch schon Spaß.

Summer of 69. Wie ist es denn? Lieber Sport machen oder Sport gucken? Die ARD-Hitnacht hier. Das haben wir Sie gefragt. Bei der Fußball-WM sind ja auf jeden Fall viele dabei. Und auch der Hannes bei uns im Team, der sagt, ich guck lieber. Sieht man mir auch an. Ansonsten wäre Hannes wahrscheinlich auch kein Techniker geworden. Nein, das war ein Witz. Liebe andere Techniker, ihr seid ja eh die tollsten Männer. Das wisst ihr schon. Außerdem schmeckt manchen die Bratwurst so gut, dass es immer noch eine zweite und auch eine dritte hinterher geben kann. Ne? Macht jeder so, wie er will. Ich muss sagen, ich mache beides gerne. Ich mag Sport machen. Ich war Kurstrainerin, Step Aerobic, Bauchbeine, Po. Das waren so meine Favoriten. Und da ging auch ordentlich die Post ab in meinen Kursen. Aber ich gucke eben auch gern, wenn Deutschland spielt. Und da ist es völlig egal, ob es Fußball ist, Handball ist oder Mensch, ärgere dich nicht. Hauptsache Deutschland gewinnt. Ja, my love is your love. Musik von Whitney Houston.

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1: Um 2 Uhr mit Ronald Lessig. Das gemeinsame Kampfjet-Projekt von Deutschland und Frankreich ist gescheitert. Der Élysée-Palast bestätigte Berichte, wonach die Pläne gestoppt wurden. Aus Paris, Kai Rienecker.
2: Kern des Problems ist der Streit zwischen den beteiligten Rüstungsunternehmen Airbus und Dassault. Der Chef des französischen Kampfjetbauers Dassault hatte monatelang die Chefrolle des Projekts für sich eingefordert. Die deutsche Militärsparte von Airbus beharrte auf einer gemeinsamen Kampfjet-Entwicklung auf Augenhöhe. Nach unzähligen Aufschüben und Schlichtungsversuchen zog Berlin jetzt die Reißleine. Aus der Bundesregierung heißt es, Kern des Future Combat Air Systems, kurz FCAS, sei sowieso die Kommunikationstechnik und die werde als europäisches System weitergeführt.
1: Der Iran und Israel haben die gegenseitigen Angriffe offiziell wieder eingestellt. Beide Seiten erklärten, sich wieder an die Anfang April vereinbarte Waffenruhe zu halten, drohten aber zugleich mit neuen Schlägen, sollte die jeweils andere Seite erneut angreifen. Korrespondentin Katharina Willinger erläutert aus Istanbul, was der Iran mit seinen Angriffen gestern auf Ziele in Israel bezweckt haben könnte.